0: aus dem familiären Umfeld sein. Zu den Hintergründen ist bisher nichts bekannt. Nach 12 Jahren hat Antonio Rüdiger seinen Rücktritt aus der Fußballnationalmannschaft erklärt. Das kündigte der 33-Jährige in den sozialen Medien an. Er wolle den Weg für die junge Generation freimachen und bedankte sich bei seinen Teamkollegen. Der Innenverteidiger von Real Madrid absolvierte insgesamt 86 Partien für die DFB-Auswahl.
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1: Ich bin Hendrik Daum. Deutschland bekommt nach dem versuchten Drohnenanschlag in Leipzig jetzt Rückendeckung von der NATO und der EU. NATO-Chef Rutte erklärt, die Beweise gegen Russland seien eindeutig und auch EU-Kommissionspräsidentin von der Leyen sichert Deutschland Unterstützung zu. Dirk Zeitler mit den Einzelheiten.
2: Beide machen klar, Moskau soll mit solchen Aktionen weder Deutschland einschüchtern, noch die Hilfe für die Ukraine schwächen. Rutte hat darüber bereits mit Bundeskanzler Merz gesprochen. Als nächstes berät er auch mit Kommissionspräsidentin von der Leyen. Dann geht es darum, wie Europa weiter reagieren kann. Auch die EU-Außenminister wollen über den Fall und mögliche Sanktionen sprechen. Moskau kündigte dagegen eine Reaktion auf die deutschen Maßnahmen an. Was genau das heißt, lässt das Außenministerium offen.
1: Im oberbayerischen Geretsried sind eine Seniorin und ihr erwachsener Sohn tot in einem Mehrfamilienhaus gefunden worden. Die Polizei geht von einem Tötungsdelikt aus. Es gibt deutliche Hinweise auf Fremdeinwirkung. Ein Tatverdächtiger wurde bereits ermittelt. Wie es aus Polizeikreisen heißt, soll es eine Person aus dem familiären Umfeld sein. Zu den Hintergründen ist bisher nichts bekannt.
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1: Ich bin Hendrik Daum. Der Vorstand von Volkswagen hat einem Bericht der Wirtschaftswoche zufolge bereits beschlossen, 4 VW-Werke zu schließen. Demzufolge soll die Produktion in Emden, Hannover, Zwickau und Neckarsulm zwischen 2031 und 2034 enden. In den vergangenen Tagen hatte es bei Volkswagen eine Reihe von Betriebsversammlungen gegeben. Hintergrund sind die Sparpläne des Unternehmens. Die deutsche Marine hat im Nordatlantik einen zuvor geheim gehaltenen Test des israelischen Raketensystems LoRa erfolgreich abgeschlossen. Ein Marineinspekteur sagte, das Waffensystem lasse sich problemlos von deutschen Schiffen aus einsetzen. Außerdem übersteige die mögliche Reichweite alles, was man bisher kannte. Bayerns Ministerpräsident Söder fordert eine nationale Gasreserve, ähnlich wie beim Öl. Die aktuellen Speichervorräte seien zu niedrig, sagte der CSU-Chef. Wirtschaftsminister Aiwanger sagte, aktuell käme man auf maximal 50%. Nötig seien aber bis 1. November 70%. Er fürchtet Engpässe, sollte es aus irgendeinem Grund Lieferprobleme mit Flüssiggas geben. Das meiste davon kommt aus den USA. Schon wieder ist der Regierungsflieger kaputt. Bundesfinanzminister Klingbeil ist in South Carolina gestrandet. Damit verpasst der Minister heute die Kabinettssitzung, wo es um sein Steuergesetz geht. Die Maschine konnte wegen eines technischen Defekts nicht starten. Aktuell schaut man, ob der Flieger repariert werden kann oder Klingbeil mit einem anderen Flugzeug zurück nach Deutschland fliegen muss. Fußballprofi Antonio Rüdiger spielt nicht mehr für Deutschland. Auf seinen Social-Media-Kanälen hat der 33-Jährige seinen Rücktritt aus der deutschen Nationalmannschaft erklärt. Moritz Einzel berichtet.
2: Es sei an der Zeit, den Weg für die junge Generation freizumachen, schrieb Rüdiger. Der Innenverteidiger in Diensten von Real Madrid bestritt 86 Länderspiele für Deutschland. Er nahm an 3 Welt- und 2 Europameisterschaften teil. 2017 war Rüdiger Teil des jungen deutschen Teams, das in Russland den Confederations Cup gewann.
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1: Ich bin Hendrik Daum. Der Vorstand von Volkswagen hat einem Bericht der Wirtschaftswoche zufolge bereits beschlossen, 4 VW-Werke zu schließen. Demzufolge soll die Produktion in Emden, Hannover, Zwickau und Neckarsulm zwischen 2031 und 2034 enden. In den vergangenen Tagen hatte es bei Volkswagen eine Reihe von Betriebsversammlungen gegeben. Hintergrund sind die Sparpläne des Unternehmens. Bayerns Ministerpräsident Söder fordert eine nationale Gasreserve, ähnlich wie beim Öl. Die aktuellen Speichervorräte seien zu niedrig, sagte der CSU-Chef. Wirtschaftsminister Aiwanger sagte, aktuell käme man auf maximal 50%. Nötig seien aber bis 1. November 70%. Er fürchtet Engpässe, sollte es aus irgendeinem Grund Lieferprobleme mit Flüssiggas geben. Das meiste davon kommt aus den USA.
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1: Ich bin Hendrik Daum. Der Vorstand von Volkswagen hat einem Bericht der Wirtschaftswoche zufolge bereits beschlossen, 4 VW-Werke zu schließen. Demzufolge soll die Produktion in Emden, Hannover, Zwickau und Neckarsulm zwischen 2031 und 2034 enden. In den vergangenen Tagen hatte es bei Volkswagen eine Reihe von Betriebsversammlungen gegeben. Hintergrund sind die Sparpläne des Unternehmens. Die Bundesregierung bringt heute ein Gesetz auf den Weg, das vor allem den ganz kleinen Kindern zugutekommen soll. Im Kern geht es um verpflichtende Sprachtests für alle Vierjährigen und um eine gezielte Förderung der Kinder in den Kitas. Uli Reitinger berichtet.
2: Das Gesetz soll den Kleinkindern den Übergang zur Grundschule erleichtern. Experten sagen, im Moment schleppen die Kinder und Jugendlichen Bildungsdefizite oft durch ihre gesamte Bildungslaufbahn. Das soll sich mit dem neuen Gesetz ändern. Mit den verpflichtenden, bundesweit einheitlichen Sprachtests, auch für Kinder, die nicht in die Kita gehen, sollen Probleme früh erkannt und direkt mit individuell passenden Hilfen entgegengewirkt werden.
1: Die deutsche Marine hat im Nordatlantik einen zuvor geheim gehaltenen Test des israelischen Raketensystems LoRa erfolgreich abgeschlossen. Ein Marineinspekteur sagte, das Waffensystem lasse sich problemlos von deutschen Schiffen aus einsetzen. Außerdem übersteige die mögliche Reichweite alles, was man bisher kannte. Schon wieder ist der Regierungsflieger kaputt. Bundesfinanzminister Klingbeil ist in South Carolina gestrandet. Damit verpasst der Minister heute die Kabinettssitzung, wo es um sein Steuergesetz geht. Die Maschine konnte wegen eines technischen Defekts nicht starten. Aktuell schaut man, ob der Flieger repariert werden kann oder Klingbeil mit einem anderen Flugzeug zurück nach Deutschland fliegen muss. Bei den US Open haben die beiden deutschen Tennisprofis Eva Liss und Jan-Lennard Struff die zweite Runde erreicht. Der 36 Jahre alte Struff setzte sich glatt in 3 Sätzen gegen Camilo Hugo Carabelli aus Argentinien durch. Auf ihn wartet nun mit Francisco Cerundolo erneut ein Argentinier. Die Hamburgerin Liss besiegte zuvor die Tschechin Gabriela Knutson in 2 Sätzen. Sie trifft in der nächsten Runde auf die russische French Open-Gewinnerin Mira Andreeva.
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1: Ich bin Hendrik Daum. Der Vorstand von Volkswagen hat einem Bericht der Wirtschaftswoche zufolge bereits beschlossen, 4 VW-Werke zu schließen. Demzufolge soll die Produktion in Emden, Hannover, Zwickau und Neckarsulm zwischen 2031 und 2034 enden. In den vergangenen Tagen hatte es bei Volkswagen eine Reihe von Betriebsversammlungen gegeben. Hintergrund sind die Sparpläne des Unternehmens. Die Bundesregierung bringt heute ein Gesetz auf den Weg, das vor allem den ganz kleinen Kindern zugutekommen soll. Im Kern geht es um verpflichtende Sprachtests für alle 4-Jährigen und um eine gezielte Förderung der Kinder in den Kitas. Uli Reitinger berichtet.
2: Das Gesetz soll den Kleinkindern den Übergang zur Grundschule erleichtern. Experten sagen, im Moment schleppen die Kinder und Jugendlichen Bildungsdefizite oft durch ihre gesamte Bildungslaufbahn. Das soll sich mit dem neuen Gesetz ändern. Mit den verpflichtenden, bundesweit einheitlichen Sprachtests, auch für Kinder, die nicht in die Kita gehen, sollen Probleme früh erkannt und direkt mit individuell passenden Hilfen entgegengewirkt werden.
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1: Ich bin Hendrik Daum. Einen schönen guten Morgen. Der Vorstand von Volkswagen hat einem Bericht der Wirtschaftswoche zufolge bereits beschlossen, 4 VW-Werke zu schließen. Demzufolge soll die Produktion in Emden, Hannover, Zwickau und Neckarsulm zwischen 2031 und 2034 enden. In den vergangenen Tagen hatte es bei Volkswagen eine Reihe von Betriebsversammlungen gegeben. Hintergrund sind die Sparpläne des Unternehmens. Die Europäische Union hat der Bundesregierung mit Blick auf den Drohnenvorfall in Leipzig Unterstützung zugesichert. Die EU stehe angesichts des russischen Angriffs voll und ganz an der Seite Deutschlands. Das schrieb Kommissionspräsidentin von der Leyen. NATO-Generalsekretär Rutte betonte, das Bündnis werde seinen Mitglieder gegen jegliche Bedrohung verteidigen. Unterdessen hat Russlands Präsident Putin auf die von Deutschland angekündigten Sanktionen reagiert. Sie seien ein so wörtlich schwerer Fehler und liefen eindeutig den Interessen des deutschen Volkes zuwider, so Putin. Die bayerische Staatsregierung drängt darauf, dass auch bei uns mehr Gas gefördert wird. Das sagte Ministerpräsident Söder. Hintergrund ist, dass die deutschen Gasspeicher im Moment nur zu etwas mehr als 50% gefüllt sind. Bayern fordert deshalb eine nationale Gasreserve für etwa 3 Wochen. Schon wieder ist der Regierungsflieger kaputt. Bundesfinanzminister Klingbeil ist in South Carolina gestrandet. Damit verpasst der Minister heute die Kabinettssitzung, wo es um sein Steuergesetz geht. Die Maschine konnte wegen eines technischen Defekts nicht starten. Aktuell schaut man, ob der Flieger repariert werden kann oder Klingbeil mit einem anderen Flugzeug zurück nach Deutschland fliegen muss. Fußballprofi Antonio Rüdiger spielt nicht mehr für Deutschland. Auf seinen Social-Media-Kanälen hat der 33-Jährige seinen Rücktritt aus der deutschen Nationalmannschaft erklärt, Moritz Einzel berichtet.
2: Es sei an der Zeit, den Weg für die junge Generation freizumachen, schrieb Rüdiger. Der Innenverteidiger in Diensten von Real Madrid bestritt 86 Länderspiele für Deutschland. Er nahm an 3 Welt- und 2 Europameisterschaften teil. 2017 war Rüdiger Teil des jungen deutschen Teams, das in Russland den Confederations Cup gewann.
1: Und Borussia Dortmund hat die 2. Runde des DFB-Pokals erreicht. Der BVB gewann beim Fußball-Fünftligisten Hamburg-Eimsbütteler Ballspielclub mit 5:0. Heute Abend spielt dann zum Abschluss der 1. Pokalrunde der FC Bayern beim VfL Osnabrück.
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3: Mittlerweile Mittwoch, 2. September. Schön, dass ihr dabei seid. Einen wunderschönen guten Morgen jetzt mit Survivor und Eye of the Tiger.

0: der macht schon irgendwie gute Laune. Ne? Stevie Wonder und Master Blaster in der Musik eures Lebens. Genau 13 Minuten nach 5 heute an diesem Mittwoch. Was haben wir heute? Stich dir Ohrringetag. Nein, danke, brauche ich nicht. Aber die Mädels stehen natürlich drauf. Wunderbar. Euch allen einen tollen Start in diesen Tag. Jetzt mit der flotten Frage.
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2: Zu welcher Stadt gehört das Wahrzeichen die Kugelbarke? Die Kugelbarke ist ein aus Holz errichtetes Wahrzeichen in Cuxhaven. Seit 1913 ist die Kugelbarke auch das Wappen der Stadt. Das Vorgängerbauwerk diente noch als Leuchtturm. Heute ist die Kugelbarke jedoch nur noch eine Touristenattraktion.
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0: Lady Gaga und Paparazzi hier bei Radio Bamberg, die echte Abwechslung um gleich 6:08. 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Jetzt unser Tagebuch der Hits.
1: 2. September 2011. Maroon 5 steigen mit Moves Like Jagger in die Charts ein. Es ist 2010. Maroon 5 hatten gerade die Tour zu ihrem 2. Album beendet. Sie wollen am liebsten direkt weiterarbeiten. Das nächste Album schreiben, direkt nachlegen. Aber Frontmann und Songschreiber Adam möchte die Sache diesmal ein wenig anders angehen. Für die ersten beiden Alben haben sie die Songs zusammengeschrieben, als Band. Aber dieses Mal will er das alleine machen. Oder mit Leuten außerhalb der Band. Er will neue Impulse, ganz neue Ideen für die Musik. Und natürlich auch am Ende musikalisch andere Wege gehen als bisher. Und genau das schafft er. Mit Moves Like Jagger erfinden sich Maroon 5 neu und landen damit ganz oben in den Charts.

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1: Ich bin Hendrik Daum. Einen schönen guten Morgen. Der Vorstand von Volkswagen hat einem Bericht der Wirtschaftswoche zufolge bereits beschlossen, 4 VW-Werke zu schließen. Demzufolge soll die Produktion in Emden, Hannover, Zwickau und Neckarsulm zwischen 2031 und 2034 enden. In den vergangenen Tagen hatte es bei Volkswagen eine Reihe von Betriebsversammlungen gegeben. Hintergrund sind die Sparpläne des Unternehmens. Die bayerische Staatsregierung drängt darauf, dass auch bei uns mehr Gas gefördert wird. Das sagte Ministerpräsident Söder. Hintergrund ist, dass die deutschen Gasspeicher im Moment nur zu etwas mehr als 50% gefüllt sind. Bayern fordert deshalb eine nationale Gasreserve für etwa 3 Wochen.
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2: So schaut's mal aus. Guten Morgen. Gleich der Live-Sommer mit Joe Cocker. Und jetzt Cher mit If I Could Turn Back Time.

0: Maxine Green. Unvergessliche Stimme im Live-Sommer, Joe Cocker, Up Where We Belong. Einen schönen guten Morgen und einen tollen Start in euren Mittwoch. Gestern war ein ganz besonderer Tag, der Tag des Zebrastreifens. Jeder, glaube ich, von euch stand schon mal an einem, ja, und er hat ihn natürlich mitgefeiert.
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2: Ihr kennt ihn alle, ne? Jeder von uns, und sein offizieller Name damals lautete Dickstrichkette. Ne? Köstlich, bestes Beamtendeutsch. Damals, 1953. Da wurde nämlich der Fußgängerüberweg offiziell eingeführt, also der Zebrastreifen, wie man ihn heute immer noch so nennt. Das Problem war, dass es nach dem Zweiten Weltkrieg immer mehr Autos gab und leider auch immer mehr Unfälle mit Fußgängern, die vielleicht beim Überqueren der Straße noch eher altmodische Pferdegespanne im Kopf hatten, die da angetrabt kamen. Das Pferd wird schon anhalten, Autos taten das eher nicht. Und der Zebrastreifen brachte zunächst nicht den gewünschten Effekt. Die Autos inklusive ihrer Fahrer nahmen sich trotzdem das Recht der Vorfahrt, weil stärker. So kam es dann, dass das Hamburger Abendblatt, also die Zeitung, eine Aktion startete. Titel: Aktion Zebra. Und jetzt wird's interessant. Für uns ist der Zebrastreifen, weil er aussieht wie die Streifen beim Zebra. Irgendwie logisch, oder? Bei der Aktion arbeitete die Zeitung mit der Polizei zusammen. Dabei notierten sich wohl zahlreiche Beamte die Kennzeichen von Autos, deren Fahrer sich vorbildlich am Zebrastreifen verhalten hatten. Und als Belohnung gab's eine Plakette für die Windschutzscheibe, auf der ein Zebra zu sehen war. Und das Wort Zebra war eine Abkürzung für, jetzt kommt's, Zeichen eines besonders rücksichtsvollen Autofahrers. Kurz Zebra. Und angeblich entstand erst durch diese Aktion der für uns heute noch übliche Begriff Zebrastreifen, also Dickstrichkette. Und tschüss.
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mehr Abwechslung hier bei Radio Bamberg mit Nelly Furtado und Powerless. Einen schönen guten Morgen, gleich natürlich die Nachrichten um 6 mit allen wichtigen News aus Bayern, Deutschland und der Welt. Und wir gratulieren zum Namenstag heute, nämlich Emmerich und Ingrid. Herzlichen Glückwunsch.

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5: Vorige Woche habe ich die Nachricht gelesen, dass es immer mehr Campingplätze gibt, Adults Only, nur für Erwachsene. Bei Urlaubshotels ist es ja schon länger so. Ich finde das bedauerlich. Meine Frau und ich lieben das Campen. Wir sind gerne mit unserem Zelt unterwegs. So ein Campingplatz ist eine Welt im Kleinen. Man bekommt schnell Kontakt zu den Nachbarn, ob sie mit Zelt, Wohnwagen oder Wohnmobil da sind. Für Kinder ist es besonders schön. Die lernen sich schnell kennen, rasen mit ihren Minirädern durch die Gassen, spielen miteinander auf dem Spielplatz und freunden sich an. Dazu müssen sie nicht mal die gleiche Sprache sprechen. Menschen sind einfach verschieden. Was wir nicht so gerne haben, ist sehr laute Musik oder ganztägige Animation. Man kann auch Abstand halten, wenn einem die Nachbarn nicht so taugen. Es geht einfach lebendig zu beim Campen. Und man kommt unbefangen und schnell in Kontakt. Aber bitte mit Kindern.
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6: Ich bin Fabian Schaffer. Guten Morgen. Die Bundesregierung macht Russland für den

0: versuchten Anschlag auf den Flughafen Leipzig-Halle Anfang August verantwortlich. Dafür gäbe es eine klare Beweiskette, sagte Bundesinnenminister Dobrindt. Außerdem passe die Ausführung der Tat ins typische Muster hybrider Kriegsführung Russlands. Als Reaktion kündigte Außenminister Wadefuhl eine Reihe von Strafmaßnahmen an. Russlands Präsident Putin bezeichnete das als schweren Fehler. Die Bundesregierung bringt heute ein Gesetz auf den Weg, das vor allem ganz kleinen Kindern zugutekommen soll. Im Kern geht es um verpflichtende Sprachtests für alle Vierjährigen und um eine gezieltere Förderung in den Kitas, Uli Reitinger berichtet.
1: Das Gesetz soll den Kleinkindern den Übergang zur Grundschule erleichtern. Experten sagen, im Moment schleppen die Kinder und Jugendlichen Bildungsdefizite oft durch ihre gesamte Bildungslaufbahn. Das soll sich mit dem neuen Gesetz ändern. Mit den verpflichtenden, bundesweit einheitlichen Sprachtests, auch für Kinder, die nicht in die Kita gehen, sollen Probleme früh erkannt und direkt mit individuell passenden Hilfen entgegengewirkt werden.
0: Die Bundeswehr setzt ihre Pläne zur Aufrüstung offenbar konsequent um. Im Nordatlantik hat die Marine jetzt einen bislang geheim gehaltenen Test des israelischen Raketensystems LORA erfolgreich abgeschlossen. Marineinspekteur Karg sagte, das Waffensystem lasse sich problemlos von deutschen Schiffen aus einsetzen. Außerdem übersteige die mögliche Reichweite alles, was man bisher kannte. Nach einem unkontrollierten Hackerangriff durch eines seiner KI-Systeme hat das US-Unternehmen OpenAI eine neue, stärker abgesicherte ChatGPT-Version angekündigt. Das Modell mit dem Namen Astra sei darauf trainiert, schädliche Anfragen im Bereich Cybersicherheit zuverlässiger zurückzuweisen und Sicherheitsbeschränkungen einzuhalten. Bei den US Open haben die beiden deutschen Tennisprofis Eva Lüse und Jan-Lennard Struff die zweite Runde erreicht. Struff setzte sich glatt in drei Sätzen gegen Camilo Hugo Carabelli aus Argentinien durch. Lüse besiegte zuvor die Tschechin Gabriela Knutson in zwei Sätzen.
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3: Mit Richard Pattberg einen schönen guten Morgen. Rund 150 Einsatzkräfte waren gestern am späten Nachmittag in Forchheim-Saalbach im Einsatz. In einer Scheune war eine dort integrierte Garage in Brand geraten. Das Feuer griff auf den Dachstuhl über. Ein angrenzendes Wohnhaus konnte die Feuerwehr schützen. Verletzt wurde niemand. Die Brandursache und die Schadenshöhe sind noch unklar. In der Bamberger Innenstadt müssen Autofahrer ab heute mit neuen Behinderungen rechnen. Grund ist ein Kanaleinbruch in der Willi-Lessing-Straße auf Höhe des Café Rondo. Für die rund einwöchigen Reparaturarbeiten werden mehrere Fahrspuren gesperrt, teilt die Stadt Bamberg aktuell mit. Mehr Nachrichten aus der Region gibt's wieder um 6:30.
4: Dankeschön, Richard. Einen schönen guten Morgen. Kurz nach 6, Christian König aus der Wetterredaktion. Bringt uns hoch, Thomas, wieder mehr Sommerwärme.
5: Naja, das dauert noch ein bisschen, aber wir haben häufig Sonne und nur harmlose Wolken bei 21 bis 3, morgen 24 Grad. Und die kommende klare Nacht wird auch wieder ziemlich frisch mit Tiefstwerten um 9 Grad. Erst zum Freitag wird uns der Südwestwind dann Sommerluft bringen. Da geht's nämlich auf 25 bis 28 Grad.
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4: Schönen guten Morgen, liebe Autofahrer, um genau 6:04. Aktuell nur der Blitzeranhänger, und zwar in Bamberg, Berliner Ring, Höhe Brose, in Richtung Hallstatt, da 50 erlaubt. Habt ihr auch was gesehen? Die Studio- und WhatsApp-Hotline 0951 98 29 029. Allen unterwegs eine gute Fahrt.
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4: Guten Morgen, Halbzeit der Woche in dieser schon fünften Sommerferienwoche. Wir haben einiges vor. Heute DFB-Pokal. Osnabrück empfängt den großen FC Bayern. Wir haben unser Musikbattle. Heute heißt es Andy Eller gegen meine Wenigkeit. Hoffentlich gelingt da mal ein Sieg. Auflösung kurz nach 8 hier bei Radio Bamberg. Und natürlich auch die Musik eures Lebens gleich mit Nico Santos. Und das hier die Eurythmics und Sweet Dreams. Guten Morgen.

Why Don't You Stay? Nico Santos hier bei Radio Bamberg. Um 10 Minuten nach 6, einen schönen guten Morgen. Ja, eine große Rauchwolke, Asche liegt in der Luft und sofort die Frage, wo brennt's? Solche Bilder gab es diesen Sommer auch bei uns. Bei Oberheit standen beispielsweise etwa 16.000 Quadratmeter Wald in Flammen. In Hürtgenwald in Nordrhein-Westfalen sogar rund 300 Hektar. Klar ist, heiße und trockene Sommer setzen unseren

0: und gutes Holz liefern. Allerdings brennen sie auch gut, sagt Erich Daum von der Stadtförsterei Forchheim.
1: Weil diese Nadelhölzer sehr harzreich sind, die Nadeln am Boden schnell vertrocknen, aber das sind halt Feuerquellen par excellence. Da genügt der berühmte Funke, die achtlos weggeworfene Kippe und dann habe ich ein Problem, dann habe ich einen Waldbrand.
0: Die zunehmende Trockenheit tut ihr Übriges. Deshalb setzen die Förstereien jetzt auf Waldumbau. Der dauert allerdings Generationen. Im Revierteil Weingartssteig stehen viele Kiefern. Dort werden jetzt widerstandsfähige Baumarten gepflanzt.
1: Da sind wir seit Jahren dabei, das mit Eiche, Linde, Buche und so weiter zu unterbauen. Baumarten, die also diese Wälder auflockern, anreichern und dem Feuer erst gar keine Nahrung geben, beziehungsweise wenn Feuer entsteht, das auch ausbremsen können.
0: Die Förster arbeiten dabei auch mit der Feuerwehr eng zusammen. Problematisch sind allerdings private Wälder, um die sich kaum gekümmert wird, denn dort fehlt oft die Pflege und damit auch die Vorsorge gegen Waldbrände. Eine Unterstützung gibt's dafür beim Amt für Forsten. Der Regen der letzten Tage lässt unsere Wälder natürlich erstmal aufatmen. Entwarnung gibt es aber noch nicht, sagt Förster Erich Daum.
1: Die Bäume selbst fangen natürlich mal einen ganz großen Teil des Niederschlags ab. Der verdunstet von der Blattoberfläche gleich wieder weg in die Luft. Ein geringer Teil kommt runter bis auf den Boden und wird auch dort wieder von der Bodenvegetation verschluckt.
0: Also, der Waldumbau braucht Zeit. Umso schöner, dass auch bei uns schon heute daran gearbeitet wird, dass unsere Wälder morgen noch stehen.
2: Dankeschön, Anja. Übrigens, laut Deutschem Wetterdienst war dieser Sommer der wärmste seit Beginn der Aufzeichnungen. Umso wichtiger, bitte vorsichtig sein im Wald, nicht rauchen, kein offenes Feuer und heiße Autos nicht auf trockenem Gras abstellen. Und wenn ihr Rauch oder einen Brand entdeckt, natürlich sofort die 112 rufen bzw. wählen. Den ganzen Beitrag zum Nachhören gerne unter radio-bamberg.de. Jetzt Snap aus den 90ern und Rhythm is a Dancer. Guten Morgen. 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
1: Musik aus Deutschland von Leonie und Don't Worry. Einen schönen guten Morgen um 19 Minuten nach 6. Heute Mittwoch, der 2. September. Heute ist Stich dir Ohrringe-Tag. Nee, das war mal bei mir aber nie der Fall. Und Geburtstagskind des Tages, Salma Hayek. Tolle Schauspielerin, sieht fantastisch aus und wird 60. Unglaublich. Happy Birthday, wenn auch ihr Geburtstag haben solltet. Christian König ist auch hier. Einen schönen guten Morgen. Was macht unser Wetter heute?
2: Sonne und Wolken und am Freitag wieder Sommerwärme. Das hat unser aktuelles Hoch Thomas zu bieten.
1: Danke dir. Alle Staus, die meisten Blitzer immer aktuell hier bei Radio Bamberg. Danke Mario, ganz neuer Blitzer in Tütschenkreuth von Troisdorf kommend bei der Ortseinfahrt hier in beiden Richtungen Höhe der Feuerwehr. Und der Blitzeranhänger Bamberg-Berliner Ringhöhe Brose in Richtung Hallstatt. Hier sind 50 erlaubt. Habt ihr auch was gesehen? Die Studio- und WhatsApp-Hotline 0951 98 29 029. Allen unterwegs eine gute Fahrt.

0: Man Without Hats und Safety Dance, guten Morgen an diesem Mittwoch. Eine Garage ist in Brand geraten und zwar im Forchheimer Stadtteil Saalbach. Mehr Infos gleich in den Radio Bamberg Nachrichten um 6:30 mit Richard Pattberg.
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9: Um 6:30 im Studio Richard Pattberg. Einen schönen guten Morgen. Im Forchheimer Stadtteil Saalbach ist gestern am späten Nachmittag eine Garage in Brand geraten. Nach Angaben der Feuerwehr hatte sich das Feuer auch auf den Dachstuhl einer Scheune ausgebreitet, in der die Garage integriert war. Gegenüber

0: Radio Bamberg, sagte Christian Seiler, der Forchheimer Kreisbrandmeister.
1: Im Einsatzverlauf bestand dann zeitweise auch die Gefahr, dass das Feuer auf das angrenzende Wohngebäude überspringt. Das konnte durch die Feuerwehren vor Ort aber verhindert werden. Personen waren bei Eintreffen der ersten Feuerwehrkräfte nicht mehr im Gebäude und wurden auch nicht verletzt. Im Einsatz waren ca. 150 Kräfte von Feuerwehr und Rettungsdienst.
0: Die Polizei hat die Ermittlungen zur Brandursache aufgenommen. Die Schadenshöhe ist noch unklar. Die Hitze dieses Sommers macht sich auch auf den Feldern in der Region bemerkbar. Rund 25-30% der Ernte fehlen in diesem Jahr, bilanziert auch Martin Müller vom Biogas- und Landwirtschaftsbetrieb Müller aus Altendorf im Kreis Bamberg. Wie groß die Ausfälle sind, hängt jeweils unter anderem von der Lage und dem Boden der Felder ab.
2: Wir haben hier unterschiedliche Böden. Also wir agieren im Regnitztal im Sand und geht auch in den Höhenlagen, wo der Boden noch besser ist, oder auch auf dem Jura rauf. Grundsätzliches Problem, der Mais hat eine Befruchtungsphase. Normalerweise dauert es 2 Wochen. Wenn die Trockenheit da ist, so wie im heutigen Jahr, haben wir leider das Problem, dass die Bollen nicht andocken können an den Narbenfäden und der Narbenfaden vertrocknet.
0: Hohe Energiekosten sowie niedrige Preise und Erträge setzen die Landwirtschaft zudem unter Druck. Martin Müller wünscht sich deshalb mehr politische Unterstützung für die Branche. Der Bundesgerichtshof hat eine neue Präsidentin. Karin Annerer, die bisherige Präsidentin des Oberlandesgerichts Bamberg, hat ihr neues Amt angetreten. Die 62-Jährige folgt auf Bettina Limperk, die nach mehr als 12 Jahren in den Ruhestand geht. Annerer ist seit 1993 in der Justiz tätig und leitete seit 2023 das OLG Bamberg. Gestern wurde sie in Karlsruhe offiziell begrüßt. Bayerns Justizminister Georg Eisenreich lobte Annerer als erfahrene und hochqualifizierte Juristin mit viel Fingerspitzengefühl.
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0: Die Bundesregierung macht Russland für den versuchten Anschlag auf den Flughafen Leipzig-Halle Anfang August verantwortlich. Dafür gäbe es eine klare Beweiskette, sagte Bundesinnenminister Dobrindt. Außerdem passe die Ausführung der Tat ins typische Muster hybrider Kriegsführung Russlands. Als Reaktion kündigte Außenminister Wadephul eine Reihe von Strafmaßnahmen an. Russlands Präsident Putin bezeichnete das als schweren Fehler. Die Bundeswehr setzt ihre Pläne zur Aufrüstung offenbar konsequent um. Im Nordatlantik hat die Marine jetzt einen bislang geheim gehaltenen Test des israelischen Raketensystems LORA erfolgreich abgeschlossen. Marineinspekteur Karg sagte, das Waffensystem lasse sich problemlos von deutschen Schiffen aus einsetzen. Außerdem übersteige die mögliche Reichweite alles, was man bisher kannte. 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
4: Dankeschön, Richard. Einen schönen guten Morgen an diesem Mittwoch, kurz nach 6:30. Christian König, stimmt das? Ab Freitag gibt's sogar nochmal Badewetter.
5: Ja, das passt doch perfekt, denn viele haben noch Urlaub oder die Sommerferien, die sind ja immer noch voll im Gange. Und 25 bis 28 Grad mit Sonnenschein, das ist tatsächlich nochmal geeignet für Badewetter am Freitag. Allerdings, man sollte vorsichtig zum Abend hin planen, denn da könnte es gut sein, dass vorübergehend wieder Schauer oder Gewitter durchrauschen. Und das passt ja auch zum Sommerbild.
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4: Schönen guten Morgen, liebe Autofahrer. Wir schauen gemeinsam auf die Straßen, haben derzeit 2 Blitzer. Einmal der Blitzeranhänger auf dem Berliner Ring, Höhe Brose, Richtung Hallstatt, hier 50. Und in Tütschenkreuth von Troisdorf kommen bei der Ortseinfahrt beidseitig das ganze Höhe der Feuerwehr. Bitte Fuß vom Gas. Habt ihr auch was gesehen? Die Studio- und WhatsApp-Hotline 0951 98 29 029.
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4: Guten Morgen am 2. September. Die Sommerferien, haben wir gehört, sind noch in vollem Gange. Und natürlich auch die Bierkellersaison. Einige Keller natürlich, beziehungsweise fast alle noch geöffnet. Von denen stellen wir euch gleich vor. Nach The Weeknd, Blinding Lights und hier Bon Jovi und Living on a Prayer. Servus.

0: Blinding Lights, The Weeknd um 6.42 Uhr. Einen tollen Start in eurem Mittwoch. Hier ist Radio Bamberg perfekt geweckt am 2. September. Die nächsten Tage werden ja nochmal richtig schön. Teilweise sogar Werte bis zu 28 Grad. Und klar ist, in Franken gehen wir auf den Keller. Ja, nicht zum Bierkeller, sondern auf den Bierkeller. Und da können wir auf jeden Fall nochmal angreifen. Denn es ist perfektes Wetter für den vielleicht, ja, vorletzten, drittletzten oder letzten Besuch auf einem Keller in diesem Jahr. Viele haben geöffnet. Ulrike Göller vom Greifenklau, guten Morgen.
1: 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Solange die Sonne lacht und die Temperaturen passen, ist unser Biergarten von Dienstag bis Freitag ab 15 Uhr und samstags ab 11 Uhr für euch geöffnet. Lager Helles und ganz frisch unser Lorenzi-Märzen gibt's vom Fass. Dazu traditionelle fränkische Küche, wie beispielsweise unsere knusprigen Schäuferler mit Würsching oder unseren Klassiker des Saure Herz. Wir freuen uns auf euch.
0: Ah, Schäuferler, I love it. Und auch der Spezekeller ist natürlich noch geöffnet, alljährlich, sagt Katharina Löhr.
2: Hallo, ich bin's, die Katharina vom Spezialkeller. Unser Team und wir gönnen uns aktuell eine kurze Verstauchspause, sind aber ab Freitag, 11. September wieder zurück. Und wir hoffen sehr, dass wir dann in einen sonnigen und goldenen Herbst mit euch starten können. Denkt dran, bei Schlechtwetter oder auch im Winter hat unsere gemütliche Gaststube für euch offen. Wir freuen uns sehr, wenn ihr mit dabei seid. Viele Grüße von den Löhrs vom Spezikeller.
0: Grüße zurück und es gibt viele Bierkeller mehr. Ja, schickt uns gerne, wenn ihr einen Bierkeller habt, eine WhatsApp-Sprachnachricht ins Studio. Wann habt ihr offen? Wie lange noch? Und ob ihr auf die Menschen freut? Aber davon gehen wir mal aus. Also viel Spaß bei den, ich sag mal, das hört sich so komisch und negativ an, bei den letzten Kellerbesuchen in diesem Jahr. Wir haben ja noch ein bisschen mehr. So ist es ja nicht. Jetzt der Live-Sommer, Mega-Nummer.
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2: Guten Morgen, mittlerweile 6.48 Uhr. Christian König, was macht unser Wetter heute?
3: Sonne und Wolken wechseln sich weiter ab. Zunächst ist es gemäßigt warm, am Freitag richtig sommerlich.
2: Alles klar, wissen wir Bescheid. Alle Staus, die meisten Blitzer immer aktuell hier bei Radio Bamberg. Guten Morgen, Johannes.
4: Guten Morgen. Zwischen Geisfeld und Bamberg steht ein Blitzer im Waldstück. Danke, schönen Tag, euer Bierkutscher.
2: Jawohl, Bierkutscher, die brauchen wir. Vielen Dank dafür. Außerdem Blitzer in Tütschenkreut von Trostorf kommend bei der Ortseinfahrt. Beidseitig Höhe Feuerwehr und der Blitzeranhänger, schon bekannt, Bamberg-Berliner Ring, Höhe Brose. 50 erlaubt, das Ganze Richtung Hallstatt. Habt ihr auch was gesehen? Die Studio- und WhatsApp-Hotline 0951 98 29 029. Heute Mittwoch und das heißt
0: Stego und Fabis Musikbattle. Welchen Hit wollt ihr hören?
2: Und da Fabi im Urlaub ist, heißt es Andi Eller gegen meine Wenigkeit, also Stego gegen Andi. Und Stego hat sich folgenden aktuellen Lieblingssong rausgesucht. Höre ich momentan rauf und runter, bin großer Sido-Fan.

0: Sido mit Issa lieb ich. Und Andy Eller liebt die Band SDP. Und da gibt's mit ChessDP jetzt einen Song, der heißt Endlich richtige Musik.
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0: Und wenn ihr jetzt sagt, okay, was habe ich damit zu tun? Ganz einfach, ihr kürt den Gewinner in der Instagram-Story von Radio Bamberg. Bis kurz nach 8 habt ihr noch Zeit, dann gibt's das offizielle Ergebnis. Also stimmt gerne ab. Wenn ihr mich fragt, natürlich für Stego, ja? Aber es ist euch überlassen. Sido gegen SDP, der Gewinner, kurz nach 8 nur hier in Perfekt geweckt.

0: Matt Simons und Catch and Release. Einen schönen guten Morgen an diesem Mittwoch. Das Bundeskabinett berät heute über ein neues Kita-Gesetz. Mehr Infos gleich in den Radio Bamberg Nachrichten um 7 Uhr.
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12: Ich bin Fabian Schaffer. Guten Morgen. Das Bundeskabinett berät heute über ein neues Kita-Gesetz. Familienministerin Prien will damit jedes Kind spätestens mit 4 Jahren auf Sprache und Entwicklung testen lassen. Bei Bedarf soll früh gefördert werden. Bis 2034 sollen dafür über 9 Milliarden Euro fließen. Laut einer Umfrage unter mehr als 3000 Kitas fehlen rechnerisch bundesweit über 100.000 Fachkräfte. Russlands Präsident Putin hat die Strafmaßnahmen gegen sein Land nach dem Vorfall mit einer Sprengstoffdrohne auf dem Flughafen Leipzig-Halle als schweren Fehler bezeichnet. Unterdessen will Außenminister Wadefuhl heute in Irland seine EU-Kollegen über die

0: die bisherigen Erkenntnisse informieren. Thomas Thunfeld berichtet.
1: Die Beweise sind eindeutig, so sieht das auch NATO-Generalsekretär Rutte. Er will heute mit EU-Kommissionspräsidentin von der Leyen über das Thema reden. Auch der NATO-Rat in Brüssel wird sich damit befassen. Die Bundesregierung will als Reaktion auf den versuchten Sprengstoffanschlag unter anderem das russische Konsulat in Bonn schließen, außerdem russische Diplomaten ausweisen.
0: Deutschland soll bis 2029 kriegstüchtig sein, sagt Verteidigungsminister Pistorius. Und die Bundeswehr rüstet deshalb auf. Im Nordatlantik hat die Marine jetzt einen bislang geheim gehaltenen Test des israelischen Raketensystems LORA erfolgreich abgeschlossen. Marineinspekteur Karg sagte, die Reichweite übersteige alles bisher Bekannte. Psychische Belastungen sind der Hauptgrund für Ausbildungsabbrüche. Das ist das Ergebnis einer Bertelsmann-Umfrage. Fast 40% der befragten Azubis nennen das als Ursache für Abbruchgedanken. Auch der DGB-Jugend-Ausbildungsreport zeigt, jeder zweite Azubi fühlt sich psychisch belastet, etwa durch Leistungsdruck oder Personalmangel. Zum Abschluss der ersten Runde im Fußball-DFB-Pokal muss heute Abend der Titelverteidiger ran. Der FC Bayern ist bei Zweitligist Osnabrück zu Gast. Los geht's um 20.45 Uhr. Gestern ist Dortmund in Runde 2 eingezogen. Mit 5:0 setzte sich der BVB bei Oberligist HEBC Hamburg durch.
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3: Mit Richard Pattberger einen schönen guten Morgen. Rund 150 Einsatzkräfte waren gestern am späten Nachmittag in Forchheim-Saalbach im Einsatz. In einer Scheune war eine dort integrierte Garage in Brand geraten. Das Feuer griff auf den Dachstuhl über. Ein angrenzendes Wohnhaus konnte die Feuerwehr schützen. Verletzt wurde niemand. Die Brandursache und die Schadenshöhe sind noch unklar. In der Bamberger Innenstadt müssen Autofahrer ab heute mit neuen Behinderungen rechnen. Grund ist ein Kanaleinbruch in der Willi-Lessing-Straße auf Höhe des Café Rondo. Für die rund einwöchigen Reparaturarbeiten werden mehrere Fahrspuren gesperrt, teilt die Stadt Bamberg aktuell mit. Mehr Nachrichten aus der Region gibt's wieder um 7:30.
4: Dankeschön, Richard. Einen schönen guten Morgen um 7:15 an diesem Mittwoch. Christian König bringt uns hoch, Thomas, wieder mehr Sommerwärme.
5: Naja, das dauert noch ein bisschen, aber wir haben häufig Sonne und nur harmlose Wolken bei 21 bis 3, morgen 24 Grad. Und die kommende klare Nacht wird auch wieder ziemlich frisch mit Tiefstwerten um 9 Grad. Erst zum Freitag wird uns der Südwestwind dann Sommerluft bringen. Da geht es nämlich auf 25 bis 28 Grad.
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4: Genau 7:04 an diesem Mittwoch. Schönen guten Morgen, liebe Autofahrer. Vorsicht, aktuell nur Blitzer. Zwischen Geisfeld und Bamberg Richtung Bamberg in der Kurve im Wald, wie so oft. In Tütschenkreuth von Troisdorf kommen bei der Ortseinfahrt beidseitig das ganze Höhe der Feuerwehr. Und der Blitzeranhänger auf dem Berliner Ring Höhe Brose in Richtung Hallstatt, hier 50 erlaubt. Habt ihr auch was gesehen? Die Studio- und WhatsApp-Hotline 0951 98 29 029. Allen unterwegs eine gute Fahrt.
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4: Guten Morgen, was ist da eigentlich los? Stichwort Russland, Putin, Drohne, Flughafen Leipzig, Vorwürfe. Wir klären euch auf, gleich kompakt. Nach Ray Dalton mit The Unknown und nach Peter Gabriel mit Sledgehammer. Servus.

0: 11 Minuten nach 7, Ray Dalton, Hit von heute, The Unknown. Einen schönen guten Morgen mit Radio Bamberg an diesem Mittwoch.
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0: Die Bundesregierung ist gestern mit einer klaren Ansage an die Öffentlichkeit gegangen.

0: Der Bundesinnenminister Dobrindt und Außenminister Wadephul haben bei einer gemeinsamen Pressekonferenz erklärt, Deutschland macht Russland offiziell für den Vorfall verantwortlich. Zur Erinnerung, am Abend des 4. August war am Flughafen eine mit Sprengstoff beladene Drohne entdeckt worden. In der Nähe standen mehrere ukrainische Frachtflugzeuge. Der Flughafen gilt als wichtiger Umschlagsplatz für Militärhilfe an die Ukraine. Und Dobrindt sagte, am Tatort seien Drohnenbauteile, Sprengstoff und Zündtechnik sichergestellt worden, die aus anderen russischen Hybridoperationen bekannt sein. Die Ausführung selbst ordnet er sogenannten Low-Level-Agenten oder Wegwerf-Einmal-Agenten zu. Geplant und organisiert worden sei der Anschlag aber höchst professionell.
1: Okay, Außenminister Wadephul hatte einen sehr bemerkenswerten Satz gesagt.
0: Ja, hat gesagt, Deutschland befinde sich zwar nicht im Krieg mit Russland, sei aber dessen Kriegsziel. Entsprechend deutlich fallen auch die deutschen Konsequenzen aus. Der russische Botschafter wurde einbestellt, das russische Generalkonsulat in Bonn wird zum 18. September geschlossen und auch der Vertrag für das russische Haus in Berlin wird gekündigt. Dazu kommen schärfere Einreisekontrollen für russische Staatsangehörige, mehr Druck auf die sogenannte Schattenflotte und ein Vorstoß für weitere EU-Sanktionen gegen russische Verantwortliche, da wird heute direkt drüber gesprochen.
1: Also da passiert einiges. Wie reagiert Moskau?
0: Ja, ich sag mal erwartbar scharf. Der Kreml kündigt Gegenmaßnahmen an und Präsident Putin behauptet, die Beweise seien gefälscht und er nannte die Entscheidung der Bundesregierung einen schweren Fehler. Vizekanzler Klingbeil sagt dagegen, also die Beweislage ist eindeutig und das sei auch mit den internationalen Partnern so abgestimmt.
1: Dankeschön für die Informationen. Sofern es Neuigkeiten gibt, erfahrt ihr es natürlich hier bei Radio Bamberg. Gleich 14 Minuten nach 7.

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1: Glock, Glock und Ober hier bei Radio Bamberg. Gemeinsam starten wir in diesem Mittwoch, heute 2. September. Christian König, Wetter entwickelt sich eigentlich gut, oder?
2: Sonne und Wolken und am Freitag wieder Sommerwärme. Das hat unser aktuelles Hoch Thomas zu bieten.
1: Danke dir. Alle Staus, die meisten Blitzer immer aktuell hier bei Radio Bamberg. A3 Würzburg Richtung Nürnberg. Zwischen Wiesentheit und Geiselwind hier Gegenstände auf der Fahrbahn. Reifenteile bitte Vorsicht. Dann Blitzer zwischen Geisfeld und Bamberg Richtung Bamberg in der Kurve im Wald, wie so oft. In Tütschenkreuth von Troisdorf kommend bei der Ortseinfahrt beidseitig Höhe Feuerwehr. Und Bamberg-Berliner Ring, der Blitzeranhänger in Richtung Hallstatt Höhe Brose, hier 50 erlaubt. Euch allen natürlich eine gute Fahrt. Heute Abschluss der ersten Runde im Fußball-DFB-Pokal. Und der Titelverteidiger bestreitet sein Auftaktmatch. Der FC Bayern ist zu Gast bei Zweitligist Osnabrück. Was erwartet uns da, Fabian Schaffer?
3: Die Zweitliga-Aufsteiger aus Osnabrück gehen als klare Außenseiter in die Partie, auch wenn der VfL zuletzt in der Liga in Bochum gewinnen konnte. Und vor knapp 48 Jahren gelang Osnabrück im Pokal ein Sieg bei den Bayern. In Erinnerung daran laufen die Osnabrücker in Sondertrikots auf, die an damals erinnern sollen. Die Bayern auf der anderen Seite sind mit einem 5:1 gegen Stuttgart in die neue Ligasaison gestartet und machen da weiter, wo sie in der letzten aufgehört haben, mit Siegen. Ob in Osnabrück der nächste folgt, entscheidet sich ab 20.45 Uhr. Da ist Anstoß.
1: Dankeschön, Fabian. Also, ich glaube, das ist keine große Hürde für die Bayern. Apropos Hürde, die hat Borussia Dortmund schon genommen. Gestern 5:0 gewonnen im DFB-Pokal gegen Eimsbüttel. Steht damit auch in Runde 2. Einen schönen guten Morgen an diesem Mittwoch.

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0: Perfekt geweckt mit George Michael und Aretha Franklin. I knew you were waiting. Einen schönen guten Morgen. Wir haben ja schon 1000 Baustellen gefühlt in Bamberg. Ab heute kommt noch eine dazu, und zwar in der Willi-Lessing-Straße, was da genau gemacht wird. Hört ihr gleich in den Radio Bamberg Nachrichten um 7:30 mit Richard Bartberg.
1: Erlangen Zentrum. 36 Grad. Tendenz steigend. Erlangen Arkaden. 24 Grad. 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
11: Um 7:30 im Studio Richard Pappberg. Einen schönen guten Morgen. Ein Brand hat gestern am späten Nachmittag die Feuerwehr in Forchheim beschäftigt. In einer Garage, die in einer Scheune integriert ist, war ein Feuer ausgebrochen, das auch auf den Dachstuhl übergegriffen hatte. Die Feuerwehr konnte ein Übergreifen auf das angrenzende Wohnhaus verhindern. Verletzt wurde niemand. Vor Ort waren etwa 150 Einsatzkräfte von Feuerwehr und Rettungsdienst. Die Polizei hat die Ermittlungen zur Brandursache aufgenommen. In der Bamberger Innenstadt müssen Autofahrer ab heute mit neuen Behinderungen rechnen. Grund ist ein Kanaleinbruch in der Willi-Lessing-Straße auf Höhe des Café Rondo. Für die Reparaturarbeiten werden mehrere Fahrspuren gesperrt, teilt die Stadt Bamberg jetzt mit.
12: Die Rechtsabbiegespur von der Friedrichstraße in die Willi-Lessing-Straße fällt komplett weg. Der

0: Verkehr wird über den Heinrichsdamm umgeleitet. Auch die Linksabbiegespur aus der Willi-Lessing-Straße in die Friedrichstraße wird gesperrt. Betroffen ist auch der Busverkehr. Die Linien 905, 918 und 922 halten stadteinwärts am Wilhelmsplatz. Die Haltestelle Schönleinsplatz entfällt. Die Linie 909 fährt über Franz-Ludwig-Straße, Wilhelmsplatz und Friedrichstraße. Die Stadt empfiehlt Autofahrern, den Bereich möglichst zu umfahren. Diana Weber, Radio Bamberg Nachrichtenredaktion.
1: Die Reparaturarbeiten sollen voraussichtlich rund eine Woche dauern. Immer mehr Unternehmen in Oberfranken geraten finanziell unter Druck. Im ersten Halbjahr haben deutlich mehr Firmen Insolvenz beantragt als noch im vergangenen Jahr. Das zeigen Zahlen des Bayerischen Landesamts für Statistik. Demnach waren bis Ende Juni 112 Unternehmen betroffen, 13% mehr als im ersten Halbjahr 2025. Die IHK für Oberfranken-Bayreuth sieht als Gründe vor allem die schwache Konjunktur und einen Nachholeffekt aus der Corona-Zeit. Damals war die Insolvenzantragspflicht teilweise ausgesetzt.
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1: Das Bundeskabinett berät heute über ein neues Kita-Gesetz. Familienministerin Prien will damit jedes Kind spätestens mit 4 Jahren auf Sprache und Entwicklung testen lassen. Bei Bedarf soll früh gefördert werden. Bis 2034 sollen dafür über 9 Milliarden Euro fließen. Laut einer Umfrage unter mehr als 3000 Kitas fehlen rechnerisch bundesweit mehr als 100.000 Fachkräfte. Die Bundesregierung macht Russland für den versuchten Anschlag auf den Flughafen Leipzig-Halle Anfang August verantwortlich. Dafür gäbe es eine klare Beweiskette, sagte Bundesinnenminister Dobrindt. Außerdem passe die Ausführung der Tat ins typische Muster hybrider Kriegsführung Russlands. Als Reaktion kündigte Außenminister Wadephul eine Reihe von Strafmaßnahmen an. Russlands Präsident Putin bezeichnete das als schweren Fehler. 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
3: Dankeschön, Richard. Einen schönen guten Morgen. Kurz nach 7:30 an diesem Mittwochmorgen. Christian König aus der Wetterredaktion. Stimmt das? Am Freitag gibt's sogar nochmal Badewetter.
4: Ja, das passt doch perfekt, denn viele haben noch Urlaub oder die Sommerferien, die sind ja immer noch voll im Gange. Und 25 bis 28 Grad mit Sonnenschein, das ist tatsächlich nochmal geeignet für Badewetter am Freitag. Allerdings, man sollte vorsichtig zum Abend hin planen, denn da könnte es gut sein, dass vorübergehend wieder Schauer oder Gewitter durchrauschen. Und das passt ja auch zum Sommerbild.
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3: Schönen guten Morgen, liebe Autofahrer. Wir blicken auf die A3 Würzburg Richtung Nürnberg zwischen Wiesentheid und Geiselwind. Hier Reifenteile auf der Fahrbahn, bitte fahrt vorsichtig. Dann Blitzer zwischen Geisfeld und Bamberg Richtung Bamberg in der Kurve im Wald. In Tütschenkreuth von Troisdorf kommend bei der Ortseinfahrt hier beidseitig Höhe Feuerwehr. Und der Blitzeranhänger Berliner Ring Höhe Brose Richtung Hallstatt hier 50 erlaubt. Sagt mal kurz Bescheid, steht wirklich noch ein Blitzeranhänger auch am Ortseingang Neuses von Altendorf kommend? Vielen Dank für die Info an die besten Hörer der Welt. Und wenn ihr sonst was seht, die Studio- und WhatsApp-Hotline 0951 98 29 029 kommt alle gut an.
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3: Schönen guten Morgen, wie ging sie denn aus? Die Blutspende-Wette von Sebastian Niedermeyer mit Holger Dremel. Die Antwort gleich nach Kamerad Be Mine und Toto mit Rosanna in der Musik eures Lebens.

0: Hit von heute, Kamerad und Be Mine hier bei Radio Bamberg um 7.42 Uhr. Einen tollen Start in euren Mittwoch. Und es war eine Wette für die gute Sache, um so zu formulieren. Bambergs Oberbürgermeister Sebastian Niedermayer hat gewettet. Es ging um Blutspenden. Die Wette gegen das Mitglied des Landtags Holger Dremel. Und gestern war sozusagen Entscheidungstag in der Graf-Stauffenberg-Realschule in Bamberg mit dabei. Kollegin Jutta Schindler, wunderschönen guten Morgen.
1: Morgen.
0: Jutta, klär uns auf, was kam denn jetzt am Ende raus?
1: Ja, es war ultra knapp. Also es waren richtig, richtig viele Leute da. Ganz viele auch, die vorher noch nie Blut gespendet haben. Also die tatsächlich gesagt haben, okay, hier ist eine Wette, da mache ich doch mal mit.
0: Das ist gut.
1: Das ist für eine gute Sache. 600 Spenden war der Deal. Normalerweise kommen immer so um die 300.
0: Okay, also ambitioniertes Ziel. Hat es denn am Ende gereicht?
1: Das kann uns Sebastian Niedermayer vielleicht selber verraten.
2: Also 475 Spender haben es geschafft, hier in die Graf-Stauffenberg-Real- und Wirtschaftsschule zu kommen. Ein großer Erfolg. Leider haben wir die 600 nicht ganz geschafft, aber im Durchschnitt sind es ja um die 300, 350 Spender. Deswegen voller Erfolg hier, gerade für diese gute Sache. Und dass es auch 80 Erstspender waren, natürlich wunderbar. Und ich möchte mich nochmal ganz besonders beim Holger Dremel bedanken, dass wir diese Wette gemeinsam gemacht haben.
0: Okay, Holger Dremel war natürlich auch da.
1: Ja, alle beide haben auch fleißig gespendet.
0: Und mal schauen, ob er zufrieden war, dass er die Wette gewonnen hat.
3: Also herzlichen Dank an alle, die heute gekommen sind. Ich danke auch dem Oberbürgermeister Sebastian Niedermayer. Lieber Sebastian, danke, dass du diese Wette mitgemacht hast. Das war ein Signal, letztendlich auch zu zeigen, Blutspenden ist wichtig, wir brauchen Blut. Und die Erstspenderzahl, die ist wirklich hervorragend, die wir heute erzielt haben.
0: Also beide, glaube ich, am Ende zufrieden. Tolles Ergebnis. Und man muss ja sagen, gerade jetzt in der Sommerzeit sind Blutspenden mehr als wichtig.
1: Auf jeden Fall. Viele sind im Urlaub, in den Sommerferien und da ist einfach zu wenig Blut da. Deswegen geht bitte spenden, wenn ihr doch daheim seid und auch Zeit habt.
0: Also das ist unser Appell und Dankeschön an die beiden, die das Ganze initiiert haben. Und vielen Dank an alle, die da waren. Und danke an Jutta.
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2: Wunderschönen guten Morgen, 7.48 Uhr an diesem Mittwoch, heute der 2. September. Wir sind in der 5. Sommerferienwoche. Bisschen Freizeit gibt's noch, aber so langsam mal die Bücher anschauen, kann nicht schaden. Wenn das meine Mama früher zu mir gesagt hat, war ich ultra begeistert. Nicht. Christian König aus der Wetterredaktion ist bei uns. Einen schönen guten Morgen. Ich glaube, in Sachen Wetter geht es durchaus aufwärts.
3: Sonne und Wolken wechseln sich weiter ab. Zunächst ist es gemäßigt warm, am Freitag richtig sommerlich.
2: Jawohl, Badewetter angesagt und natürlich auch Bierkellerwetter. Da haben noch einige geöffnet, haben wir heute Morgen schon gesagt. Und mehr dazu natürlich auch heute im Laufe des Tages bei Radio Bamberg. 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Wir haben 3 Blitzer an der Zahl. Zwischen Geisfeld und Bamberg, Richtung Bamberg in der Kurve im Wald. Dann in Tütschengreuth von Troisdorf kommend bei der Ortseinfahrt beidseitig das ganze Höhe der Feuerwehr. Und Bamberg-Berliner Ring, Höhe Brose, der Blitzeranhänger in Richtung Hallstatt. Hier sind 50 erlaubt. Habt ihr auch was gesehen? Die Studio- und WhatsApp-Hotline 0951 98 29 029. Euch allen eine gute Fahrt. Um kurz nach 8 lösen wir hier unser Musikbattle auf. Zum allerersten Mal in der Geschichte des Musikbattles heißt es Andy Eller, also Loser, gegen Matthias Steger, also gegen mich, hoffentlich Winner. Es heißt Stego, Sido gegen Andy mit SDP. Bin sehr gespannt. Wenn ihr mir was Gutes tun wollt, dann stimmt jetzt noch in der Instagram-Story von Radio Bamberg für mich ab, okay? Auflösung gleich hier in Perfekt geweckt. Jetzt gibt's R.E.M. mit Imitation of Life. Guten Morgen.

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0: auf den Weg bringen. Mehr Infos gleich in den Radio Bamberg Nachrichten um 8 Uhr. 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
10: Ich bin Fabian Schaffer, guten Morgen. Die Polizei geht bei der Störung an einem Umspannwerk in Bergheim bei Köln von einer vorsätzlichen Straftat aus, nicht von einem technischen Defekt. Gestern Abend war es durch einen Kurzschluss zu Leitungsausfällen gekommen. Die allgemeine Stromversorgung war nicht betroffen. Ursache und Hintergründe sind noch unklar. Zuvor hatten Unbekannte nahe einem Kraftwerk in Brandenburg versucht, Kurzschlüsse auszulösen. Bundesaußenminister Wadephul hat die deutschen Sanktionen gegen Russland als angemessene und notwendige Reaktion bezeichnet. Hintergrund ist der versuchte Drohnenanschlag am Flughafen Leipzig-Halle. Wadephul im ZDF.
11: Wir haben nicht überschnell gehandelt, sondern ganz sorgfältig alles analysiert. Wir sind ja auch nicht allein. Wir haben Dienste, wir haben Erkenntnisse, man sieht Parallelen, man sieht Verhaltensmuster, man sieht Werkstoffe, die es anderswo schon gegeben hat. Also wir trauen uns dieses Urteil zu, sonst hätten wir es nicht gefällt.
10: Russlands Präsident Putin bezeichnete die Sanktionen als schweren Fehler. Das Bundeskabinett will heute die geplante Reform der Einkommenssteuer auf den Weg bringen. Die Pläne von Finanzminister Klingbeil sollen vor allem Familien mit Kindern und Menschen mit kleinen und mittleren Einkommen entlasten. Weiteres Thema im Kabinett ist der Entwurf eines neuen Kita-Gesetzes. Zentraler Punkt hier sind Sprachtests für alle 4-Jährigen. In Augsburg kommt es derzeit wegen einer Explosion zu einem Polizeieinsatz. Der Verkehr und der öffentliche Nahverkehr sind beeinträchtigt. Demnach explodierte ein bislang unbekannter Gegenstand in einem Gebäudedurchgang. Mehrere Menschen wurden durch Knalltraumata leicht verletzt, hieß es. Auch Fensterscheiben seien durch die Explosion beschädigt worden.

0: Es war ein hartes Stück Arbeit für Tennisstar Alexander Zverev bei den US Open. Der an Nummer 1 gesetzte French Open-Gewinner musste in seinem Erstrundenspiel gegen den Italiener Lorenzo Sonego über 5 Sätze gehen. Die Spielzeit fast 5 Stunden. Zuvor hatten auch Jan-Lennart Struff und Eva Lüß ihre Erstrunden-Matches gewonnen.
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2: Mit Richard Pattberger einen schönen guten Morgen. Rund 150 Einsatzkräfte waren gestern am späten Nachmittag in Forchheim-Saalbach im Einsatz. In einer Scheune war eine dort integrierte Garage in Brand geraten. Das Feuer griff auch auf den Dachstuhl über. Ein angrenzendes Wohnhaus konnte die Feuerwehr schützen. Verletzt wurde niemand. Die Brandursache und die Schadenshöhe sind noch unklar. In Oberfranken haben im ersten Halbjahr dieses Jahres deutlich mehr Unternehmen und Insolvenz angemeldet als im Vorjahreszeitraum. Nach Angaben der IHK für Oberfranken Bayreuth waren 112 Firmen betroffen, 13% mehr als im ersten Halbjahr des vergangenen Jahres. Langfristig betrachtet liegen die Zahlen allerdings noch deutlich unter dem Niveau der frühen 2000er Jahre. Mehr Nachrichten aus der Region gibt's wieder um 8:30.
3: Dankeschön, Richard. Einen schönen guten Morgen. Kurz nach 8 an diesem Mittwoch. Christian König, bringt uns hoch Thomas wieder mehr Sommerwärme?
4: Naja, das dauert noch ein bisschen, aber wir haben häufig Sonne und nur harmlose Wolken bei 21 bis 3, morgen 24 Grad. Und die kommende klare Nacht wird auch wieder ziemlich frisch mit Tiefstwerten um 9 Grad. Erst zum Freitag wird uns der Südwestwind dann Sommerluft bringen. Da geht es nämlich auf 25 bis 28 Grad.
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3: Um kurz nach 8 einen schönen guten Morgen, liebe Autofahrer. Wir haben derzeit Blitzer und zwar zwischen Geisfeld und Bamberg Richtung Bamberg in der Kurve im Wald, wie so oft. Dann in Tütschenkreuth von Troisdorf kommend bei der Ortseinfahrt beidseitig das ganze Höhe der Feuerwehr. Und in Bamberg der Blitzer-Anhänger, der steht immer noch Berliner Ringhöhe Brose in Richtung Hallstatt. Hier sind 50 erlaubt. Und wenn ihr auch was seht, die Studio- und WhatsApp-Hotline 0951 98 29 029. Vielen Dank.
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3: Mittwoch, 2. September. Schön, dass ihr dabei seid. Und gleich heißt es zum allerersten Mal Musik-Battle-Entscheidungen zwischen Andi Eller. Schönen guten Morgen.
5: Guten Morgen. Jawohl, so ist das.
3: Und meiner Wenigkeit. Bist du schon nervös?
5: Ich bin unglaublich aufgeregt. Vor allem, ich sag's ja jetzt schon, es sind 2 Nummern, die ich beide halt gern höre. Deswegen.
3: Insofern ist es wurscht, wer gewinnt.
5: Ja, stimmt.
3: Aber ich gewinne. Also wir einigen uns gleich, wir spielen beide.
5: Machen wir so.
3: Gleich Lola Young mit Messi und das hier, The Pet Shop Boys und Domino Dancing. Danach die Auflösung, Musik-Battle am Mittwoch.

0: Das ist Musik von Lola Young mit Messi um gleich 8:12. Einen schönen guten Morgen.
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1: Heute heißt es nicht Stego gegen Fabi, es heißt Stego gegen Andi. An Andi Eller erstmal einen schönen guten Morgen.
2: Einen wunderschönen guten Morgen. Es ist halt an dieser Stelle mal der schönere Mensch hier im Studio.
1: Und dann, ja, das lasse ich einfach mal so unkommentiert stehen. Und apropos schön,

0: sichern.
1: Ganz neue Single von ihm, Issa heißt diese, und Andi Eller hat sich für welchen Song entschieden?
2: Okay, eins vorweg, Sigi, mega, geht immer, aber ja, auch diese Jungs aus Berlin sind einfach ein Wunder.
1: Okay, soll ich abdrücken?
3: SWP. Hör doch mal endlich richtige Musik und wie du rumläufst in dein abgefuckten Jeans.
1: Okay, ich kannte den Song nicht, finde ihn aber cool. Anna, was sagst du?
4: Ich kannte den auch nicht. Ich kannte beide nicht. Ich habe jetzt Issa eben, als ich hergefahren bin, auch zum ersten Mal so richtig gehört. Ich finde beide sehr cool.
1: Okay. Stellt sich spannend. Nur. Wollen wir es heute machen?
4: Ich würde einfach sagen, kurz und schmerzlos. Wir haben ein Ergebnis von 53% zu 47%. Also ist schon ziemlich knapp. Und ich würde sagen, ich löse auf. Wir hören jetzt den Song von Stego, Issa, von Sido. Herzlichen Glückwunsch.
2: Glückwunsch machen wir für dich auch damit konform.
1: Kein Problem. Löse kurz noch auf, denn Andi Eller wird morgen, übermorgen hier übernehmen. Ich fahre nämlich heute in die Stadt, wo Sido dieses Musikvideo gedreht hat.
2: Na, und auch SDP herkommt, by the way.
1: Genau. Also. Und jetzt gibt's den Gewinnersong des heutigen Musikbattles. Hier ist, wie Andi sagen würde, Sigi, aka Sido mit Issa. Ganz am Ende ist sogar sein Sohn mit dabei. Hört mal drauf.
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0: Bryan Adams und The Best of Me hier in der Musik eures Lebens. Einen schönen guten Morgen um genau 8:50. Heute Sonnenschein, zeitweise auch Wolken. Temperaturen bis zu 23. Alle Staus, die meisten Blitzer immer aktuell hier bei Radio Bamberg. Die drei Blitzer, die es aktuell gibt, zwischen Geisfeld und Bamberg, Richtung Bamberg in der Kurve im Wald. In Tütschenkreuth von Troisdorf kommen beidseitig hier Höhe Feuerwehr. Und Bamberg, der Blitzer-Anhänger, sehr unauffällig, wie ich finde, auf dem Berliner Ring, Höhe Brose in Richtung Hallstatt. Da 50 erlaubt euch allen eine gute Fahrt.
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2: Das ist das Schöne, wenn man durch unsere Heimat wandert. Man lernt auch noch was dabei. Ne? Überall an den Wanderwegen stehen schöne Schilder mit tollen Erklärungen. Da kann man dann ein Foto von machen und sich das Ganze in Ruhe zu Hause durchlesen. Habt ihr schon mal was vom Geleitrecht gehört? Ne? Siehste, im Mittelalter hat man als Reisender, als Händler Geld bezahlt, damit man unter Geleit, unter dem Schutz von bewaffneten Einheiten sicher ans Ziel kam. Ne? Früher wurden Reisende und Händler ja in dunklen Wäldern gerne mal überfallen. Später gab es sogenannte Geleitbriefe. Das war so eine Art Versicherungsschutz. Das heißt, wurdest du überfallen und beraubt und warst noch am Leben und hattest den Brief noch, konntest du sagen, hey, ich bin ausgeraubt worden, ich will Schadensersatz. Allerdings waren die Wege grundsätzlich gut bewacht. Damit sparte man sich als Straßeninhaber Personal, weil man jetzt nicht jede Reisegruppe einzeln begleiten musste. Übrigens auch interessant, das Ruhrrecht. Das ist ziemlich altes Deutsch und würde heute frei übersetzt heißen Berührungsrecht. Und das ist echt gemein. Wenn Händler mit ihrem Karren durch ein Schlagloch fuhren und dann auch noch die Achse brach und die Waren auf der Straße landeten, die Straße also berührten, dann gehörte die Ware dem Straßenbesitzer. Da konnte man nur hoffen, dass das keiner der adeligen Lehnsherren und Straßenbesitzer gesehen hatte oder deren Büttel, also Ordnungshüter. Passt schön auf, dass euch die Einkaufstasche nicht reißt, während ihr am Grundstück eures Nachbarn vorbeilauft. Zack, alles weg und tschö.
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0: Daddy Swims und Mr. Know-It-All hier bei Radio Bamberg. Einen schönen guten Morgen, und das macht mehr als traurig. Es gab in Oberfranken im ersten Halbjahr deutlich mehr Unternehmerinsolvenzen als üblich. Mehr Infos gleich in den Radio Bamberg Nachrichten um 8:30 mit Richard Pattberg.
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14: Um 8:30 im Studio Richard Pattberg. Einen schönen guten Morgen. Im Forchheimer Stadtteil Selbach ist gestern am späten Nachmittag eine Garage in Brand geraten. Nach Angaben der Feuerwehr hatte sich das Feuer auch auf den Dachstuhl einer Scheune ausgebreitet, in der die Garage integriert war. Gegenüber Radio Bamberg sagte Christian Seiler, der Forchheimer Kreisbrandmeister.
15: Im Einsatzverlauf bestand dann zeitweise auch die Gefahr, dass das Feuer auf das angrenzende Wohngebäude überspringt. Das konnte durch die Feuerwehren vor Ort aber verhindert werden. Personen waren bei Eintreffen der ersten Feuerwehrkräfte nicht mehr im Gebäude und wurden auch nicht verletzt. Im Einsatz waren ca. 150 Kräfte von Feuerwehr und Rettungsdienst.
14: Die Polizei hat die Ermittlungen zur Brandursache aufgenommen. Die Schadenshöhe ist noch unklar. In Oberfranken haben im ersten Halbjahr dieses Jahres deutlich mehr Unternehmen Insolvenz angemeldet als im Vorjahreszeitraum. Nach Angaben der IHK für Oberfranken-Bayreuth waren 112 Firmen betroffen, 13% mehr als im ersten Halbjahr 2025. Diana Weber aus der Radio Bamberg Nachrichtenredaktion.
16: Besonders häufig mussten Firmen aus dem Baugewerbe, dem Gastgewerbe und dem verarbeitenden Gewerbe Insolvenz anmelden. Schon 2025 war die Zahl deutlich gestiegen. Insgesamt waren 220 Unternehmen betroffen, ein Plus von rund einem Drittel gegenüber dem Vorjahr. Die IHK sieht als Gründe vor allem die schwache Konjunktur und einen Nachholeffekt nach der Corona-Pandemie. In den Jahren 2020 und 2021 war die

0: Insolvenzantragspflicht teilweise ausgesetzt worden. Ein Teil des heutigen Anstiegs sei deshalb darauf zurückzuführen.
1: Langfristig betrachtet liegen die Zahlen allerdings noch deutlich unter dem Niveau der frühen 2000er Jahre. Damals gab es in Oberfranken etwa doppelt so viele Unternehmensinsolvenzen wie heute. Am Kunigundendamm in Bamberg kommt es heute zu einer Vollsperrung. Wie die Stadt Bamberg mitteilt, ist die Durchfahrt auf Höhe der Hausnummer 43 zwischen der Hämmerlein und der Hirtenstraße von jetzt 8.30 Uhr bis 12 Uhr nicht möglich. Grund sind Entladearbeiten mit einem Kran-LKW für eine private Baustelle. Autofahrer werden über die Hämmerlein und die Egelseestraße bzw. über die Hirten- und Gönnerstraße umgeleitet.
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1: In Augsburg kommt es derzeit wegen einer Explosion zu einem Polizeieinsatz. Der Verkehr und der öffentliche Nahverkehr sind beeinträchtigt. Demnach explodierte ein bislang unbekannter Gegenstand in einem Gebäudedurchgang. Mehrere Menschen wurden durch Knalltraumata leicht verletzt, hieß es. Auch Fensterscheiben seien durch die Explosion beschädigt worden. Das Bundeskabinett will heute die geplante Reform der Einkommenssteuer auf den Weg bringen. Die Pläne von Finanzminister Klingbeil sollen vor allem Familien und Kinder mit Kindern und Menschen mit kleinen und mittleren Einkommen entlasten. Weiteres Thema im Kabinett ist der Entwurf eines neuen Kita-Gesetzes. Zentraler Punkt sind Sprachtests für alle Vierjährigen. 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
3: Vielen Dank, Richard. Einen schönen guten Morgen. Kurz nach 8:30 Uhr, Christian König aus der Wetterredaktion. Stimmt das? Am Freitag gibt's sogar noch mal Badewetter.
4: Ja, das passt doch perfekt, denn viele haben noch Urlaub oder die Sommerferien, die sind ja immer noch voll im Gange. Und 25 bis 28 Grad mit Sonnenschein, das ist tatsächlich noch mal geeignet für Badewetter am Freitag. Allerdings, man sollte vorsichtig zum Abend hin planen, denn da könnte es gut sein, dass vorübergehend wieder Schauer oder Gewitter durchrauschen. Und das passt ja auch zum Sommerbild.
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3: Schönen guten Morgen, liebe Autofahrer. Nach wie vor drei Blitzer. Und zwar einmal zwischen Geisfeld und Bamberg Richtung Bamberg in der Kurve im Wald. In Tütschenkreuth von Troisdorf kommend bei der Ortseinfahrt. Hier beidseitig das ganze Höhe der Feuerwehr. Und Bamberg-Berliner Ringhöhe Brose, der Blitzeranhänger Richtung Hallstatt, hier 50. Habt ihr auch was gesehen? Die Studio- und WhatsApp-Hotline 0951 98 29 029. Allen unterwegs eine gute Fahrt.
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3: Schönen guten Morgen, gleich mit Alvaro Soler, El Mismo Sol und das hier Aerosmith, Crying. Wir wissen, der Sommer in diesem Jahr, viel Trockenheit, viel Dürre. Und wir kümmern uns gleich um die Landwirtschaft, wie es der so geht, dazu gleich mehr.

0: 8:41 Uhr, perfekt geweckt mit Matthias Stegger. Einen schönen guten Morgen an diesem Mittwoch. Die Trockenheit und Dürre in diesem Sommer hat vielen zu schaffen gemacht. Vor allem in der Landwirtschaft war und ist genauso ein Wetter ein riesiges Problem. Jutta Schindler aus der Radio Bamberg Redaktion weiß mehr.
1: Nicht jedes Getreide, Gras und Co. kommt gut mit der Hitze aus. Trockenphasen, die gibt es an sich schon immer. Die Phasen dazwischen, die werden aber über die letzten Jahre immer kürzer. Das hat mir Martin Müller aus Altendorf erzählt. Er betreibt mit seiner Frau einen landwirtschaftlichen Betrieb. In diesem Jahr musste vor allem der Mais unter der Hitze leiden.
2: Wir haben es grob überschlagen. Ich würde sagen, uns fehlen irgendwo zwischen 30% und 25%, die wir weniger haben als im normalen Jahr. Also es ist ein durchgehendes Thema. Es hat regional unterschiedlich geregnet. Es sind immer so punktuelle Gewitterschauer. Wenn man Glück hat, ist man dabei gewesen. Wenn man Pech hat, hat man nichts bekommen. Also in der Summe fehlen jedem irgendwo heuer irgendwo 25%.
1: Aber nicht nur der fehlende Regen ist das Problem.
2: Wir haben hier unterschiedliche Böden. Also wir agieren im Regnitztal im Sand und geht auch in den Höhenlagen, wo der Boden noch besser ist, oder auch auf dem Jura rauf. Grundsätzliches Problem, der Mais hat eine Befruchtungsphase. Normalerweise

0: dauert es 2 Wochen. Wenn die Trockenheit da ist, so wie im heutigen Jahr, haben wir leider das Problem, dass die Bollen nicht andocken können an den Narbenfäden und der Narbenfaden vertrocknet.
1: Und dadurch hat der Mais im schlimmsten Fall nur noch einzelne Maiskörner statt einen ganzen Maiskolben entwickelt. Einen Wunsch hat Martin für die Zukunft.
0: Aktuell die Preise schlecht, die Energiekosten hoch, die Erträge schlecht. Also die Landwirtschaft steht aktuell, ich sag mal, schlecht da am Rande des Zenits, wo ich mir sagen kann, also man müsste auf die Landwirtschaft wieder zugehen und muss politisch den Stellenwert ein Stück weit heben.
1: Denn Nachwuchs wäre bei Familie Müller da, um den Betrieb irgendwann einmal zu übernehmen.
2: Das klingt doch gut. Also wir drücken euch und allen Landwirten auf jeden Fall die Daumen für eine bessere Ernte. Dann spätestens im nächsten Jahr.
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1: Wunderschönen guten Morgen an diesem Mittwoch. Heute der 2. September. Wir haben ja gehört, das Wetter wird eigentlich wieder richtig schön. Stimmt's, Christian König?
2: Sonne und Wolken wechseln sich weiter ab. Zunächst ist es gemäßigt warm. Am Freitag richtig sommerlich.
1: Das klingt doch toll. Das heißt, es rufen auch wieder die Bierkeller in der schönsten Region der Welt, beispielsweise der Fessler.
3: Hier ist der Fesslerkeller in Bamberg. Wir sind schon in die Biergartensaison gestartet. Wir haben jeden Tag von 11 bis 23 Uhr für euch geöffnet. Und am 18.04., da haben wir dann unsere offizielle Biergarten-Saisoneröffnung ab 17 Uhr mit Live-Musik. Und wir freuen uns auf euren Besuch.
1: Na wunderbar, jetzt habe ich den Falschen erwischt, das war der aus dem Frühjahr. Ja, aber Fesslerkeller hat geöffnet. Einfach beruhigen. Dann haben wir den Spezikeller, auch da ist noch einiges los, aber ich glaube momentan kurze Verschnaufpause, Katha.
4: Hallo, ich bin's, die Katharina vom Spezialkeller. Unser Team und wir gönnen uns aktuell eine kurze Verschnaufpause, sind aber ab Freitag, 11. September wieder zurück. Und wir hoffen sehr, dass wir dann in einen sonnigen und goldenen Herbst mit euch starten können. Denkt dran, bei schlechtem Wetter oder auch im Winter hat unsere gemütliche Gaststube für euch offen. Wir freuen uns sehr, wenn ihr mit dabei seid. Viele Grüße von den Lörs vom Spezikeller.
1: Grüße zurück. Die Auszeit sei euch mehr als gegönnt. Also erholt euch gut und dann seid ihr in der nächsten Woche wieder für alle Gäste da. Wir schauen kurz auf die Straßen. Alle Staus, die meisten Blitzer immer aktuell hier bei Radio Bamberg. Aktuell wird geblitzt zwischen Geisfeld und Bamberg Richtung Bamberg in der Kurve im Wald. In Tütschenkreuth von Troisdorf kommend bei der Ortseinfahrt hier beidseitig Höhe Feuerwehr. Und der Blitzeranhänger auf dem Berliner Ring Höhe Brose in Richtung Hallstatt. Hier sind 50 erlaubt. Habt ihr auch was gesehen? Die Studio- und WhatsApp-Hotline 0951 98 29 029. Euch allen natürlich eine gute Fahrt. Jetzt mit Jennifer Rush und Elton John.

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1: Malik Harris und Rockstars hier bei Radio Bamberg. Einen schönen guten Morgen. Am Augsburger Hauptbahnhof gab es eine Explosion. Mehr Infos gleich in den Radio Bamberg Nachrichten um 9 Uhr.
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11: Ich bin Fabian Schaffer. Guten Morgen. Am Augsburger Hauptbahnhof hat es eine Explosion gegeben. Die Polizei ist vor Ort. Laut Bild explodierte eine Handgranate vor einem türkischen Juwelier. Zwei Menschen wurden leicht verletzt. Sprengstoffexperten des LKA sind ebenfalls vor Ort. Dem Bericht nach prüft die Polizei einen Zusammenhang mit dem organisierten Verbrechen. Der Hauptbahnhof sei offenbar nicht das Ziel gewesen. Das Bahnhofsgebäude ist gesperrt, der Bahnverkehr beeinträchtigt, ebenso der öffentliche Nahverkehr. Die Bundesregierung will heute die Reform der Einkommenssteuer auf den Weg bringen. Die Reform soll besonders Familien mit Kindern und Steuerpflichtige mit niedrigen und mittleren Einkommen entlasten. Uli Reitinger berichtet.
12: Kern der Reform, ein höherer Grundfreibetrag, ab dem überhaupt erst Einkommenssteuer gezahlt werden muss, ein später greifender Spitzensteuersatz und die Erhöhung des Kindergelds bis 2028. Wie wird das Ganze bezahlt? Die Reichensteuer soll etwas früher greifen und es wird eine zweite Stufe, die sogenannte Superreichensteuer, eingeführt.
11: Mit der Ehrung von Hollywood-Star George Clooney starten heute Abend die 83. Filmfestspiele Venedig. Der 65-Jährige erhält den Goldenen Löwen für sein Lebenswerk. Die Laudatio hält seine Schauspielkollegin Laura Dern. Die beiden waren vergangenes Jahr im Film Jay Kelly zu sehen, der in Venedig Premiere feierte. Die Anbaufläche für Sommergerste in Bayern ist in diesem Jahr auf einen historischen Tiefstand gesunken, auf etwas über 73.000 Hektar, nach über 85.000 Hektar im Vorjahr. Das teilte die Landesanstalt für Landwirtschaft mit. Als Grund nennt der Bayerische Bauernverband vor allem zu niedrige Erzeugerpreise. Wegen der Trockenheit ist zudem die Erntemenge um fast 23% eingebrochen. Tennisstar Alexander Zverev steht bei den US Open in Runde 2. Der Nummer 1 gesetzte French Open-Sieger gewann knapp in 5 Sätzen gegen Außenseiter Lorenzo Sonego aus Italien. Die Spielzeit fast 5 Stunden. Ebenfalls eine Runde weiter sind aus deutscher Sicht Jan-Lennart Struff und Eva Lüß.
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13: Mit Richard Pattberger einen schönen guten Morgen. Rund 150 Einsatzkräfte waren gestern am späten Nachmittag in Forchheim-Saalbach im Einsatz. In einer Scheune war eine dort integrierte Garage in Brand geraten. Das

0: Feuer griff auch auf den Dachstuhl über. Ein angrenzendes Wohnhaus konnte die Feuerwehr schützen, verletzt wurde niemand. Die Brandursache und die Schadenshöhe sind noch unklar. In Oberfranken haben im ersten Halbjahr 2026 deutlich mehr Unternehmen Insolvenz angemeldet als im Vorjahreszeitraum. Nach Angaben der IHK für Oberfranken Bayreuth waren 112 Firmen betroffen, 13% mehr als im ersten Halbjahr des Vorjahres. Langfristig betrachtet liegen die Zahlen allerdings noch deutlich unter dem Niveau der frühen 2000er Jahre. Mehr Nachrichten aus der Region gibt's wieder um 9:30.
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2: Hoch Thomas ist bei uns. Heute Sonnenschein, zeitweise Wolkenfelder, Temperaturen 21 bis 23, also sehr angenehm. In der kommenden Nacht dann oft sternklar bei Tiefstwerten um 9 Grad. Die Radio Bamberg Aussichten für Bamberg-Forchheim und die Region. Morgen und am Freitag ein Wechsel von Wolken, zwischendrin immer wieder Sonne, dazu erneut auffrischender Wind. Dazu geht's erstmal auf 22 bis 24. Am Freitag, Achtung, wieder sommerliche 25 bis 28 Grad.
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2: Um 9:04. Schönen guten Morgen, liebe Autofahrer. Achtung, Blitzer, danke, eben bestätigt vom Matze. Zwischen Geisfeld und Bamberg Richtung Bamberg in der Kurve im Wald. Dann in Tütschenkreuth von Troisdorf kommend bei der Ortseinfahrt beidseitig das ganze Höhe der Feuerwehr. Und Bamberg-Berliner Ring, Höhe Brose der Blitzeranhänger Richtung Hallstatt. Habt ihr auch was gesehen? Die Studio- und WhatsApp-Hotline 0951 98 29 029.
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2: Letzte Stunde perfekt geweckt heute an diesem Mittwoch, 2.9. Schön, dass ihr dabei seid. In dieser halben Stunde mit dabei, die ganz neue von Harry Styles, heißt American Girl. Und gleich blicken wir mal auf diese Lage mit Flughafen Leipzig, Drohnenalarm, Russland, Vorwürfe und so weiter. Wir bringen Licht ins Dunkel, gleich nach 3 am Stück. Den Auftakt macht Grönemeyer.

0: Musik von Lenny Kravitz und I Belong to You um genau 8:45 am Mittwoch.
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0: Im Studio Richard Pottberg aus der Radio Bamberg Nachrichtenredaktion. Einen schönen guten Morgen.
2: Guten Morgen.
0: Richard, die Bundesregierung ist gestern mit einer klaren Ansage an die Öffentlichkeit gegangen zum Drohnenfund am Flughafen Leipzig-Halle. Was genau wurde denn da kommuniziert?
2: Ja, Bundesinnenminister Dobrindt und Außenminister Wadefuhl haben bei einer gemeinsamen Pressekonferenz erklärt, Deutschland macht Russland offiziell für den Vorfall verantwortlich. Zur Erinnerung, am Abend des 4. August war am Flughafen eine mit Sprengstoff beladene Drohne entdeckt worden. In der Nähe standen mehrere ukrainische Frachtflugzeuge. Der Flughafen gilt ja als wichtiger Umschlagplatz für die Militärhilfe an die Ukraine. Sichergestellt wurden dabei Drohnenbauteile, Sprengstoff und Zündtechnik, die aus anderen russischen Hybridoperationen bekannt sind. Und Außenminister Wadefuhl betont, wie sorgfältig man dabei vorgegangen ist.
3: Wir haben nicht überschnell gehandelt, sondern ganz sorgfältig alles analysiert. Wir sind ja auch nicht allein. Wir haben Dienste, wir haben Erkenntnisse, man sieht Parallelen, man sieht Verhaltensmuster, man sieht Werkstoffe, die es anderswo schon gegeben hat. Also wir trauen uns dieses Urteil zu, sonst hätten wir es nicht gefällt.
0: Deutschland sieht sich da also als Kriegsziel Russlands, wie Wadefuhl gesagt hat. Was folgt jetzt konkret daraus?
2: Ja, der russische Botschafter wurde einbestellt. Das Generalkonsulat in Bonn wird zum 18. September endgültig geschlossen. Auch der Vertrag für das russische Haus in Berlin wird gekündigt. Dazu kommen schärfere Einreisekontrollen, mehr Druck auf die sogenannte Schattenflotte Russlands und der Vorstoß für weitere EU-Sanktionen, die sollen heute schon besprochen werden.
0: Eine Frage noch, wie reagiert Moskau?
2: Ja, erwartbar scharf. Der Kreml kündigt Gegenmaßnahmen an und Präsident Putin behauptet, Deutschland habe Beweise gefälscht. Vizekanzler Klingbeil dagegen betont, die Beweislage sei eindeutig und stützt sich da auch auf die NATO-Partner.
0: Ich danke dir für die Informationen. Wie geht's dir damit, wenn du solche Meldungen liest, hörst?
2: Ja, das ist natürlich, es war schon länger die Vermutung, dass Russland dahinter steckt, wenn man jetzt die Beweise hat. Das ist natürlich eine Verschärfung des ganzen Konflikts. Mal schauen, wie wir da in Jahrzehnten wieder rauskommen.
0: Allerdings, ja. Dankeschön. Sofern es Neuigkeiten gibt, erfahrt ihr es natürlich hier bei eurem Lieblingssender bei Radio Bamberg. Jetzt die Bangles und If She Knew What She Wants. Einen schönen guten Morgen.

0: Talk Talk und Such a Shame hier bei Radio Bamberg. Das ist die echte Abwechslung. Einen schönen guten Morgen. Einen schweren E-Bike-Unfall gab es gestern im Landkreis Forchheim. Einzelheiten dazu gleich in den Radio Bamberg Nachrichten um 9:30 mit Richard Pattberg.
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7: Um 9:30 im Studio Richard Packberg. Einen schönen guten Morgen. Im Landkreis Forchheim hat sich gestern Abend ein schwerer Unfall mit 2 Jugendlichen auf einem E-Bike ereignet. Laut Polizei waren die beiden 14-jährigen Freunde zu zweit auf einem E-Bike zwischen Ebermannstadt und Gasseldorf unterwegs. Einer der beiden stand auf den Pedalen und lenkte, der andere saß auf dem Sattel. Dieser geriet dann während der Fahrt mit dem Fuß zwischen das Hinterrad und die Rahmenstrebe. Das Rad kam zum Stillstand. Die beiden Jugendlichen verharrten in dieser Position, bis die Feuerwehr den Jungen mit einem Bolzenschneider befreien konnte. Der schwer verletzte Junge kam mit einem Rettungshubschrauber in eine Klinik. In der Bamberger Innenstadt müssen Autofahrer ab heute mit neuen Behinderungen rechnen. Grund ist ein Kanaleinbruch in der Willi-Lessing-Straße auf Höhe des Café Rondo. Für die Reparaturarbeiten werden mehrere Fahrspuren gesperrt, teilt die Stadt Bamberg jetzt mit.
8: Die Rechtsabbiegespur von der Friedrichstraße in die Willi-Lessing-Straße fällt komplett weg. Der Verkehr wird über den Heinrichsdamm umgeleitet. Auch die Linksabbiegespur aus der Willi-Lessing-Straße in die Friedrichstraße wird gesperrt. Betroffen ist auch der Busverkehr. Die Linien 905, 918 und 922 halten stadteinwärts am Wilhelmsplatz. Die Haltestelle Schönleinsplatz entfällt. Die Linie 909 fährt über Franz-Ludwig-Straße, Wilhelmsplatz und Friedrichstraße. Die Stadt empfiehlt Autofahrern, den Bereich möglichst zu umfahren. Diana Weber, Radio Bamberg Nachrichtenredaktion.
7: Die Reparaturarbeiten sollen voraussichtlich rund eine Woche dauern. Der Bundesgerichtshof hat eine neue Präsidentin. Karin Angerer, die bisherige Präsidentin des Oberlandesgerichts Bamberg, hat ihr neues Amt angetreten. Die 62-Jährige folgt auf Bettina Limperk, die nach mehr als 12 Jahren in den Ruhestand geht. Angerer ist seit 1993 in der Justiz tätig und leitete seit 2023 das OLG Bamberg. Gestern wurde sie in Karlsruhe offiziell begrüßt. Bayerns Justizminister Georg Eisenreich lobte Angerer als erfahrene und hochqualifizierte Juristin mit viel Fingerspitzen. Gefühl.
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7: Am Augsburger Hauptbahnhof hat es eine Explosion gegeben. Die Polizei ist vor Ort. Laut Bild-Zeitung explodierte eine Handgranate vor einem türkischen Juwelier. 2 Menschen wurden leicht verletzt. Sprengstoffexperten des LKA sind ebenfalls vor Ort. Dem Bericht nach prüft die Polizei einen Zusammenhang mit dem organisierten Verbrechen. Der Hauptbahnhof sei offenbar nicht das Ziel gewesen. Das Bahnhofsgelände ist gesperrt. Der Bahnverkehr ist beeinträchtigt, ebenso der öffentliche Nahverkehr. Die Anbaufläche für Sommergerste in Bayern ist in diesem Jahr auf einen historischen Tiefstand gesunken, auf etwas mehr als 73.000 Hektar nach mehr als 85.000 Hektar im Vorjahr. Das teilte die Landesanstalt für Landwirtschaft mit. Als Grund nennt der Bayerische Bauernverband vor allem zu niedrige Erzeugerpreise. Wegen der Trockenheit ist zudem die Erntemenge um fast 23% eingebrochen. 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
1: Wir begrüßen Hoch Thomas bei uns. Das beschert uns Sonnenschein, zeitweise auch Wolkenfelder. Temperaturen klettern auf 21 bis 23 Grad. Kommende Nacht dann steinklar, Tiefstwert um 9. Und die Radio Bamberg Aussichten für Bamberg-Forchheim und die Region. Morgen am Freitag erneut ein Mix aus Wolken, zwischendrin immer wieder Sonne und es gibt erneut auffrischenden Wind. Es geht erstmal hoch auf 22 bis 24 und dann am Freitag wieder auf sommerliche 25 bis 28 Grad.
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1: Aktuell werdet ihr geblitzt. Erstmal schönen guten Morgen, liebe Autofahrer, um 9.34 Uhr. Zwischen Geisfeld und Bamberg Richtung Bamberg in der Kurve im Wald. In Tütschenkreuth von Troisdorf kommend bei der Ortseinfahrt in beiden Richtungen Höhe Feuerwehr. Und Bamberg-Berliner Ring Höhe Brose Arena. Der Blitz, nicht Brose Arena, sondern der Firma Brose, der Blitzeranhänger in Richtung Hallstatt. Habt ihr auch was gesehen? Die Studio- und WhatsApp-Hotline 0951 98 29 029. Euch allen eine gute Fahrt.
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1: Servus und guten Morgen. Letzte halbe Stunde. Die packen wir an gleich mit Ray Parker Jr., Ghostbusters und das hier The Imagine Dragons und On Top of the World. Es ist 9.35 Uhr. Servus. Yep.

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0: 9.42 Uhr, die 80er mit Ray Parker Jr. hier bei Radio Bamberg und Ghostbusters, heute 2. September. Zum einen spielt der FC Bayern heute im DFB-Pokal, erste Runde auswärts bei VfL Osnabrück. Ansonsten haben wir heute den Stich-dir-Ohrringe-Tag und unser Geburtstagskind des Tages ist Salma Hayek, die Schauspielerin. Sie wird 60 und schaut noch, muss man sagen, verdammt gut aus. Jetzt unser Tagebuch der Hits, viel Spaß.
1: 2. September 2011. Maroon 5 steigen mit Moves Like Jagger in die Charts ein. Es ist 2010. Maroon 5 hatten gerade die Tour zu ihrem zweiten Album beendet. Sie wollen am liebsten direkt weiterarbeiten. Das nächste Album schreiben, direkt nachlegen. Aber Frontmann und Songschreiber Adam möchte die Sache diesmal ein wenig anders angehen. Für die ersten beiden Alben haben sie die Songs zusammengeschrieben, als Band. Aber dieses Mal will er das alleine machen. Oder mit Leuten außerhalb der Band. Er will neue Impulse, ganz neue Ideen für die Musik. Und natürlich auch am Ende musikalisch andere Wege gehen als bisher. Und genau das schafft er. Mit Moves Like Jagger erfinden sich Maroon 5 neu und landen damit ganz oben in den Charts.

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1: Es ist 9:09, das war perfekt geweckt. Heute am Mittwoch mit Matthias Steger. Viel Spaß jetzt im vollen Programm mit Marlene und Jörg. Da heißt es gleich, stimmt's oder stimmt's nicht? Und morgen an dieser Stelle gibt's den Kollegen Andi Eller. Dabei auch viel Spaß. Euch allen einen schönen Mittwoch. Und jetzt starten wir weiter mit Deep Blue Something und Breakfast at Tiffany's.

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7: Ich bin Fabian Schaffer. Nahe dem Augsburger Hauptbahnhof hat es eine Explosion gegeben. Wie die Bild-Zeitung berichtet, explodierte eine Handgranate vor einem türkischen Juwelier. Offenbar hat ein Sprengstoffhund zudem an einem Mülleimer angeschlagen. Das Bahnhofsgebäude ist abgeriegelt. Stefan Schütz berichtet.
8: Der Notruf bei der Polizei ging um kurz nach 3 Uhr ein. Durch ein Knalltraumata wurden zwei Jugendliche im Alter von 17 und 18 Jahren leicht verletzt. Laut Medienberichten wird ein Zusammenhang mit der organisierten Kriminalität geprüft. Der Augsburger Hauptbahnhof sei offenbar nicht das Ziel gewesen. Der Zugverkehr wurde zwischenzeitlich komplett lahmgelegt.
7: Der Vorstand der Deutschen Patientenstiftung Brüsch fordert, gesetzliche und private Pflegeversicherungen zusammenzulegen. Brüsch sagte der Rheinischen Post, beide Versicherungen hätten die gleichen Leistungen, also werde niemandem etwas vorenthalten. Eine Zusammenlegung brächte aber finanzielle Entlastung, denn die Rücklagen bei der privaten Pflegeversicherung liegen bei mehr als 40 Milliarden Euro. Die Bundesregierung will ihre Pläne für die Einkommensteuer voranbringen. Der Entwurf aus dem Finanzministerium soll heute im Kabinett beschlossen werden. Mit der Reform will Finanzminister Klingbeil vor allem Haushalte mit kleinen und mittleren Einkommen sowie Familien mit Kindern entlasten. Im Gegenzug soll mehr Geld von sehr hohen Einkommen abfließen. Weiteres Thema im Kabinett ist das neue Kita-Gesetz. Vorgesehen sind unter anderem Sprachtests für alle Vierjährigen. In der Demokratischen Republik Kongo sind seit Mitte Mai mehr als 3000 Menschen an Ebola gestorben. Das haben die Gesundheitsbehörden des Landes mitgeteilt. Insgesamt gab es über 6000 bestätigte Fälle. Fast jeder zweite Patient stirbt demnach. Besonders betroffen sind kleine Kinder. Es war ein hartes Stück Arbeit für Tennisstar Alexander Zverev bei den US Open. Der an Nummer 1 gesetzte French Open-Gewinner musste in seinem Erstrundenspiel gegen den Italiener Lorenzo Sonego über 5 Sätze gehen, bevor er seinen Sieg feiern konnte. Die Spielzeit fast 5 Stunden. Zuvor hatten auch Jan-Lennart Struff und Eva Lüß ihre Erstrunden-Matches gewonnen.
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9: Mit Richard Pattberg. Bei einer gewalttätigen Auseinandersetzung in einem Mehrfamilienhaus mit einer Moschee in Nürnberg ist ein 58-Jähriger mit einem Messer am Arm verletzt worden. Laut Polizei war er im Flur mit einem 61-Jährigen in Streit geraten. Der genaue Grund ist noch unklar. Der 61-Jährige ließ sich widerstandslos festnehmen. Die beiden Männer kamen ins Krankenhaus. Weil zunächst unklar war, was hinter dem Einsatz steckte, waren auch das Unterstützungskommando Mittelfranken und ein Diensthundeführer vor Ort. Mehr Nachrichten aus der Region gibt's wieder um 10:30.
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10: Egal ob in Appendorf, Wimmelbach oder auch in Wüstenstein, es ist wechselhaft heute. Den ganzen Tag über sind immer wieder Wolken unterwegs, aber auch die Sonne ist präsent. Dazu heute Topwerte von bis zu 23 Grad. Heute Nacht meistens sterneklar, wird aber ziemlich frisch. Die Temperaturen gehen runter so auf 9 Grad. Und dann schauen wir auf die Radio Bamberg Aussichten für Bamberg, Forchheim und die Region. Morgen und am Freitag ist ein bisschen Wind.

0: mit dabei, aber auch ganz viel Sonnenschein und die Temperaturen gehen nochmal nach oben. Morgen 24, am Freitag bekommen wir nochmal sommerliche 28 Grad.
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2: Gute Fahrt, wenn ihr unterwegs seid. Denkt dran, wir haben viele Baustellen hier in Bamberg und in Forchheim, dass er rechtzeitig auch ans Ziel kommt. Es wird geblitzt, Bamberg, Berliner Ring weiterhin, Blitzanhänger, Höhe der Brose Richtung Hallstatt, dann Tütschenkreuth aus Richtung Troisdorf, Ortseinfahrt in beiden Richtungen an der Feuerwehr und zwischen Geisfeld und Bamberg wird geblitzt, in der Kurve im Wald. Habt ihr auch noch was gesehen? Die Studio- und WhatsApp-Hotline 0951 98 29 029.
0: Gute Fahrt.
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2: Schönen Vormittag an diesem 2. September.
0: Wir freuen uns auf eine neue Raterunde. Wir spielen wieder mit euch. Stimmt's oder stimmt's nicht? Und das bedeutet, es gibt eine Geschichte von mir. Und ihr müsst einfach nur raten,
2: ob sie stimmt oder ob sie nicht stimmt. Ihr könnt euch jetzt gerne bei uns melden. Es gibt auch was Tolles zu gewinnen. Ein wunderschönes Radio Bamberg Überraschungspaket.
0: Klingelt jetzt gerne durch 0951 98 29 029 und dann spielen wir gleich eine Runde. Stimmt's oder stimmt's nicht?

0: Ein echter Klassiker hier bei Radio Bamberg. Sniffen, The Tears und Driver Seats. Hier ist Radio Bamberg, 16 Minuten nach 10.
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0: Es gibt jetzt wieder eine Geschichte von Marleen. Und ihr könnt alle gerne mitraten, ob sie stimmt oder nicht. Und besonders mitraten, heute darf der
2: Flo aus Zapfendorf. Grüß dich.
0: Hallo.
3: Hi.
2: Geht's dir gut?
3: Ja, mir geht's gut.
2: Wunderbar. Bist du bereit für diese Runde?
3: Ich denke schon.
0: Dann, lieber Flo, gut zuhören. Das ist die Geschichte von Marleen für heute.
2: Eine mysteriöse Geschichte aus dem Diözesanmuseum Bamberg. Fast 90 Jahre lang fehlte dort nämlich ein Stück Stoff. Rund 800 Jahre alt, 40 mal 60 Zentimeter groß und ursprünglich Teil des Grabgewands von Bischof Otto II. 1933 wird damals das Grab geöffnet und das Gewand zur Restaurierung nach München gebracht und danach verliert sich die Spur dieses Stoffstücks und niemand weiß, wo es geblieben ist. Bis vergangenen Sommer plötzlich ein Anruf aus dem Kloster bei Celle kommt. Da ist ein Stofffragment aufgetaucht mit einem Hinweis auf Bamberg. Es war über einen Privatbesitz einer Frau schließlich in die Sammlung des Klosters Wiesenhausen gekommen. Und wie es genau dahin gekommen ist, bleibt bis heute ein Rätsel. Aber das Wichtigste, das verlorene Stück ist wieder zurück in Bamberg und soll im Diözesanmuseum ausgestellt werden.
0: Die Frage jetzt an dich, Flo, stimmt's? Oder stimmt's nicht?
3: Ich glaube, es stimmt nicht.
2: Du sagst, es stimmt nicht. Warum?
3: Weil man das mit Sicherheit in Social Media und so weiter mitbekommen hätte.
0: Definitiv für dich diese Geschichte einfach erfunden.
3: Ja, ich denke, die ist erfunden.
0: Dann fragen wir mal Marleen, ist sie denn erfunden oder ist sie wahr?
2: Lieber Flo, diese Geschichte ist tatsächlich so passiert. Wirklich. Das Stoffstück ist ganz lange vermisst gewesen. Es war tatsächlich aus dem Grabgewand von Bischof Otto II. Und letztes Jahr ist es wieder aufgetaucht.
3: Ja, verrückt.
2: Sachen gibt's, die gibt's nicht, aber sie gibt's schon.
0: Sehr interessante Geschichte. Lieber Flo,
3: absolut.
0: Dankeschön fürs Miträtseln und dir weiterhin viel Spaß mit Radio Bamberg.
3: Sehr gerne. Schönen Tag euch.
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4: Um 10:30 im Studio Richard Packberg. Im Forchheimer Stadtteil Salbach ist gestern am späten Nachmittag eine Garage in Brand geraten. Nach Angaben der Feuerwehr hatte sich das Feuer auch auf den Dachstuhl einer Scheune ausgebreitet, in der die Garage integriert war. Gegenüber Radio Bamberg sagte Christian Seiler, der Forchheimer Kreisbrandmeister.
5: Im Einsatzverlauf bestand dann zeitweise auch die Gefahr, dass das Feuer auf das angrenzende Wohngebäude überspringt. Das konnte durch die Feuerwehren vor Ort aber verhindert werden. Personen waren bei Eintreffen der ersten Feuerwehrkräfte nicht mehr im Gebäude und wurden auch nicht verletzt. Im Einsatz waren ca. 150 Kräfte von Feuerwehr und Rettungsdienst.
4: Die Polizei hat die Ermittlungen zur Brandursache aufgenommen. Die Schadenshöhe ist noch unklar. In Oberfranken haben im ersten Halbjahr 2026 deutlich mehr Unternehmen Insolvenz angemeldet als im Vorjahreszeitraum. Nach Angaben der IHK für Oberfranken Bayreuth waren 112 Firmen betroffen, 13% mehr als im ersten Halbjahr des Vorjahres. Diana Weber aus der Radio Bamberg Nachrichtenredaktion.
6: Besonders häufig mussten Firmen aus dem Baugewerbe, dem Gastgewerbe und dem verarbeitenden Gewerbe Insolvenz anmelden. Schon 2025 war die Zahl deutlich gestiegen. Insgesamt waren 220 Unternehmen betroffen, ein Plus von rund einem Drittel gegenüber dem Vorjahr. Die IHK sieht als Gründe vor allem die schwache Konjunktur und einen Nachholeffekt nach der Corona-Pandemie. In den Jahren 2020 und 2021 war die Insolvenzantragspflicht teilweise ausgesetzt. Ein Teil des heutigen Anstiegs sei deshalb darauf zurückzuführen.
4: Langfristig betrachtet liegen die Zahlen allerdings noch deutlich unter dem Niveau der frühen 2000er Jahre. Damals gab es in Oberfranken etwa doppelt so viele Unternehmensinsolvenzen wie heute.
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4: Nahe dem Augsburger Hauptbahnhof hat es eine Explosion gegeben. Wie die Bild-Zeitung berichtet, explodierte eine Handgranate vor einem türkischen Juwelier. Offenbar hat ein Sprengstoffhund zudem an einem Mülleimer angeschlagen. Das Bahnhofsgebäude ist momentan abgeriegelt. Der Vorstand der Deutschen Stiftung Patientenschutz Brüsch fordert, gesetzliche und private Pflegeversicherungen zusammenzulegen. Brüsch sagte der Rheinischen Post, beide Versicherungen hätten die gleichen Leistungen, also werde niemandem etwas vorenthalten. 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
7: Das ist wechselhaft heute, aber es ist kein Regen in Sicht, weder in Moggers, Pausdorf noch in Stückbrunn. Dazu bekommen wir heute auch immer wieder Sonnenschein. Temperaturen klettern hoch auf 23 Grad. Die Nacht wird dann meistens sterneklar, aber ziemlich frisch. Da geht's runter auf 9 Grad. Die Radio Bamberg Aussichten für Bamberg, Forchheim und die Region. Morgen und am Freitag ist immer wieder ein bisschen Wind mit dabei, auch ein paar Wolken. Aber die Sonne zeigt sich immer mehr und die Temperaturen steigen. Morgen 24, am Freitag geht's hoch auf bis zu 28 Grad.
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8: Genau 10:35. Gute Fahrt euch an diesem Mittwoch. Geblitzt wird zwischen Geisfeld und Bamberg Richtung Bamberg. In der Kurve am Wald nach der Alm. Dann Tütschenkreuth aus Richtung Troisdorf am Ortseingang in beiden Richtungen Höhe der Feuerwehr. Ganz aktuell steht eine Bamberg in der Kiefernstraße und Bamberg weiterhin Berliner Ring. Höhe Brose Blitzanhänger. Geblitzt wird hier Richtung Hallstatt. Habt ihr auch noch was gesehen? Die Studio- und WhatsApp-Hotline 0951 98 29 029.
7: Gute Fahrt.
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0: Miley Cyrus und End of the World. 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Und das neue Schuljahr, das steht ja in den Startlöchern noch knapp zwei Wochen. Noch zwei Wochen knapp, dann geht's los. Mhm. Und auch dieses Jahr wollen wir wieder für mehr Sicherheit im Straßenverkehr sorgen. Und deshalb gibt's auch in diesem Jahr die wunderschönen Radio Bamberg Obacht Kinderplakate.
1: Ja, die hängen ja bereits schon an sehr vielen Stellen, aber eben noch nicht überall. Und es ist einfach sehr wichtig, dass die überall hängen, dass die Autofahrer darauf aufmerksam gemacht werden. Plakate gibt's zum Beispiel zum Abholen bei Habicht und Sporer in Hirscheid. Die Vertriebsleiterin Michaela Meyer. Für euch ist das Thema Sicherheit bei Kindern ja auch wirklich so eine Herzensangelegenheit, oder?
2: Die Kinder sind unsere Zukunft und wir haben uns bei Habicht und Sporer schon immer für die Kinder engagiert. Und die Kindersicherheit ist für uns alle doch das Wichtigste.
0: Das ist toll und deswegen haben wir uns auch für ein richtig auffälliges Design entschieden. Wie gefällt es euch denn?
2: Ja, ich finde die Plakate total gelungen und wir haben ja auch gleich eins in unseren Straßenreiter eingebaut, sodass es auch an der Straße gut sichtbar ist. Und das schöne Gelb, das erregt doch die Aufmerksamkeit, hoffe ich doch, der Autofahrer.
1: Ja, das hoffen wir natürlich auch. Was soll denn jetzt am besten mit den Plakaten passieren?
2: Ich hoffe doch sehr, dass ganz, ganz viele Leute hier in der Umgebung die Gelegenheit ergreifen und die Plakate bei uns im Verkaufshaus abholen und gut sichtbar an ihr Haus oder Gartenzaun oder was auch immer anbringen, sodass wir alle miteinander unsere Kinder schützen.
0: Tolle Aktion auf jeden Fall. Lasst sie uns aufhängen in ganz Bamberg und Forchheim. Ich merke es immer wieder. Ich war letztens Richtung Fränkische Schweiz und da hing ein tolles Radio Bamberg Obacht Kinderplakat und du gehst dann automatisch auf die Bremsen.
1: Ja, das stimmt.
0: Das ist toll.
1: Es erregt wirklich Aufmerksamkeit und das ist ja auch das Ziel der ganzen Sache jetzt zum Schulstart in zwei Wochen. Vor allem natürlich auch für die ABC-Schützen, die dann erstmalig unterwegs sind.
0: Die Plakate, ihr habt es gehört, gibt es zum Beispiel bei Habicht und Sporer hier bei Radio Bamberg im Landratsamt Bamberg oder ihr könnt euch auch gerne anmelden. Wir bringen sie euch vorbei.
1: Ganz genau, klickt euch rein unter radio-bamberg.de.
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4: Ich bin Fabian Schaffer. Entwarnung am Hauptbahnhof Augsburg. Es wurde kein weiterer Sprengstoff gefunden. Nach einer Explosion am frühen Morgen hatte es erneut Sprengstoffalarm gegeben. Der Zugverkehr wurde komplett eingestellt. Der ist jetzt wieder freigegeben. Franziska Megerle berichtet aus Augsburg.
5: Für Pendler bedeutet das heute Chaos. Laut Bild ist am frühen Morgen eine Handgranate vor einem türkischen Juwelier explodiert, ganz in der Nähe des Bahnhofs. Die Polizei will das bislang nicht bestätigen und ermittelt in alle Richtungen. Bei der Explosion wurden zwei Passanten verletzt.
4: Das UN-Umweltprogramm hält die 1,5-Grad-Grenze für kaum noch einzuhalten. Laut einem neuen Bericht steuert die Welt auf etwa 2,6 Grad Erwärmung zu. UN-Generalsekretär Guterres verweist auf Hitze, Waldbrände und Überschwemmungen in diesem Sommer als Warnzeichen. Die Direktorin des Umweltprogramms Andersen fordert unter anderem einen schnelleren Ausstieg aus fossilen Energien. Am Abend hat sich bei hoher Geschwindigkeit die Tür eines gut gefüllten ICE selbstständig geöffnet. Passiert ist das auf einer Fahrt durch Unterfranken. Der Zug war mit rund 200 Kilometern pro Stunde unterwegs, von München nach Dortmund, als die Tür plötzlich aufging. Der Lokführer stoppte sofort, die 238 Reisenden blieben unversehrt. Der ICE wird nun überprüft. Außenminister Wadefuhl hat Sanktionen gegen Russland als angemessen und notwendig verteidigt. Moskau dürfe nicht glauben, sein Handeln bleibe folgenlos, so Wadefuhl. Hintergrund ist der gescheiterte Drohnenangriff auf den Flughafen Leipzig-Halle, für den Deutschland Russland verantwortlich macht. Kreml-Chef Putin kündigte Gegenmaßnahmen an. Tennisstar Alexander Zverev steht bei den US Open in Runde 2. Der Nummer 1 gesetzte French Open-Sieger gewann knapp in 5 Sätzen gegen Außenseiter Lorenzo Sonego aus Italien. Die Spielzeit fast 5 Stunden. Ebenfalls eine Runde weiter sind aus deutscher Sicht Jan-Lennart Struff und Eva Lüß.
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6: Mit Richard Pattberg. Bei Karlstadt im Landkreis Main-Spessart hat sich gestern Abend bei voller Fahrt die Tür eines ICE geöffnet aus bislang ungeklärter Ursache. Der Lokführer stoppte den Zug sofort vor einem Tunnel. An Bord waren 238 Reisende, verletzt wurde niemand. Weil zunächst nicht ausgeschlossen werden konnte, dass jemand aus dem Zug gestürzt war, suchten Einsatzkräfte die Strecke stundenlang mit Drohne, Hubschrauber und Hundestaffel ab. Der Zug wurde im Anschluss nach Lohr am Main gebracht, die Passagiere von der Polizei befragt. Mehr Nachrichten aus der Region gibt's wieder um 11:30.
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7: Da kommt so langsam immer mehr raus, die Sonne über Mürsbach, Reichmannsdorf und auch Igensdorf. Ein paar Wölkchen sind heute trotzdem noch mit dabei, aber das ist die gute Nachricht, es ist kein Regen in Sicht, das Ganze bei Topwerten von 23 Grad. Heute Nacht keine Wolke unterwegs, aber es wird relativ kalt. Temperaturen gehen nämlich runter auf bis zu 9 Grad. Dann schauen wir auf die Radio Bamberg Aussichten für Bamberg-Forchheim und die Region. Auch die sehen ganz gut aus, morgen und am Freitag. Ist ein bisschen Wind mit dabei, ein paar Wolken, aber auch immer wieder Sonnenschein und es wird wieder wärmer. Morgen 24, am Freitag geht's hoch auf bis zu 28 Grad.
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8: Denkt bitte dran, jede Menge Baustellen bei uns momentan in Bamberg und in Forchheim. Wenn ihr irgendwo hin müsst, bitte nochmal kurz vorher abchecken, wie ihr am besten fahren könnt. Das ist übrigens heute auch das Thema bei uns in der Newsstunde um kurz nach 12 Uhr. Baustellen hier bei uns in der Region. Es wird geblitzt in Tütschenkreuth aus Richtung Troisdorf am Ortseingang in beiden Richtungen, Höhe der Feuerwehr. Dann Bamberg, Kiefernstraße und Bamberg-Berliner Ring weiterhin Höhe Brose-Blitzanhänger in Richtung Hallstatt. Habt ihr auch noch was gesehen? Die Studio

0: und WhatsApp-Hotline 0951 98 29 029.
1: Gute Fahrt.
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0: Schönen Mittwoch wünschen wir euch und es gibt was ganz Neues bei uns hier im vollen Programm. Nämlich ein Mann geht absolut viral derzeit bei Instagram, bei TikTok, hat über 120.000 Follower auf beiden Kanälen, das innerhalb von wenigen Wochen.
1: Ja, auf jeden Fall. Und dieser Mann heißt Marc Sauer, kommt bei uns aus dieser schönsten Region der Welt und er macht Content, also er macht Videos, die sind einfach so Alltagsvideos, ne? Der bricht sich ein bisschen auf, der labert ein bisschen, der warbt, ne? Der kocht viel, der macht wegen seinem Garten, er nimmt uns einfach mit in seinen Alltag und ist auf eine sehr, sehr lustige, charmante Art und Weise und wirklich super unterhaltsam.
0: Und deswegen haben wir zwei gesagt, Mensch, wir brauchen den Marc bei uns in der Sendung und ab sofort gibt's jeden Mittwoch so ack Schmarri mit Marc Sauer, immer um kurz nach 11.
1: Gleich die erste Ausgabe, freuen wir uns sehr drauf. Davor noch die Musik eures Lebens.

0: Seal und Kiss from a Rose. Wir haben immer die meisten Blitze für euch. Ganz aktuell steht einer zwischen Stappenbach und Unterneuses.
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5: Um 11:30 im Studio Richard Packberg. Im Landkreis Forchheim hat sich gestern Abend ein schwerer Unfall mit zwei Jugendlichen auf einem E-Bike ereignet. Laut Polizei waren die beiden 14-jährigen Freunde zu zweit auf einem E-Bike zwischen Ebermannstadt und Gasseldorf unterwegs. Einer der beiden stand auf den Pedalen und lenkte, der andere saß auf dem Sattel. Dieser geriet dann während der Fahrt mit dem Fuß zwischen das Hinterrad und die Rahmenstrebe. Das Rad kam zum Stillstand. Die beiden Jugendlichen verharrten dann in dieser Position, bis die Feuerwehr den Jungen mit einem Bolzenschneider befreien konnte. Der Schwerverletzte Junge kam mit einem Rettungshubschrauber in eine Klinik. Immer mehr Unternehmen in Oberfranken geraten finanziell unter Druck. Im ersten Halbjahr haben deutlich mehr Firmen Insolvenz beantragt als noch im vergangenen Jahr. Das zeigen Zahlen des Bayerischen Landesamts für Statistik. Demnach waren bis Ende Juni 112 Unternehmen betroffen, 13% mehr als im ersten Halbjahr des vergangenen Jahres. Die IHK für Oberfranken Bayreuth sieht als Gründe vor allem die schwache Konjunktur und einen Nachholeffekt aus der Corona-Zeit. Damals war die Insolvenzantragspflicht teilweise ausgesetzt. Trotz des aktuellen Anstiegs seien die Zahlen von den Höchstständen Anfang der 2000er Jahre noch weit entfernt.
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5: Entwarnung am Hauptbahnhof in Augsburg. Es wurde kein weiterer Sprengstoff gefunden. Nach einer Explosion am frühen Morgen hatte es erneut Sprengstoffalarm gegeben. Der Zugverkehr wurde komplett eingestellt. Der ist jetzt inzwischen wieder freigegeben. Das UN-Umweltprogramm hält die 1,5-Grad-Grenze für kaum noch einzuhalten. Laut einem neuen Bericht steuert die Welt auf etwa 2,6 Grad Erwärmung zu. UN-Generalsekretär Guterres verweist auf Hitze, Waldbrände und Überschwemmungen in diesem Sommer als deutliche Warnzeichen. 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
6: Das ist wechselhaft heute an diesem Mittwoch in Marlaufstein, Weppersdorf oder auch in Stücht sind Wolken am Himmel, aber auch immer wieder Sonnenschein, der da durchkommt. Das Ganze bei Temperaturen von bis zu 23 Grad. Sterneklar ist es dann heute Nacht, aber auch ein bisschen frisch. Da geht es runter auf bis zu 9 Grad. Die Radio Bamberg Aussichten für Bamberg, Forchheim und die Region. Bis zum Freitag hin wird es wechselhaft. Immer wieder ist Wind mit dabei, ein paar Wolken, aber auch viel Sonnenschein, der auf uns zukommt die nächsten Tage. Morgen 24 und am Freitag wird es sommerlich wieder von bis zu 28 Grad.
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7: Gute Fahrt für euch an diesem Mittwoch. Tim hat sich eben gemeldet. Der Blitzanhänger Bamberg-Berliner Ring, Höhe Brose, wurde soeben abgebaut. Aber wir haben noch Blitzer für euch, die stehen in Bamberg. Kiefernstraße, B26, Thunstadt, Höhe Parkplatz. Und da steht auch noch einer. Hallo Marlene und Jörg hier.
8: Ja, da ist der Roland, hallo. Ich hätte auch noch einen frischen Blitzer, und zwar zwischen Stappenbach und Unterneuses, Richtung Unterneuses im 70er-Bereich bei der Schule. Ciao.
7: Dankeschön, Roland. Habt ihr auch noch was gesehen? Die Studio- und WhatsApp-Hotline 0951 98 29 029.
6: Gute Fahrt.
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7: Es gab gestern eine tolle Blutspendewette zwischen Sebastian Niedermayer, OB, und
6: Holger Dremel, Kreisvorsitzender des BRK Stadt- und Landkreis Bamberg. Wie die ausgegangen ist? Das hören wir gleich.

0: Hier ist Radio Bamberg am Mittwoch und ja, es war eine Wette für die gute Sache. Bambergs Oberbürgermeister Sebastian Niedermayer hat gewettet, dass beim Blutspendetermin gestern in der Graf-Stauffenberg-Realschule in Bamberg 600 Spenden zusammenkommen.
1: Ja, Kreisvorsitzender des BRK für Stadt und Landkreis Bamberg und Mitglied des Landtags Holger Drehme, der hat dagegen gesetzt und leider, muss man in diesem Fall sagen, hat Sebastian Niedermayer die Wette verloren. Aber das Ganze war ja nicht umsonst, oder?
2: Also 475 Spender haben es geschafft, hier in die Graf-Stauffenberg-Real- und Wirtschaftsschule zu kommen. Ein großer Erfolg. Leider haben wir die 600 nicht ganz geschafft, aber im Durchschnitt sind es ja um die 300, 350 Spender. Deswegen voller Erfolg hier, gerade für diese gute Sache. Und dass es auch 80 Erstspender waren, natürlich wunderbar. Und ich möchte mich nochmal ganz besonders beim Holger Drehme bedanken, dass wir diese Wette gemeinsam gemacht haben.
0: Und obwohl Holger Drehme die Wette gewonnen hat, möchte er Teil des Wetteinsatzes sein.
3: Unser Wetteinsatz ist eigentlich, dass jemand, der verloren hat, in die Küche geht. Ich schlage dir vor, lieber Sebastian, wir gehen gemeinsam in die Küche und werden beim nächsten Mal 2 Stunden Essen ausgeben. Was hältst du davon?
2: Das ist echte Solidarität, du Holger. Ich freue mich drauf. Vielen lieben Dank. Und nochmal danke an alle, die heute zum Spenden gekommen sind.
3: Herzlichen Dank und danke Radio Bamberg, dass ihr auch so toll darüber berichtet habt.
1: Das machen wir natürlich sehr gerne. Also Sebastian Niedermayer hat die Blutspendenwette gestern leider verloren. 600 Spender war die Vorgabe, am Ende kamen 475 und 80 davon waren Erstspender. Also trotzdem ein absoluter Erfolg.
0: Wir sagen auf jeden Fall danke an alle, die gestern mit dabei waren.
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1: Ich bin Fabian Schaffer. Positive Nachrichten für die deutsche Wirtschaft. Das Institut für Wirtschaftsforschung erwartet deutlich mehr Wachstum in den kommenden beiden Jahren. Für 2026 rechnen die Forscher mit einem Plus von 1,2%, mehr als doppelt so viel wie noch im Juni prognostiziert. Grund seien unter anderem starke Exporte. Und Deutschland darf den Bau neuer Gaskraftwerke mit einem Milliardenpaket fördern. Die EU-Kommission gab grünes Licht für die geplante Unterstützung mit bis zu 35 Milliarden Euro. Nach einer Explosion nahe dem Hauptbahnhof Augsburg läuft der Zugverkehr wieder. Laut Polizei war in der Bahnhofstraße gegen 3.15 Uhr ein Gegenstand explodiert. Laut Bild eine Handgranate. Zwei Passanten wurden leicht verletzt. Später gab es erneut Sprengstoffalarm. Hier konnte die Polizei Entwarnung geben. Es kam zu Einschränkungen im Nah-, Fern- und Straßenverkehr, weil der Bahnhof zwischenzeitlich gesperrt wurde. Es gibt Neues zur Attacke auf die Strominfrastruktur gestern in Brandenburg. Auf Bildern zu sehen sind kleine selbstgebaute Raketen, die Kupferdrähte in Hochspannungsleitungen transportieren sollten. Wäre der Anschlag gelungen, wären Kurzschlüsse in einem Umspannwerk und Ausfälle in einem Kohlekraftwerk möglich gewesen. Ziel der unbekannten Täter war vermutlich ein Stromausfall. Mit der Ehrung von Hollywood-Star George Clooney starten am Abend die Filmfestspiele Venedig. Der 65-Jährige erhält den Goldenen Löwen für sein Lebenswerk. Der Eröffnungsfilm ist Ink von Regisseur Danny Boyle. Das Werk konkurriert mit 20 anderen Filmen um den Hauptpreis des Festivals.
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2: Mit Richard Pattberg. In Würzburg ist gestern Abend eine Trampolinhalle in Brand geraten. Die Halle war zum Zeitpunkt des Feuers geöffnet, aber nur wenig besucht. Alle Besucher konnten die Halle rechtzeitig verlassen. Verletzt wurde niemand. Die Löscharbeiten zogen sich bis in den Abend hinein. Ein Bagger musste den Brandschutz beseitigen. Auf dem Dach hatten Bauarbeiten stattgefunden. Dort brannten auch Solarpaneele. Ob das mit dem Feuer zusammenhängt, ist noch unklar. Die Kripo hat die Ermittlungen übernommen. Mehr Nachrichten aus der Region gibt's wieder um 12:30.
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3: Sieht doch ganz gut aus heute. Da haben wir zwar ein paar Wolken am Himmel, bisschen Wind ist mit dabei, aber auch immer wieder Sonnenschein in Brunn, Kauernhofen und auch in Dörfleins. Dazu Temperaturen von bis zu 23 Grad. In der Nacht wolkenloser Himmel. Kein Regen in Sicht, aber es wird relativ kalt. Temperaturen gehen runter auf 9 Grad. Wir schauen auf die Radio Bamberg Aussichten für Bamberg, Forchheim und die Region. Morgen und am Freitag ähnlich wie heute, wechselhaft mit Wolken und Sonnenschein, aber es wird wärmer. Morgen 24 und am Freitag sogar bis zu 28 Grad.
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4: Gute Fahrt für euch um kurz nach 12. Geblitzt wird Bamberg-Kiefernstraße, dann B26 Thronstadt am Parkplatz und einen haben wir noch zwischen Stappenbach und Unterneuses. Habt ihr auch noch was gesehen? Die Studio- und WhatsApp-Hotline 0951 98 29 029.
3: Gute Fahrt.
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3: Heute am Mittwoch, 2. September und das sind die Themen in dieser Stunde.
4: Baustellenwahnsinn in der Region Bamberg-Forchheim.
3: Und das Bundeskabinett beschließt die Einkommensteuerreform.
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1: Wer im Moment mit seinem Fahrzeug, egal ob Auto, Motorrad, LKW unterwegs ist, sollte etwas mehr Zeit einplanen. In der Region Bamberg-Forchheim gibt es zurzeit nämlich sehr, sehr viele Baustellen.
2: Richard Partberg aus der Radio Bamberg Nachrichtenredaktion ist bei uns. Richard, fangen wir mal in der Bamberger Innenstadt an. Was ist da los?
3: Ja, da gibt es mal einen Kanaleinbruch in der Willi-Lessing-Straße auf Höhe des Café Rondo. Da können alle ein bisschen zugucken. Ab heute wird repariert. Das dauert wohl rund eine Woche. Die Rechtsabbiegespur von der Friedrichstraße fällt komplett weg. Der Verkehr läuft über den Heinrichsdamm, also ziemliche Umleitung. Und auch mehrere Buslinien sind betroffen.
1: Auch im Bamberger Osten tut sich was. In der Gereuthstraße wird wegen Kanalarbeiten an der Einmündung zur Forchheimer Straße bis kommenden Dienstag einspurig gesperrt. Reinfahren von der Forchheimer Straße geht noch, raus aber nicht. Auch hier Busumleitungen. Die Haltestellen Mondstraße und Gereuthstraße, die entfallen.
2: Größer wird's dann auf der B22 und zwar zwischen Burg Ebrach und Unterneuses. Das staatliche Bauamt erneuert da nämlich den Asphalt in zwei Bauabschnitten, jeweils unter Vollsperrung. Der zweite Abschnitt, der läuft noch bis zum 25. September. Umleitung ganz großräumig über Stegaurach, Debring und Frenzdorf.
3: Ja, und im Landkreis Forchheim, genauer gesagt in Schlammersdorf bei Hallendorf, ist es ebenfalls eng im Moment. Wegen Glasfaser- und Wasserleitungsarbeiten ist die Schlammersdorfer Straße bis zum 13. September an der Brückenstraße komplett gesperrt. Umleitung über Neuses, Altendorf, Hirscheid und Säusling. Und dann ab dem 14. September folgt gleich der nächste Abschnitt bis voraussichtlich zum 27. November.
1: Eine Dauerbaustelle im Landkreis Bamberg gibt es auch noch. Die Bauarbeiten an der Ortsdurchfahrt Reckendorf dauern schon länger als 2 Jahre. Da heißt es weiterhin Geduld mitbringen. Bis 2027 soll die Baustelle aber komplett fertig sein.
2: Also wo auch immer ihr unterwegs seid, bei uns in der Region Bamberg-Forchheim, ausweichen, mehr Zeit einplanen und natürlich auch die aktuellen Verkehrsinfos hier bei Radio Bamberg hören.
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12: Um 12:30 im Studio Richard Packberg. Am Ende hat es nicht ganz gereicht, doch die Blutspendewette gestern zwischen Bambergs Oberbürgermeister Sebastian Niedermayer und dem Landtagsabgeordneten Holger Dremel war ein voller Erfolg. Niedermayer hatte gewettet, dass 600 Blutspenderinnen und Spender vorbeikommen, ganz so viele waren es nicht. Bambergs OB Niedermayer war dennoch begeistert.
13: Also 475 Spender haben es geschafft, hier in die Graf Stauffenberg Real- und Wirtschaftsschule zu kommen. Ein großer Erfolg, leider haben wir die 600 nicht ganz geschafft, aber im Durchschnitt sind sie um die 300, 350 Spender. Deswegen voller Erfolg hier, gerade für diese gute Sache.

0: Dass es auch 80 Erstspender waren, natürlich wunderbar. Und ich möchte mich nochmal ganz besonders beim Holger Dremel bedanken, dass wir diese Wette gemeinsam gemacht haben.
1: Dremel zeigte sich als fairer und zufriedener Gewinner der Wette. Zusammen mit Niedermeyer kochte beim nächsten BRK-Blutspendetermin in Bamberg Essen für die Spenderinnen und Spender. Die Hitze dieses Sommers macht sich auch auf den Feldern in der Region bemerkbar. Rund 25-30% der Ernte fehlen in diesem Jahr, bilanziert auch Martin Müller vom Biogas- und Landwirtschaftsbetrieb Müller aus Altendorf im Kreis Bamberg. Wie groß die Ausfälle sind, hängt jeweils unter anderem von der Lage und dem Boden der Felder ab.
2: Wir haben hier unterschiedliche Böden, also wir agieren im Regnitztal im Sand und geht auch in den Höhenlagen, wo der Boden noch besser ist, oder auch auf dem Jura rauf. Grundsätzliches Problem, der Mais hat eine Befruchtungsphase. Normalerweise dauert es 2 Wochen. Wenn die Trockenheit da ist, so wie im heutigen Jahr, haben wir leider das Problem, dass die Pollen nicht andocken können an den Narbenfäden und der Narbenfaden vertrocknet.
1: Hohe Energiekosten sowie niedrige Preise und Erträge setzen die Landwirtschaft zudem unter Druck. Martin Müller wünscht sich deshalb mehr politische Unterstützung für die gesamte Branche. 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
4: Zwischen Unterbrunn, Reilsdorf und auch Zoggendorf ist es heute sehr wechselhaft. Wir haben einige Wolken am Himmel, aber die Sonne, die boxt sich da schon immer wieder durch. Dazu Temperaturen von maximal 23 Grad. Die Nacht bleibt auf jeden Fall trocken und sternenklar bei Tiefstwerten um 9 Grad. Die Radio Bamberg Aussichten für Bamberg, Forchheim und die Region sehen gut aus. Morgen und am Freitag ist ein bisschen auffrischender Wind mit dabei, auch ein paar Wolken, aber dazwischen immer wieder Sonnenschein und die Temperaturen gehen Stück für Stück weiter nach oben. Morgen 24 und am Freitag tatsächlich nochmal sommerliche 28 Grad.
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5: 3:01 haben wir's. Gute Fahrt, wenn ihr unterwegs seid. Es wird geblitzt. Bamberg in der Kiefernstraße. Dann B26 Thonstadt am Parkplatz. Zwischen Stappenbach und Unterneuses. Und auch hier wird geblitzt. Hallo, Marlene und Jörg hier.
6: Ja, hallo. Ein Blitzer in Strollendorf am Mühlberg in beide Richtungen.
5: Dankeschön. Habt ihr auch noch was gesehen? Die Studio- und WhatsApp-Hotline 0951 98 29 029.
4: Gute Fahrt euch.
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1: Mehr Geld im Portemonnaie. Das ist zumindest das Ziel der geplanten Einkommensteuerreform. Das Bundeskabinett hat den Gesetzentwurf heute beschlossen. Für alle Menschen mit kleinerem und mittlerem Einkommen und auch Familien sollen entlastet werden. Insgesamt geht es um rund 10 Milliarden Euro im Jahr.
2: Aber was heißt das ganz konkret für uns? Das klären wir jetzt mit Kerstin Rauschmeier aus der Radio Bamberg Nachrichtenredaktion. Kerstin, was genau soll sich bei der Einkommensteuer denn ändern und ab wann können wir das tatsächlich auf unserem Konto merken?
3: Die Reform soll zum 1. Januar 2027 starten. Einige Änderungen greifen dann ab 2028. Der Grundfreibetrag steigt, außerdem soll der Spitzensteuersatz etwas später greifen. Für Arbeitnehmer wird auch der Pauschbetrag für berufliche Ausgaben erhöht. Familien profitieren zusätzlich von einem höheren Kindergeld und höheren Kinderfreibeträgen.
1: Jetzt wollen wir natürlich wissen, was bedeutet das in Euro? Heißt, wer kann sich tatsächlich über mehr Geld freuen?
3: Vor allem Familien und Menschen mit kleinen und mittleren Einkommen. Eine berufstätige Familie mit zwei Kindern und einem zu versteuernden Einkommen von 60.000 Euro soll ab 2028 gut 600 Euro im Jahr weniger Steuern zahlen. Ein Single mit 5.000 Euro brutto im Monat soll laut Finanzministerium rund 192 Euro im Jahr sparen. Das Kindergeld soll im nächsten Jahr auf 267 und 2028 dann auf 272 Euro steigen.
2: Wer bezahlt denn am Ende die Rechnung für diese Entlastungen? Es gibt ja auch höhere Steuern für sehr

0: hohe Einkommen.
1: Genau, der bisherige Spitzensteuersatz von 45% soll künftig schon ab 250.000 Euro zu versteuerndem Einkommen greifen. Ab 280.000 Euro ist sogar ein Steuersatz von 47% vorgesehen. Allerdings gibt es auch Kritik, unter anderem, weil die sogenannte kalte Progression nicht zusätzlich ausgeglichen wird.
2: Dankeschön, Kerstin. Der Gesetzentwurf geht jetzt nochmal durch Bundestag und Bundesrat. Änderungen sind da also noch möglich. Und wenn alles nach Plan läuft, soll die Einkommensteuerreform Anfang 2027 starten, mit weiteren Entlastungen dann 2028.
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0: Billy Joel, Tell Her About It, hier bei Radio Bamberg. Und in nicht mal mehr zwei Wochen heißt es wieder Ding Dong.
1: Da fängt nämlich die Schule an bei uns in Bamberg und in Forchheim. Und deswegen haben wir gesagt, wir wollen die Straßen wieder sicher machen mit unseren wunderschönen Obacht-Kinderplakaten.
0: Die gibt's ab sofort, könnt ihr abholen. Zum Beispiel hier bei uns bei Radio Bamberg in der Gutenbergstraße 5, im Landratsamt in Bamberg, bei Küchenplaner Habicht und Sporer in Hirscheid. 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
1: 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Dann klickt mal rein unter www.radio-bamberg.de. Da könnt ihr ein Formular ausfüllen und vielleicht kommen wir dann bei euch vorbei.
0: Das war's von uns für heute. Hören uns morgen wieder pünktlich um 10.
1: Jetzt viel Spaß mit Anja Toll.
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10: Ich bin Fabian Schaffer. Das Bundeskabinett hat eine Einkommensteuerreform auf den Weg gebracht. Profitieren sollen vor allem kleine und mittlere Einkommen und Familien mit Kindern. Die Reform sieht unter anderem einen höheren Grundfreibetrag vor, ab dem überhaupt Einkommensteuer gezahlt werden muss. Erhöht werden sollen das Kindergeld und die Pauschale, mit der man berufsbedingte Ausgaben geltend macht. Russland muss nach dem gescheiterten Angriff mit einer Sprengstoffdrohne auf dem Flughafen Leipzig-Halle mit einem umfassenden neuen Sanktionspaket der EU rechnen. Das sagte die EU-Außenbeauftragte Kallas bei Beratungen der Außenminister in Irland. Philipp Detlefs berichtet.
11: Laut Kallas laufen die Vorbereitungen bereits. Betroffen sein könnten rund 1600

0: 600 weitere Personen und Unternehmen mit Verbindungen zur russischen Rüstungsindustrie. Weitere könnten dazukommen. Das Sanktionspaket war schon vor dem Drohnenvorfall in Leipzig geplant. Es soll auch Russlands Krieg gegen die Ukraine weiter erschweren.
1: Nach der Störung an einem Umspannwerk in Bergheim bei Köln wird wegen verfassungsfeindlicher Sabotage ermittelt. Unbekannte hätten Kabel über die Oberleitung gebracht und so einen Kurzschluss verursacht, sagte NRW-Innenminister Reul. Wer da rangeht, greift unser Land an, sagte er. Zuvor hatten Unbekannte nahe einem Kraftwerk in Brandenburg versucht, Kurzschlüsse auszulösen. Hier wird wegen Terrorverdachts ermittelt. Bei einem ICE in Unterfranken hat sich gestern Abend während der Fahrt bei Tempo 200 eine Waggontür geöffnet. Warum ist noch unklar? Der Lokführer hat den Zug vor einem Tunnel bei Karlstadt gestoppt. Verletzt wurde niemand. Die Bahn schließt eine technische Störung aus. Die Bundespolizei ermittelt. Zum Abschluss der ersten Runde im Fußball-DFB-Pokal muss heute Abend der Titelverteidiger ran. Der FC Bayern ist bei Zweitligist Osnabrück zu Gast. Los geht's um 20.45 Uhr. Gestern ist Dortmund in Runde 2 eingezogen. Mit 5:0 setzte sich der BVB bei Oberligist HEBC Hamburg durch.
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3: Mit Richard Pattberg. In Burghaslach im Landkreis Neustadt an der Eisbad Windsheim ist gestern ein 29-Jähriger bei einem Kranunfall lebensgefährlich verletzt worden. Er geriet mit dem Kopf zwischen einen Kranstützfuß und den Kran, als ein Arbeiter dabei war, die Stützfüße einzufahren. Der 29-Jährige erlitt ein schweres Schädel-Hirntrauma. Eine Reanimation vor Ort war zunächst erfolgreich. Ein Rettungshubschrauber brachte ihn in eine Klinik. Mehr Nachrichten aus der Region gibt's wieder um 13:30.
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4: Hoch Thomas ist bei uns und hat auf jeden Fall Bock auf viel Sonnenschein. Es sind aber auch ein paar Wolken mit dabei. Trotzdem ist es schön sommerlich bei bis zu 23 Grad. Und nachts geht's dann runter auf bis zu 9 Grad. Dafür aber sternenklarer Himmel. Die Radio Bamberg Aussichten für Bamberg, Forchheim und die Region. Morgen und auch am Freitag bleibt's ganz ähnlich wie heute. Wir haben Wind, wir haben Wolken und dazwischen auch immer wieder Sonne. Dazu gibt's dann 24 Grad und am Freitag sogar fast 30 Grad.
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4: Da schauen wir einmal auf die A9, ganz frisch reingekommen, Nürnberg Richtung Halle-Leipzig, zwischen Bad Berneck-Himmelkrohn und Markt Schorgast. Da liegen Gegenstände auf der Straße, bitte seid hier besonders vorsichtig. Dann kommen wir zu den Blitzern. Wir haben einen in Strullendorf, Mühlberg, und zwar wird da in beiden Richtungen geblitzt. Dann steht einer zwischen Stappenbach und Unterneuses, außerdem in Thunstadt auf der Höhe vom Parkplatz und in Bamberg ist auch noch einer in der Kiefernstraße. Habt ihr denn auch was gesehen? Die Studio- und WhatsApp-Hotline 0951 98 29 029 und damit eine gute Fahrt.
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4: Schön, dass ihr mit dabei seid. Ihr habt die Möglichkeit, jeden Monat $10.000 zu verdienen. Das ist was, oder? Das geht auch in der schönsten Region der Welt, Bamberg und Forchheim. Wie genau? Das hört ihr gleich in dieser halben Stunde. Und jetzt genießt erstmal das Wetter und dazu natürlich die Musik eures Lebens.

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0: Jeden Monat $10,000 in der Tasche. Das klingt eigentlich zu schön, um wahr zu sein. Ist aber auch bei uns hier möglich. Dank dem amerikanischen Rapper Snoop Dogg. Denn er sucht aktuell Welt

0: nochmal bei uns im WhatsApp-Status.
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2: Das ist das Schöne, wenn man durch unsere Heimat wandert. Man lernt auch noch was dabei. Ne? Überall an den Wanderwegen stehen schöne Schilder mit tollen Erklärungen. Da kann man dann ein Foto von machen und sich das Ganze in Ruhe zu Hause durchlesen. Habt ihr schon mal was vom Geleitrecht gehört? Ne? Siehste, im Mittelalter hat man als Reisender, als Händler Geld bezahlt, damit man unter Geleit, unter dem Schutz von bewaffneten Einheiten sicher ans Ziel kam. Ne? Früher wurden Reisende und Händler ja in dunklen Wäldern gerne mal überfallen. Später gab es sogenannte Geleitbriefe. Das war so eine Art Versicherungsschutz. Das heißt, wurdest du überfallen und beraubt und warst noch am Leben und hattest den Brief noch, konntest du sagen, hey, ich bin ausgeraubt worden, ich will Schadensersatz. Allerdings waren die Wege grundsätzlich gut bewacht. Damit sparte man sich als Straßeninhaber Personal, weil man jetzt nicht jede Reisegruppe einzeln begleiten musste. Übrigens auch interessant, das Ruhrrecht. Das ist ziemlich altes Deutsch und würde heute frei übersetzt heißen Berührungsrecht. Und das ist echt gemein. Wenn Händler mit ihrem Karren durch ein Schlagloch fuhren und dann auch noch die Achse brach und die Waren auf der Straße landeten, die Straße also berührten, dann gehörte die Ware dem Straßenbesitzer. Da konnte man nur hoffen, dass das keiner der adeligen Lehnsherren und Straßenbesitzer gesehen hatte oder deren Büttel, also Ordnungshüter. Passt schön auf, dass euch die Einkaufstasche nicht reißt, während ihr am Grundstück eures Nachbarn vorbei Lauf, ne? Zack, alles weg und tschö.
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7: Um 2:30 im Studio Diana Weber. 201 Azubis und Beamtenanwärter haben bei der Stadt Bamberg und ihren Tochterfirmen gestern ihre Ausbildung begonnen. Allein bei der Stadt starten 21 junge Menschen in 9 verschiedenen Berufen, von der Verwaltung über Veranstaltungstechnik bis zum Garten- und Landschaftsbau. Bei den Stadtwerken, der Bamberg Arena und der Stadtbau kommen weitere Auszubildende dazu, teilt die Stadt Bamberg jetzt mit. Auch bei der Sozialstiftung beginnen in diesem Jahr insgesamt 245 Menschen ihre Ausbildung, 173 davon zum 1. September. Die neuen Azubis sind im Schnitt 21 Jahre alt und kommen aus Bamberg und der Region, aber auch aus anderen Teilen Deutschlands und sogar aus Kiew. Kinder spielen, Familien und Erwachsene kommen zusammen und Menschen begegnen sich. Mit diesem Motiv nimmt die Stadt Bamberg am bundesweiten Fotowettbewerb der Städtebauförderung teil. Aufgenommen wurde es im Kulturgarten am Platz der Menschenrechte auf dem ehemaligen Lagarde-Gelände. Wie die Stadt Bamberg mitteilt, sei hier mit Unterstützung der Städtebauförderung ein ehemals militärisch genutztes Areal zu einem öffentlichen Ort der Gemeinschaft und Kultur geworden. Die Online-Abstimmung über das schönste Wettbewerbsfoto läuft noch bis zum 27. September. Den Link dazu gibt's auf radio-bamberg.de.
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7: Das Bundeskabinett hat eine Einkommensteuer

0: Einkommenssteuerreform auf den Weg gebracht. Profitieren sollen vor allem kleine und mittlere Einkommen und Familien mit Kindern. Die Reform sieht unter anderem einen höheren Grundfreibetrag vor, ab dem überhaupt Einkommenssteuer gezahlt werden muss. Erhöht werden sollen das Kindergeld und die Pauschale, mit der man berufsbedingte Ausgaben geltend macht. Bei einem ICE in Unterfranken hat sich gestern Abend während der Fahrt bei Tempo 200 eine Waggontür geöffnet. Warum, ist noch unklar. Der Lokführer hat den Zug vor einem Tunnel bei Karlstadt gestoppt. Verletzt wurde niemand. Die Bahn schließt eine technische Störung aus, die Bundespolizei ermittelt. 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
2: Schönes sommerliches Wetter haben wir draußen. Kleine Zuckerwattenwolken am Himmel, immer mal ein Lüftchen und vor allem Sonne mit am Start. Dazu auch angenehme 23 Grad und nachts gehen die Temperaturen dann natürlich nach unten. Dann haben wir nur noch 9 Grad, aber einen sternenklaren Himmel. Die Radio Bamberg Aussichten für Bamberg, Forchheim und die Region. Für die nächsten 2 Tage dann ganz ähnliches Wetter. Immer wieder Sonnenstrahlen, Wind, aber auch Wolken am Himmel. Dazu haben wir dann morgen bis zu 24 Grad. Und am Freitag zum Start ins Wochenende wird es nochmal richtig warm, bis zu 27 Grad.
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2: 3 Minuten nach 2:30 und wir schauen auf die A73 Suhl Richtung Bamberg. Hier ist aktuell der Standstreifen zwischen Bad Staffelstein und Ebensfeld blockiert. Da steht ein kaputtes Fahrzeug. Außerdem haben wir Blitzer, einmal in Strühlendorf, und zwar im Strühlendorf-Mühlberg. Hier wird in beiden Richtungen geblitzt. Dann in Thunstadt auf der Höhe vom Parkplatz, in Bamberg in der Kiefernstraße und zwischen Stappenbach und Unterneuses steht auch noch ein Blitzer. Habt ihr auch was gesehen? Die Studio- und WhatsApp-Hotline 0951 98 29 029. Kommt gut an euer Ziel.
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2: Schönen Mittwoch wünsche ich euch.

0: Bon Jovi mit Saturday Night gave me Sunday Morning hier bei Radio Bamberg. Bon Jovi übrigens nie eine Ausbildung gemacht, ne? Immer sofort auf die Musik konzentriert. Und damit
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0: Nachwuchs für das Erzbistum Bamberg, wie in ganz vielen anderen Unternehmen in der Region auch, war gestern natürlich auch dort Ausbildungsbeginn. Drei junge Frauen starten als Kauffrau für Büromanagement. Ein junger Mann lässt sich zum Fachinformatiker in Systemintegration ausbilden.

0: Bilden. War schon ziemlich viel los am ersten Tag.
1: Wir haben am Anfang ein paar Grundinformationen bekommen und das Erzbistum Bamberg wurde uns vorgestellt.
2: Wir haben uns auch noch vorgestellt und ein Kennenlernspiel gespielt.
3: Ja, dann haben wir uns noch vorne bei der Pforte vorgestellt und haben dann auch unsere Chips zum Anmelden quasi bekommen.
4: Und wir haben ein Gemeinschaftsfoto von allen Azubis gemacht.
5: Außerdem gab es Einblicke in verschiedene Abteilungen des Ordinariats, Informationen über erste Ausbildungsabschnitte, ein Treffen mit den Azubis aus dem zweiten und dritten Lehrjahr und einen Austausch über Wünsche und Erwartungen.
1: Ich wünsche mir viele neue Einblicke und dass ich mich sehr gut mit den Menschen auch verstehe.
2: Ja, ich wünsche mir neue Freundschaften und dass ich halt einiges dazu lerne.
3: Ja, yes, ich wünsche mir auch neue Erfahrungen und dass ich halt mehr lerne und dass man sich halt mit jedem gut versteht.
4: Ich wünsche mir, dass ich mein Wissen erweitern kann und auch neue Freunde finde.
5: Wunschadressaten waren übrigens die Ausbilder Verena Metzner, Bernd Eiermann und auch Generalvikar Georg Kestel. Sie alle haben die vier Neuen herzlich begrüßt.
6: Ja, unseren neuen Mitarbeiterinnen und Mitarbeitern wünsche ich ein gutes Ankommen in der neuen Rolle, jetzt von der Schule, jetzt in die Arbeitswelt. Dann eben auch, dass sie den kirchlichen Bereich kennenlernen, der sehr vielfältig ist und dass sie dann ihren Weg machen und ihre Begabungen entdecken, erkennen, gut zusammenarbeiten und sich dann auch menschlich entwickeln.
7: Ja, ich wünsche mir, dass sie neugierig bleiben, dass sie weiterhin Fragen stellen und freue mich darauf, sie auf ihrem Weg zu begleiten, auf der Entwicklung und zu schauen, wie man dann zurückblickt auf die Ausbildung auf den ersten Tag heute.
8: Alles Gute allen und guten Start.
5: Den wünsche ich natürlich auch, sei es für die Auszubildenden im Erzbistum Bamberg oder anderswo. Aus der Kirchenredaktion Norbert Dussold.
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5: Ich bin Joshua Heise. Das Bundeskabinett hat einen Gesetzentwurf von Familienministerin Prien beschlossen. Demnach sollen bei allen Kindern spätestens mit 4 Jahren Sprach- und Entwicklungsstände erfasst werden, um sie gezielt zu fördern und den Übergang in die Grundschule zu erleichtern. Außerdem wurde die Einkommenssteuerreform auf den Weg gebracht. Sie soll vor allem Familien mit Kindern entlasten, sowie Menschen mit kleinen und mittleren Einkommen. Nach den Angriffen auf Umspannwerke ermittelt die Polizei wegen Terrorverdachts. Gestern waren mehrere raketenähnliche Gegenstände an einem Umspannwerk in Brandenburg entdeckt worden. Ihr wahrscheinlicher Zweck: Kurzschlüsse verursachen. Heute haben Unbekannte in Nordrhein-Westfalen mehrere Kraftwerksblöcke lahmgelegt. Dazu NRW-Innenminister Reul.
6: Ein Umspannwerk ist kein Schuppen und mit ein paar Kabeln drin. Ein Umspannwerk ist ein Nervenzentrum für unseren Alltag. Wer da rangeht, greift nicht irgendein Blechdach an, der greift unser Land an.
5: Hier wird wegen verfassungsfeindlicher Sabotage ermittelt. Am Augsburger Hauptbahnhof läuft der Zugverkehr wieder. Laut Polizei war in der Bahnhofstraße gegen 3.15 Uhr ein Gegenstand explodiert. Die Bild spricht von einer Handgranate. 2 Passanten wurden leicht verletzt. Später gab es erneut Sprengstoffalarm. Hier konnte die Polizei Entwarnung geben. Es kam zu Einschränkungen im Nah-, Fern- und Straßenverkehr.

0: weil der Bahnhof zwischenzeitlich gesperrt wurde. Mit der Ehrung von Hollywood-Star George Clooney starten heute Abend die 83. Filmfestspiele in Venedig. Der 65-Jährige erhält den Goldenen Löwen für sein Lebenswerk. Die Laudatio hält seine Schauspielkollegin Laura Dern. Die beiden waren vergangenes Jahr im Film Jay Kelly zu sehen, der in Venedig Premiere feierte. In Neu-Ulm muss morgen eine Weltkriegsbombe entschärft werden. Der 126 Kilogramm schwere Blindgänger ist bei Sondierungsarbeiten im Pfuhler Ried gefunden worden. Ab 10 Uhr wird ein 500 Meter Bereich evakuiert. Die Entschärfung soll gegen 14 Uhr beginnen. Die Bundesstraße 10 und die Bahnstrecke Ulm-Augsburg sind laut Stadt nicht betroffen.
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2: Mit Diana Weber. Am Landgericht Hof geht der Prozess um gepanschten Diesel und einen Steuerschaden von 44 Millionen Euro zu Ende. Die Staatsanwaltschaft fordert für den angeklagten Firmenchef 7 Jahre und 9 Monate Haft wegen Steuerhehlerei. Die Verteidigung verweist auf eine fortschreitende Demenz und fordert die Einstellung des Verfahrens. Sollte der Angeklagte als verhandlungsfähig gelten, fordert sie 3 Jahre und 3 Monate Haft. Das Urteil soll heute Nachmittag verkündet werden. Mehr Nachrichten aus der Region gibt's wieder um 2:30.
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3: Und die Temperaturen steigern sich natürlich immer mehr. Wo es heute früh noch kalt war, da zeigt das Thermometer inzwischen angenehme 23 Grad an. Dazu begleiten uns Wolken, Wind, aber eben auch die Sonne durch den Tag. Und in der Nacht wird es dann natürlich kälter. Die Temperaturen fallen auf 9 Grad ab. Morgen dann nochmal das gleiche wie heute mit bis zu 24 Grad. Die Radio Bamberg Aussichten für Bamberg, Forchheim und die Region. Am Freitag zum Start ins Wochenende geht es erstmal hoch. Bis zu 27 Grad bekommen wir da, bevor es dann am Wochenende wieder vereinzelte Schauer geben wird.
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3: 2:03 und ich habe nur einen Hinweis für euch. Einmal zwischen Unterleinleiter und Pfeilbronn. Da ist jetzt gerade eine Baustelle am Straßenrand und zwar ist deshalb beidseitig auch Geschwindigkeitsverminderung. Das heißt, ihr dürft hier nur 30 fahren. Außerdem auf der A70 Schweinfurt-Werneck Richtung Bamberg am Kreuz Bamberg zur Überleitung zur A73 Richtung Bamberg. Da ist aktuell gesperrt, auch wegen Bauarbeiten. Ungefähr bis heute um 2:45. Dann haben wir Blitzer, einmal zwischen Stappenbach und Unterneuses, dann in Bamberg in der Kiefernstraße und in Strüllendorf, Mühlberg wird auch in beiden Richtungen geblitzt. Habt ihr sonst auch was gesehen? Die Studio- und WhatsApp-Hotline 0951 98 29 029. Gute Fahrt euch!
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3: Wunderschönen Mittwoch wünsche ich euch. 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

0: 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Schön, dass ihr mit dabei seid. Es ist 14:15 und damit kommen wir zu unserem Tagebuch der Hits. Und ich denke, bei diesem Lied haben ganz, ganz viele sofort Bilder im Kopf. Denn einige könnten dieses Lied vor allem mit einer der erfolgreichsten Netflix-Serien verbinden.
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2: 2. September 1985. Kate Bush steigt in die Charts ein mit Running Up That Hill. Für diesen Song wählt Kate Bush eigentlich den Namen Deal With God. Und das Ganze hat auch einen bestimmten Grund. Im Song, da geht es um eine Mann-Frau-Beziehung, die immer unsicherer wird. Die beiden verstehen sich gegenseitig einfach nicht und deshalb überlegt sich Kate, wie es denn wohl wäre, einen Deal mit Gott zu vereinbaren. Und bei diesem Deal würden der Mann und die Frau einfach die Plätze tauschen, für eine Zeit lang im Körper des anderen sein. So könnten beide dann endlich mal verstehen, was im jeweils anderen vor sich geht. Kate Bushs Plattenfirma gefällt der Titel Deal with God aber überhaupt nicht, denn sie befürchten, dass der Song dann von Radiostationen nicht gerne gespielt wird, da nun mal das Wort Gott drin vorkommt. Und so benennt Kate den Song schweren Herzens um in Running Up That Hill. Eigentlich hängt sie an dem vorherigen Titel, aber da ihr letztes Album nicht so gut gelaufen ist, will sie jetzt sicher gehen, dass die neuen Songs auch gespielt werden. Und als kleines Trostpflaster für die Namensänderung gestehen ihr die Produzenten zu, den Song als erster Single des Albums rauszubringen, obwohl sie eigentlich lieber es anders gemacht hätten. Das Feedback zum Song ist aber ganz unabhängig vom Namen richtig gut. Kritiker bezeichnen Running Up That Hill als einen Song, der in der Lage ist, sogar das allerbitterste Herz zu erwärmen.

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7: Um 14:30 im Studio Diana Weber. In diesem Jahr war es besonders schlimm, meldet der Deutsche Wetterdienst. Der Sommer 2026 war der zweitheißeste seit Beginn der Aufzeichnungen. Und das hat vor allem die Ernte in unserer Region stark getroffen. Martin Müller vom Biogas- und Landwirtschaftsbetrieb Müller in Altendorf im Landkreis Bamberg.
8: Also es ist ein durchgehendes Thema. Es hat regional unterschiedlich geregnet. Es sind immer so punktuelle Gewitterschauer. Wenn man Glück hat, ist man dabei gewesen. Wenn man Pech hat, hat man nichts bekommen. Wir haben es grob überschlagen. Ich würde sagen, uns fehlen irgendwo zwischen 30% und 25%, die wir weniger haben als im normalen Jahr.
7: Viele Bauern hatten bereits im vergangenen Jahr ausreichend Vorräte angelegt. Bei anderen werden die Reserven allerdings knapp. Vor allem Weidehalter haben teilweise schon jetzt nicht mehr genug Futter für ihre Tiere und müssen deshalb ihren Bestand verkleinern. Ein befahrener Grünstreifen in Erlangen hat gestern zu einer Rangelei zwischen zwei Männern geführt. Wie die Polizei mitteilt, ist ein 26-jähriger Paketzusteller über den frisch gemähten Grünstreifen und über den Gehweg eines Anwesens gefahren. Der 60-jährige Hausmeister der Wohnanlage hat den Zusteller auf sein Verhalten angesprochen. Daraus entstanden ein Streit und ein Gerangel. Der Hausmeister wurde in den Schwitzkasten genommen, konnte sich daraus befreien und schlug dann um sich. Beide Männer wurden leicht verletzt. Die Polizei ermittelt gegen beide Streithähne wegen Körperverletzung.
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7: Das Bundeskabinett hat einen Gesetzentwurf von Familienministerin Prien beschlossen. Demnach sollen bei allen Kindern spätestens mit 4 Jahren Sprach- und Entwicklungsstände erfasst werden, um sie gezielt zu fördern und den Übergang in die Grundschule zu erleichtern. Außerdem wurde die Einkommenssteuerreform auf den Weg gebracht. Sie soll vor allem Familien mit Kindern entlasten sowie Menschen mit kleinen und mittleren Einkommen. Am Augsburger Hauptbahnhof läuft der Zugverkehr wieder. Laut Polizei war in der Bahnhofstraße gegen 3.15 Uhr ein Gegenstand explodiert. Die Bild spricht von einer Handgranate. 2 Passanten wurden leicht verletzt. Später gab es erneut Sprengstoffalarm. Hier konnte die Polizei Entwarnung geben. Es kam zu Einschränkungen im Nah-, Fern- und Straßenverkehr, weil der Bahnhof zwischenzeitlich gesperrt wurde. 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
2: Wenn wir ehrlich sind, ist es eigentlich Topwetter, um jetzt schon Feierabend zu machen. Draußen ist Ausgewetter mit bis zu 25 Grad, leichtem Wind, Wolken und auch immer wieder Sonne. Nachts kühlt es dann auch ab auf 9 Grad. Und morgen das gleiche Spiel dann von vorne. Sonne, Wolken, Wind und maximal 22 Grad. Die Radio Bamberg Aussichten für Bamberg-Forchheim und die Region. Am Freitag wird es dann zwar windiger als heute, aber dafür steigen die Temperaturen auf fast 30 Grad an. Wochenende dann erstmal ein paar Schauer, ansonsten bleibt's aber freundlich.
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2: 3:30 und auf der A70 Schweinfurt-Werneck Richtung Bamberg laufen aktuell Bauarbeiten und zwar am Kreuz Bamberg Überleitung zur A73 Richtung Bamberg. Da ist jetzt gesperrt, das Ganze geht jetzt ungefähr noch eine Viertelstunde. Und wir haben Blitzer, einmal zwischen Stappenbach und Unterneuses, dann wird geblitzt in Bamberg in der Kiefernstraße, in Trunstadt auf der Höhe vom Parkplatz und in Strullendorf-Mühlberg steht auch noch ein Blitzer und der blitzt in beide Richtungen. Habt ihr auch was gesehen? Die Studio- und WhatsApp-Hotline 0951 98 29 029. Gute Fahrt euch!
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2: Schön, dass ihr mit dabei seid.

0: The Fade of Ophelia von Taylor Swift hier bei Radio Bamberg. Schönen Mittwoch euch. Und wir hatten heute eine absolute Premiere bei uns im vollen Programm. Marc Sauer, bestens bekannt aus TikTok, Instagram und Co., war bei uns in der Sendung quasi unser regionaler Influencer, denn innerhalb von nur wenigen Monaten hat Marc es geschafft, auf TikTok fast 70.000 Follower zu bekommen. Das muss man sich mal auf der Zunge zergehen lassen. Einfach weil er eben lustig ist, ne? Und seine Putz-, Essens- oder auch Aufreger-Videos, die kommen besonders gut an. Wir hören da nochmal rein. 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
1: Marleen und Jörg und lieber Leute, hört euch das einmal an. Ich bin wieder einmal durch Bamberg gefahren und habe mir gedacht, ich bin überhaupt gar nicht mehr in Franken. So ein Haufen Schlauchlöcher, heiliger Nah, sind wir in Holland oder was? Links und rechts ausweichen wie im Schlalom, sind wir bei der Olympiaden? Und das Schlimmste ist, die Schlechte gingen auf meinen ganzen Körper. Jeder Boderwellen wirft meine Blasen durch, der sich nötig brunzen müsse. So viel Abort könnt ihr gar nicht am Gehsteig nachstellen.

0: Und mein Kreuz, das hat vor Jahr keinen Stoßdämpfer drin. Aber wisst ihr was? Ich habe eine Lösung. An jeden Autofahrer einen Gutschein für eine Bandscheibenoperation im Bambacher Klinikum. Und zack, habt ihr aber ein Nummer und könnt euer Straße ein wenig restaurieren. Problem gelöst? Wunderbar. Ade, ade.
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0: Ein ganz neuer bei Radio Bamberg, Golden Summer von Loy und David Puentes. Wir haben kurz vor drei und damit verabschiede ich mich von euch. Mein Name ist Anja Troll, das ist das volle Programm und jetzt wünsche ich euch ganz viel Spaß mit Kerstin Rauschmeier und der Feierabendshow.
1: Ich habe fertig.

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12: Ich bin Joshua Heise. Knapp einen Monat nach dem Drohnenanschlag auf den Flughafen Leipzig-Halle haben Ermittler zwei Tatverdächtige identifiziert. Nach Informationen von SZ, NDR und WDR handelt es sich um einen gebürtigen Russen mit lettischem Pass und einen Mann aus Belarus mit russischem Pass. Schon gestern hatte die Bundesregierung offiziell Russland für den Vorfall verantwortlich gemacht. Das Thema Drohnenabwehr ist heute auch Thema beim Treffen der EU-Außenminister. Elektrogeräte werden nach Zahlen des Marktforschungsunternehmens NIQ dieses Jahr wohl teurer und weniger. Grund: wegen des KI-Booms werden Produktionskapazitäten für Chips in den Ausbau von Rechenzentren verlagert. Moderne Prozessoren und schnelle Speichermodule für Smartphones oder Laptops werden so zur Mangelware. Thomas Thunfeld berichtet.
13: Modelle zum Beispiel mit größeren Speicherkapazitäten und mehr Rechenleistung als üblich werden seltener angeboten und teurer. Auch günstigere Einstiegsmodelle würden weniger angeboten, so die Marktforscher. Das gilt übrigens nicht nur für Smartphones und Laptops, sondern auch für PCs und Spielekonsolen.
12: Infolge der Angriffe auf zwei Umspannwerke laufen die Ermittlungen. In Brandenburg hatten Unbekannte gestern mehr als 12 raketenähnliche Geschosse abgefeuert. Allerdings traf nur eins sein Ziel, was laut Brandenburgs Innenminister Redmann verdammtes Glück war. Wenig später legten Unbekannte in Nordrhein-Westfalen Kabel über die Oberleitung eines weiteren Umspannwerks. Bekennerschreiben gibt es bislang nicht. Das darf eigentlich nicht passieren. Gestern Abend ist in einem ICE bei voller Fahrt eine Tür geöffnet worden, offenbar durch einen Menschen. Nachdem die Bahn einen technischen Defekt bereits ausgeschlossen hat, sucht die Bundespolizei nach dem Täter. Dazu wurden die Identitäten der rund 120 Gäste aufgenommen. Verletzt wurde bei dem Vorfall niemand, es kam aber zu erheblichen Verspätungen. Bundesagrarminister Rainer hat wegen der Dürreschäden eine Krise von nationaler Tragweite ausgerufen und will den Landwirten mit 1 Milliarde Euro helfen. Dazu soll es 2 Liquiditätsprogramme mit unbürokratischen, niedrig verzinsten Darlehen geben. Normalerweise sind die Länder für Finanzspritzen bei Extremwetterlagen zuständig. Der Bund darf nur bei nationaler Krisenlage einspringen.
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14: Mit Diana Weber. Zwischen Bergheim und Schweinfurt soll eine rund 17 Kilometer lange Stromleitung erneuert werden. Dafür hat die Regierung von

0: Unterfranken jetzt das Planfeststellungsverfahren gestartet. Bayernwerk will die Leitung für mehr Strombedarf und erneuerbare Energien ausbauen. Die meisten Masten sollen ersetzt werden, insgesamt sollen es weniger werden. Betroffen sind 5 Gemeinden und die Stadt Schweinfurt. Die Unterlagen liegen ab morgen bis zum 2. Oktober öffentlich aus. Mehr Nachrichten aus der Region gibt's wieder um 3:30.
1: Und jetzt gibt's Christian König in der Radio Bamberg Wetterredaktion. Ja, Sonne, hübsche Wolken, angenehme Temperaturen, so könnt's eigentlich gerne bleiben.
2: Bin ich dabei und unser Hoch Thomas auch, denn der Mix aus Sonne und Wolken hält in der Region. Es sind dazu jetzt erstmal 22 bis 25 Grad, über Nacht wird's aber wieder frisch mit teils sternklarem Himmel und in der Früh 10 Grad und dann frischt der Wind morgen auf. Wieder bei Sonne und Wolken, dazu 20 bis 22 Grad. Noch kräftiger wird der Wind dann am Freitag. Da gibt es vorübergehend mehr Wolken als Sonne, aber mehr Wärme auch mit 25 bis vielleicht sogar 28 Grad.
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1: Schönen Nachmittag auf die Straßen, kurz nach 3. Vorsicht bitte zwischen Unterlein, Leiter und Fallbronn. Bauarbeiten beidseitig. Hier ist die Geschwindigkeit auf 30 km/h reduziert. Blitzer gibt's auch, und zwar in Strullendorf am Mühlberg in beiden Richtungen zwischen Stappenbach und Unterneuses, in Bamberg in der Kiefernstraße und auf der B26 in Trunstadt Höhe Parkplatz. Habt ihr auch was gesehen? Die Studio- und WhatsApp-Hotline 0951 98 29 029. Gute Fahrt.
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1: Ja, dieser Sommer war hitzetechnisch gesehen ganz schön anstrengend. Übrigens nicht nur für uns, sondern vor allem auch für die Landwirte in der Region Bamberg-Forchheim. Darüber sprechen wir gleich hier bei Radio Bamberg.

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1: Schönen Mittwochnachmittag. Ja, nicht nur für uns Menschen war die große Hitzewelle in diesem Sommer eine echte Herausforderung. Auch viele Landwirte in der Region hatten mit den hohen Temperaturen und vor allem den Folgen für ihre Ernte zu kämpfen. Anna Blender aus der Radio Bamberg Redaktion. Wie fällt denn das Fazit der Bauern bei uns in der Region aus?
2: Das ist offensichtlich schwierig. Martin Müller aus Altendorf hat selbst einen landwirtschaftlichen Betrieb. Er sagt, rund 25-30% der Ernte fehlen bei ihm in diesem Jahr. Wie groß die Ausfälle sind, das hängt dabei stark davon ab, wo genau die Felder liegen, wie viel Regen sie abbekommen haben und welche Böden dort vorhanden sind. Einige Betriebe haben noch Vorräte, bei anderen sieht es da deutlich schlechter aus.
3: Ja, also wir haben vor Tagen eben mit einem Kollegen gesprochen und er sagt ganz klar, er hat Probleme, also Weidehalter. Das ist das typische Rind auf der Weide und er hat genau die gleichen Probleme wie wir auch. Der sagt, er hat kein Futter mehr, der füttert seit ca. 4 Wochen, muss er zufüttern, weil er gar nichts mehr hat auf den Weiden und hat auch vom Tierbestand her schon abgestockt, weil es einfach nicht mehr geht und der Wintervorrat jetzt schon schrumpft, er weiß nicht mehr, was er füttern soll.
2: Weil eben keine eigene Ernte da ist und auch kaum jemand aushelfen könnte.
1: Das klingt nach einem wirklich schwierigen Jahr für die Landwirte. Aktuell hat's ja auch bei uns in der Region wieder geregnet. Kommt dieser Regen denn überhaupt noch rechtzeitig oder was würde den Bauern jetzt helfen?
2: Mittlerweile ist so gut wie alles schon abgeerntet. Martin Müller sagt dazu.
3: Er bringt bei uns nichts mehr, er bringt allgemein nichts mehr. Grundsätzlich sind die Böden nach unten leer, die sind ausgesaugt von den letzten Jahren her. Also wir haben keine Speicher mehr großartig. Und wir haben eine Vegetationsperiode, die geht nach dem Winter los. Also das heißt, es geht im März los irgendwo und geht bis in den Juni, Juli rein. Und da ist es dann einfach schon rum. Und da war heuer eben genau diese Phase, die zu extrem trocken war.
2: Was den Landwirten darüber hinaus helfen könnte, wäre zum Beispiel eine Änderung in der Politik.
3: Ja, grundsätzlich mal geht die Landwirtschaft nicht einhergehen mit irgendwelchen Stichtagen und Auflagen. Wir wollen einfach nur unsere Arbeit machen und auch dann die Pflanze düngen, wenn es die Pflanze braucht.
2: Aber auch schon 1 Cent mehr pro verkauften Brötchen würde für die Landwirte einen Unterschied machen. Und vor allem gilt, hoffen auf besseres Wetter im nächsten Jahr.
1: Das wünschen wir uns auf jeden Fall für die Landwirte und drücken schon jetzt die Daumen, dass die Ernte im nächsten Jahr wieder besser ausfällt. Danke, Anna, für die Infos.
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7: Um 3:30 im Studio Diana Weber. Auf der B22 zwischen Burg Ebrach und Unterneuses im Landkreis Bamberg läuft seit dieser Woche der zweite Bauabschnitt. Wie das staatliche Bauamt Bamberg aktuell mitteilt, wird zwischen Birkach und Mutzershof die Fahrbahn erneuert. Außerdem werden Bankette und Schutzplanken instand gesetzt. Dafür bleibt auch die Einmündung der B22 Richtung Forra gesperrt. Die Umleitung führt über Stickaurach, Diebring, Weizendorf, Obergreuth, Frenzdorf und Stappenbach. Die Arbeiten sollen voraussichtlich bis zum 2. Oktober dauern. Am Ende hat es nicht ganz gereicht, doch die Blutspendewette gestern zwischen Bambergs Oberbürgermeister Sebastian Niedermayer und dem Landtagsabgeordneten der CSU Holger Dremel war ein voller Erfolg. Niedermayer hatte gewettet, dass 600 Blutspender vorbeikommen, ganz so viele waren es nicht. Bambergs Obi Niedermayer war dennoch begeistert.
8: Also 475 Spender haben es geschafft, hier in die Graf-Stauffenberg-Real- und Wirtschaftsschule zu kommen. Ein großer Erfolg. Leider haben wir die 600 nicht ganz geschafft, aber im Durchschnitt sind es ja um die 300, 350 Spender. Deswegen voller Erfolg hier, gerade für diese gute Sache. Und dass es auch 80 Erstspender waren, natürlich wunderbar. Und ich möchte mich nochmal ganz besonders beim Holger Dremel bedanken, dass wir diese Wette gemeinsam gemacht haben.
7: Dremel zeigte sich als fairer und zufriedener Gewinner der Wette. Zusammen mit Niedermayer kocht er beim nächsten BRK-Blutspendetermin in Bamberg-Essen für die Spender. Geld für zwei Bamberger Wahrzeichen. Die Figuren von Kaiser Heinrich und Kaiserin Kunigunde am Michelsberg werden restauriert. Die Deutsche Stiftung Denkmalschutz stellt dafür 5.000 Euro bereit. Die Holzfiguren werden abgenommen, untersucht und anschließend restauriert. Unter anderem werden Farbschichten gesichert, fehlende Stellen ergänzt und vergoldete Bereiche erneuert. Wer mehr über die Arbeiten erfahren möchte, am 13. September werden sie beim Tag des offenen Denkmals vor Ort erklärt.
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7: Knapp einen Monat nach dem Drohnenanschlag auf den Flughafen Leipzig-Halle haben Ermittler zwei Tatverdächtige identifiziert. Nach Informationen von SZ, NDR und WDR handelt es sich um einen gebürtigen Russen mit lettischem Pass und einen Mann aus Belarus mit russischem Pass. Schon gestern hatte die Bundesregierung offiziell Russland für den Vorfall verantwortlich gemacht. Das Thema Drohnenabwehr ist heute auch Thema beim Treffen der EU-Außenminister. Infolge der Angriffe auf zwei Umspannwerke laufen die Ermittlungen. In Brandenburg hatten Unbekannte gestern mehr als 12 raketenähnliche Geschosse abgefeuert. Allerdings traf nur eines sein Ziel, was laut Brandenburgs Innenminister Redmann verdammtes Glück war. Wenig später legten Unbekannte in NRW Kabel über die Oberleitung eines weiteren Umspannwerks. Bekennerschreiben gibt es bislang nicht. 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
9: Vielen Dank, Diana. Christian König jetzt in der Wetterredaktion. Kommt diese Woche noch ein Gruß aus dem sonnig heißen Süden bis zu uns?
10: Ja, für Anfang September würde ich schon sagen, denn am Freitag gehen die

0: Temperaturen trotz kräftigem Wind und mehr Wolken als Sonne auf bis zu 28 Grad. Am Wochenende ist es wieder normaler temperiert, aber auch freundlich nach vereinzelten Schauern am Samstag früh. Und der Montag, vielleicht auch der Dienstag, haben wieder Sommer im Gepäck mit 28 Grad. Also, wir haben ja noch Ferienzeit, da passt das bestens dazu.
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2: Um kurz nach 3:30 A73 Nürnberg-Suhl. Vorsicht zwischen Memmelsdorf und Breitenwüstbach-Mitte. In beiden Richtungen hier laufen Personen auf der Fahrbahn. Zwischen Unterleinleiter und Fallbronn Bauarbeiten beidseitig hier Tempo 30. Blitzer auf der B470 Pottenstein-Pegnitz auf Höhe Schüttersmühle Tempo 60. In Strullendorfer Mühlberg in beiden Richtungen. Zwischen Stappenbach und Frenzdorf in Hundshof, in Bamberg in der Kiefernstraße und auf der B26 Trunstadt, Höhe Parkplatz. Habt ihr auch was gesehen? Die Studio- und WhatsApp-Hotline 0951 98 29 029. Gute Fahrt euch!
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0: gleich mit dem Radio Bamberg Live Sommer Opus. Live ist live. Die Lizenz zum Mitgrölen ist hiermit erteilt.
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0: Es ist wie das Öffnen eines Überraschungseis, wenn man sich morgen in sein Auto schwingt und losfährt, denn in der Region Bamberg-Forchheim weiß man nie, ob nicht spontan eine neue Baustelle aufploppt. Richard Pattberg aus der Radio Bamberg Nachrichtenredaktion. Fangen wir mal in der Bamberger Innenstadt an. Da gab es einen Kanaleinbruch. Wer bricht denn bitte in einen Kanal ein? Da gibt es noch lukrativere Ziele.
3: Ja, da würde mir spontan auch etwas anderes einfallen. Aber nein, es ist ein Kanaleinbruch in der Willi-Lessing-Straße auf Höhe des Café Rondo. Da kann man jetzt schön zugucken, wenn die reparieren. Das läuft nämlich seit heute und dauert wohl rund eine Woche. Die Rechtsabbiegespur von der Friedrichstraße fällt komplett weg. Der Verkehr läuft über den Heinrichsdamm. Und in der Gereuthstraße wird ab heute wegen Kanalarbeiten an der Einmündung zur Forchheimer Straße bis kommenden Dienstag einspurig gesperrt. Reinfahren von der Forchheimer Straße geht noch, raus nicht.
0: Schön. Größer wird es dann auf der B22 zwischen Burg Ebrach und Unterneuses. Das staatliche Bauamt erneuert dort den Asphalt. Der zweite Abschnitt läuft noch bis 25. September. Und sonst noch so?
3: Ja, in Schlammersdorf bei Hallandorf im Kreis Forchheim ist wegen Glasfaser- und Wasserleitungsarbeiten die Schlammersdorfer Straße bis zum 13. September an der Brückenstraße komplett gesperrt. Umleitung über Neuses, Altendorf, Hirscheid und Säusling. Und ab dem 14. September folgt dann gleich der nächste Abschnitt bis voraussichtlich 27. November. Die Bauarbeiten an der Ortsdurchfahrt in Reckendorf im Kreis Bamberg dauern schon länger als 2 Jahre. Da heißt es weiterhin Geduld mitbringen. Bis Oktober 27 soll die Baustelle dann endlich komplett fertig sein.
0: Dazu sage ich nur alle Angaben ohne Gewähr. Die Hoffnung stirbt bekanntermaßen zuletzt. Danke, Richard, für die Infos.
3: Gerne.
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0: Das ist die Musik eures Lebens bei Radio Bamberg. Kiwald, Kids in America, und danke an die schnellen Radio Bamberg Blitzermelder. Zwei neue gibt's in der Ortsdurchfahrt Mistendorf und in Steppach beim Sportheim auf der Brücke beidseitig.
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11: Ich bin Joshua Heise. Wer war für den vereitelten Drohnenanschlag auf den Flughafen Leipzig-Halle verantwortlich? Medienberichten zufolge haben Ermittler jetzt zwei Männer aus Belarus und Lettland identifiziert. Beide besitzen auch einen russischen Pass. Die Bundesregierung hatte gestern offiziell Russland beschuldigt, für den Vorfall verantwortlich gewesen zu sein. Die Europäische Union hat als Konsequenz neue Sanktionen angekündigt. Das Bundeskabinett hat eine Einkommenssteuerreform auf den Weg gebracht, mit der vor allem Familien und Menschen mit kleinen und mittleren Einkommen entlastet werden sollen. Und ein neues Kita-Gesetz sieht unter anderem Sprachtests für alle Vierjährigen vor. Zoe Tassovali berichtet.
12: Losgehen soll die Steuerreform Anfang kommenden Jahres. Die volle Entlastung kommt aber später. Ab 2028 sollen viele Familien jedes Jahr insgesamt 10 Milliarden Euro weniger zahlen. Dafür soll die Reichensteuer bei sehr hohen Einkommen früher greifen. Bei den Kitas schaut der Bund besonders auf Einrichtungen in schwierigeren Gegenden. Sie sollen mehr Personal bekommen.
11: Das UN-Umweltprogramm hält die 1,5-Grad-Grenze für kaum noch einzuhalten. Laut einem neuen Bericht steuert die Welt auf etwa 2,6 Grad Erwärmung zu. UN-Generalsekretär Guterres sieht die Hitze, Waldbrände und Überschwemmungen in diesem Sommer als Warnzeichen. Die Direktorin des Umweltprogramms Andersen fordert unter anderem einen schnelleren Ausstieg aus fossilen Energien. Greifbar nah und doch kaum genutzt. Glasfaser ist nach wie vor nicht der große Renner. Laut einer aktuellen Marktanalyse haben im Juni nur 27,5% der Haushalte und Unternehmen mit Glasfaseranschluss diesen auch aktiviert. Ähnlich wenig wie im Jahr zuvor. Gründe sind demnach der Preis und ein vergleichsweise gutes VDSL-Netz. Die Anbaufläche für Sommergerste in Bayern ist in diesem Jahr auf einen historischen Tiefstand gesunken, auf etwas über 73.000 Hektar nach über 85.000 Hektar im Vorjahr. Das teilte die Landesanstalt für Landwirtschaft mit. Als Grund nennt der Bayerische Bauernverband vor allem zu niedrige Erzeugerpreise. Wegen der Trockenheit ist zudem die Erntemenge um fast 23% eingebrochen.
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13: Mit Diana Weber. In knapp 4 Wochen wird es auf dem Kulmbacher Marktplatz wieder sportlich. Am 27. September stehen die Kulmbach-Trails an. Das Organisationsteam vom TSV Dürrenwald rechnet mit mehr als 400 Läufern aus ganz Deutschland. Für die Erwachsenen gibt es 3 Strecken. Der Mini-Trail führt über 8,5 Kilometer, der Short-Trail über rund 16,5 Kilometer und der Long-Trail über gut 30. Dabei geht es unter anderem Richtung Plassenburg und durch den Buchwald. Auch Kinder können mitmachen. Für sie gibt es eine 1 oder 2 Kilometer lange Stadtrunde. Anmeldungen sind ab sofort möglich. Mehr Nachrichten aus der Region gibt's wieder um 16:30.
14: Und damit zu Christian König in die Wetterredaktion. Sonne, so ein paar

0: Wölkchen, angenehme Temperaturen, so könnt's gerne bleiben.
1: Bin ich dabei und unser Hoch Thomas auch, denn der Mix aus Sonne und Wolken hält in der Region. Es sind dazu jetzt erstmal 22 bis 25 Grad, über Nacht wird's aber wieder frisch mit teils sternklarem Himmel und in der Früh 10 Grad und dann frischt der Wind morgen auf, wieder bei Sonne und Wolken, dazu 20 bis 22 Grad. Noch kräftiger wird der Wind dann am Freitag. Da gibt es vorübergehend mehr Wolken als Sonne, aber mehr Wärme auch mit 25 bis vielleicht sogar 28 Grad.
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0: Um kurz nach vier zwischen Unterleinleiter und Fallbronn. Bauarbeiten auf beiden Seiten, hier Tempo 30. Geblitzt werdet ihr in Bamberg in der Wildensorger Straße stadteinwärts, in Steppach beim Sportheim auf der Brücke beidseitig, in Mistendorf in der Ortsdurchfahrt, auf der B470 Pottenstein-Pegnitz auf Höhe Schüttersmühle 60 km/h erlaubt und zwischen Stappenbach und Frenzdorf in Hunshof. Habt ihr auch was gesehen? Die Studio- und WhatsApp-Hotline 0951 98 29 029. Gute Fahrt!
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0: Und es geht wieder los. Eine neue Obacht-Kinder-Plakatsaison startet. Wir von Radio Bamberg wollen ja, dass alle Kleinen sicher zur Schule kommen. Alle Infos gleich nach der Musik eures Lebens hier bei Radio Bamberg von Michael Schulte und Michael Jackson.

0: Schönen Mittwoch, Feierabend mit Radio Bamberg. In weniger als 2 Wochen sind unsere Kids wieder frühmorgens unterwegs Richtung Schule und dann heißt es für uns Obacht Kinder. Auch 2026 haben wir wieder unsere Radio Bamberg Obacht Kinder Plakate und hängen die in der ganzen Region aus. Und darüber freut sich auch die bayerische Landwirtschaftsministerin Michaela Kanniber.
1: Ja, liebe Zuhörerinnen und Zuhörer, ich freue mich ganz besonders und möchte zunächst einmal ein ganz großes Dankeschön aussprechen an Radio Bamberg, weil ich die Initiative großartig finde. Jetzt zu Schulbeginn werden nämlich überall in der Region wieder Plakate aufgehängt mit Obacht Kinder. Und wie schön es ist, den Moment natürlich des Schulbeginns wieder zu begehen. Aber das Ganze soll natürlich sicher passieren. Deswegen bitte an alle Verkehrsteilnehmer und vor allem an alle Autofahrer, runter vom Gas, Obacht Kinder.
0: So schaut's aus. Die Obacht-Kinder-Plakate bekommt ihr übrigens beim Landratsamt in Bamberg, bei Habicht und Sporer oder bei uns, bei Radio Bamberg in der Gutenbergstraße 5.

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6: Um 4:30 im Studio Diana Weber. In diesem Jahr war es besonders schlimm, meldet der Deutsche Wetterdienst. Der Sommer 2026 war der zweitheißeste seit Beginn der Aufzeichnungen. Und das hat vor allem die Ernte in unserer Region stark getroffen. Martin Müller vom Biogas- und Landwirtschaftsbetrieb Müller in Altendorf im Landkreis Bamberg.
7: Also es ist ein durchgehendes Thema. Es hat regional unterschiedlich geregnet. Das ist immer so punktuelle Gewitterschauer. Wenn man Glück hat, ist man dabei gewesen. Wenn man Pech hat, hat man nichts bekommen. Wir haben es grob überschlagen. Ich würde sagen, uns fehlen irgendwo zwischen 30% und 25%, die wir weniger haben als im normalen Jahr.
6: Viele Bauern hatten bereits im vergangenen Jahr ausreichend Vorräte angelegt. Bei anderen werden die Reserven allerdings knapp. Vor allem Weidehalter haben teilweise schon jetzt nicht mehr genug Futter für ihre Tiere und müssen deshalb ihren Bestand verkleinern. Entwarnung am Badesee Ebing. Dort kann aktuell wieder gebadet werden. Das Gesundheitsamt Bamberg gibt Entwarnung. Es hat dort erneut Wasserproben genommen. Dabei wurden keine Blaualgen mehr nachgewiesen. Die bisherige Badewarnung ist deshalb aufgehoben. Anders sieht es am Badesee in Baunach aus. Dort wurden bei einer aktuellen Probe vereinzelt Blaualgen festgestellt. Das Gesundheitsamt warnt deshalb weiterhin vor dem Baden. Entsprechende Warnschilder wurden bereits aufgestellt. Die Situation an beiden Badeseen werde weiter beobachtet, so das Landratsamt. Bei Albert und Hummel Bamberg sind die Lichter aus. Das Insolvenzverfahren läuft, der Geschäftsbetrieb ist eingestellt. Auch die Maschinen sind inzwischen fast alle verkauft. Laut Insolvenzverwalter ist die Verwertung so gut wie abgeschlossen. Darüber berichtet der Fränkische Tag. Für einen Teil der Beschäftigten gäbe es immerhin ein kleines Happy End. 22 der rund 60 Mitarbeiter haben beim Unternehmen Kübrich in Priesendorf einen neuen Arbeitsplatz gefunden. Albert und Hummel war seit den 90er Jahren auf Sondermaschinenbau, Automatisierung und Robotik spezialisiert. Das Unternehmen geriet zuletzt vor allem wegen weggebrochener Großaufträge und des zunehmenden Wettbewerbs unter Druck. Die Suche nach einem Investor verlief erfolglos.
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6: Wer war für den vereitelten Drohnenanschlag auf den Flughafen Leipzig-Halle verantwortlich? Medienberichten zufolge haben Ermittler jetzt zwei Männer aus Belarus und Lettland identifiziert. Beide besitzen auch einen russischen Pass. Die Bundesregierung hatte gestern offiziell Russland beschuldigt, für den Vorfall verantwortlich gewesen zu sein. Die Europäische Union hat als Konsequenz neue Sanktionen angekündigt. Das UN-Umweltprogramm hält die 1,5-Grad-Grenze für kaum noch einzuhalten. Laut einem neuen Bericht steuert die Welt auf etwa 2,6 Grad Erwärmung zu. UN-Generalsekretär Guterres sieht die Hitze, Waldbrände und Überschwemmungen in diesem Sommer als Warnzeichen. Die Direktorin des Umweltprogramms Andersen fordert unter anderem einen schnelleren Ausstieg aus fossilen Energien. 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
8: Vielen Dank, Diana, und hallo Christian König in der Wetterredaktion. Kommt diese Woche noch ein Gruß aus dem sonnig heißen Süden bis zu uns?
9: Ja, für Anfang September würde ich schon sagen, denn am Freitag gehen die Temperaturen trotz kräftigem Wind und mehr Wolken als Sonne auf bis zu 28 Grad. Am Wochenende ist es wieder normaler temperiert, aber auch freundlich nach vereinzelten Schauern am Samstag früh. Und am Montag, vielleicht auch der

0: Dienstag haben wieder Sommer im Gepäck mit 7, 28 Grad. Also, wir haben ja noch Ferienzeit, da passt das bestens dazu.
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2: Kurz nach 16:30 zwischen Unterleinleiter und Fallbronn. Bauarbeiten beidseitig. Hier ist die Geschwindigkeit auf 30 km/h reduziert. Geblitzt werdet ihr in Bamberg in der Wildensorger Straße, Höhe der Bushaltestelle Bundeshof statt einwärts, in Steppach beim Sportheim auf der Brücke beidseitig, in Mistendorf in der Ortsdurchfahrt, auf der B470 Pottenstein-Pegnitz auf Höhe Schüttersmühle 60 km/h erlaubt und zwischen Stappenbach und Frenzdorf in Hunshof. Habt ihr auch was gesehen? Die Studio- und WhatsApp-Hotline 0951 98 29 029. Euch eine gute Fahrt.
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2: Und gleich Musik von Herbert Grönemeyer. Alkohol. Und wir starten rein in die halbe Stunde mit George Ezra Shotgun. Viel Spaß!

0: Der Radio Bamberg live Sommer gleich mit den Pet Shop Boys, Always on My Mind. Vorher geleitet uns aber Markus Appel noch auf dem Weg zu mehr Wissen.
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2: Das ist das Schöne, wenn man durch unsere Heimat wandert. Man lernt auch noch was dabei. Ne? Überall an den Wanderwegen stehen schöne Schilder mit tollen Erklärungen. Da kann man dann ein Foto von machen und sich das Ganze in Ruhe zu Hause durchlesen. Habt ihr schon mal was vom Geleitrecht gehört? Ne? Siehste, im Mittelalter hat man als Reisender, als Händler Geld bezahlt, damit man unter Geleit, unter dem Schutz von bewaffneten Einheiten sicher ans Ziel kam. Ne? Früher wurden Reisende und Händler ja in dunklen Wäldern gerne mal überfallen. Später gab es sogenannte Geleitbriefe. Das war so eine Art Versicherungsschutz. Das heißt, wurdest du überfallen und beraubt und warst noch am Leben und hattest den Brief noch, konntest du sagen, hey, ich bin ausgeraubt worden, ich will Schadensersatz. Allerdings waren die Wege grundsätzlich gut bewacht. Damit sparte man sich als Straßeninhaber Personal, weil man jetzt nicht jede Reisegruppe einzeln begleiten musste. Übrigens auch interessant, das Ruhrrecht. Das ist ziemlich altes Deutsch und würde heute frei übersetzt heißen Berührungsrecht. Und das ist echt gemein. Wenn Händler mit ihrem Karren durch ein Schlagloch fuhren und dann auch noch die Achse brach und die Waren auf der Straße landeten, die Straße also berührten, dann gehörte die Ware dem Straßenbesitzer. Da konnte man nur hoffen, dass das keiner der adeligen Lehnsherren und Straßenbesitzer

0: gesehen hatte oder deren Büttel, also Ordnungshüter. Passt schön auf, dass euch die Einkaufstasche nicht reißt, während ihr am Grundstück eures Nachbarn vorbeilauft. Ne? Zack, alles weg und tschö.
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3: Ich bin Joshua Heise. Nach der Sabotage an einem Umspannwerk bei Köln haben Ermittler 6 Abschussvorrichtungen in einem Maisfeld gefunden. Damit sollten offenbar Drähte über die Stromleitungen geschossen und Kurzschlüsse ausgelöst werden. Die Polizei hofft jetzt unter anderem auf DNA-Spuren der Täter. Zoe Tassovali berichtet.
4: Einen konkreten Verdächtigen gibt es bisher nicht. Dafür sehen die Ermittler Parallelen zum Sabotagefall in Brandenburg. An beiden Orten wurden offenbar pyrotechnische Gegenstände eingesetzt. Die Staatsanwaltschaft macht klar, wie ernst der Fall ist. Mehrere Kraftwerksblöcke mussten vom Netz. Dadurch war aus ihrer Sicht die lebenswichtige Versorgung der Bevölkerung bedroht.
3: Das Bundeskabinett hat die Einkommenssteuerreform beschlossen, allerdings ohne den federführenden Finanzminister Klingbeil, der wegen einer Technikpanne am Regierungsflieger in den USA gestrandet war. Was ändert sich jetzt also? Ab nächstem Jahr steigt der Freibetrag und der Spitzensteuersatz greift später. Ab 2028 sollen vor allem Familien mit Kindern sowie kleine und mittlere Einkommen um bis zu 10 Milliarden Euro entlastet werden. In den Ermittlungen zum vereitelten Drohnenanschlag auf den Flughafen Leipzig-Halle haben die Behörden 2 Verdächtige ausgemacht. Laut übereinstimmenden Medienberichten handelt es sich um 2 Männer aus Lettland und Belarus mit russischem Pass. Die Bundesregierung hatte gestern offiziell Russland für den Anschlagsversuch verantwortlich gemacht. Die EU hat sich dem Vorwurf angeschlossen und neue Sanktionen angekündigt. Bundesumweltminister Schneider sieht in der Sturzflut im Himalaya einen weiteren Beleg für die Folgen der Erderwärmung. Der SPD-Politiker fordert deshalb, CO2-Emissionen schnellstmöglich zu senken. Zudem verlangt er eine bessere Zusammenarbeit, damit besonders vom Klimawandel betroffene Regionen sich besser vorbereiten und Schäden möglichst vermeiden können. Gestern Abend ist in einem ICE in Unterfranken bei voller Fahrt eine Tür geöffnet worden, offenbar durch einen Menschen. Nachdem die Bahn einen technischen Defekt bereits ausgeschlossen hat, sucht die Bundespolizei nach dem Täter. Dazu wurden die Identitäten der rund 120 Gäste aufgenommen. Verletzt wurde bei dem Vorfall niemand, es kam aber zu erheblichen Verspätungen.
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5: Mit Diana Weber. Spechte und Pilze arbeiten offenbar enger zusammen als gedacht. Der LBV startet deshalb mit der Bayerischen Mykologischen Gesellschaft und der Uni Bayreuth ein Mitmachprojekt. Untersucht wird, ob holzzersetzende Pilze das Höhlenbauen für Spechte erleichtern. Dafür sind Spaziergänger gefragt. Wer eine Spechthöhle entdeckt, soll nach Pilzen am selben Baum schauen und die Beobachtung online beim LBV melden. Die Daten sollen zeigen, welche Pilz- und Baumarten besonders häufig vorkommen. Spechthöhlen sind außerdem wichtige Lebensräume für viele weitere Tiere. Mehr Nachrichten aus der Region gibt's wieder um 5:30.
6: Hallo Christian König in der Wetterredaktion. Sonne, hübsche Wolken haben wir und angenehme Temperaturen. So kann's gerne bleiben.
7: Bin ich dabei und unser Hoch Thomas auch, denn der Mix aus Sonne und Wolken hält in der Region. Es sind dazu jetzt erstmal 22 bis 25 Grad. Über Nacht wird's aber wieder frisch. Mit teils sternklarem Himmel und in der Früh 10 Grad und dann frischt der Wind morgen auf, wieder bei Sonne und Wolken, dazu 20 bis 22 Grad. Noch kräftiger wird der Wind dann am Freitag, da gibt es vorübergehend mehr Wolken als Sonne, aber mehr Wärme auch mit 25 bis vielleicht sogar 28 Grad.
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6: Schaut gut aus, um 5:15. Keine Störungsmeldungen weder von Polizei noch ADAC, aber Blitzer, ja, die gibt es. In Bamberg, in der Wildensorger Straße, Höhe der Bushaltestelle Bundleshof, stadteinwärts. In Steppach, beim Sport.

0: Time auf der Brücke beidseitig, in Mistendorf in der Ortsdurchfahrt, auf der B470 Pottenstein-Pegnitz auf Höhe Schüttersmühle 60 km/h erlaubt und zwischen Stappenbach und Frenzdorf in Hundshof. Habt ihr auch was gesehen? Die Studio- und WhatsApp-Hotline 0951 98 29 029. Euch eine gute und vor allem sichere Fahrt.
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0: Also ist schon unglaublich, was sich da so auf den Straßen tut in der Region Bamberg-Forchheim. Jeden Tag, nein, fast stündlich gibt es irgendwo eine neue Baustelle. Es ist ganz schwer, den Überblick zu behalten, aber wir helfen dabei. Nach der Musik eures Lebens von den Eurythmics und Teddy Swims.

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1: Es ist wie das Öffnen eines Überraschungseis, wenn man sich morgen in sein Auto schwingt und losfährt. Denn in der Region Bamberg-Forchheim weiß man nie, ob nicht spontan eine neue Baustelle aufploppt. Richard Pattberg aus der Radio Bamberg Nachrichtenredaktion. Fangen wir mal in der Bamberger Innenstadt an. Da gab es einen Kanaleinbruch. Wer bricht denn bitte in einen Kanal ein? Da gibt es doch lukrativere Ziele.
2: Ja, da würde mir spontan auch etwas anderes einfallen. Aber nein, es ist ein Kanal. Einbruch in der Willi-Lessing-Straße auf Höhe des Café Rondo. Da kann man jetzt schön zugucken, wenn die reparieren. Das läuft nämlich seit heute und dauert wohl rund eine Woche. Die Rechtsabbiegespur von der Friedrichstraße fällt komplett weg. Der Verkehr läuft über den Heinrichsdamm. Und in der Gereuthstraße wird ab heute wegen Kanalarbeiten an der Einmündung zur Forchheimer Straße bis kommenden Dienstag einspurig gesperrt. Reinfahren von der Forchheimer Straße geht noch, raus nicht.
1: Schön. Größer wird es dann auf der B22 zwischen Burg Ebrach und Unterneuses. Das staatliche Bauamt erneuert dort den Asphalt. Der zweite Abschnitt läuft noch bis 25.07.

0: September. Und sonst noch so?
1: Ja, in Schlammersdorf bei Hallandorf im Kreis Forchheim ist wegen Glasfaser- und Wasserleitungsarbeiten die Schlammersdorfer Straße bis zum 13. September an der Brückenstraße komplett gesperrt. Umleitung über Neuses, Altendorf, Hirscheid und Säusling. Und ab dem 14. September folgt dann gleich der nächste Abschnitt bis voraussichtlich 27. November. Die Bauarbeiten an der Ortsdurchfahrt in Reckendorf im Kreis Bamberg dauern schon länger als 2 Jahre. Da heißt es weiterhin Geduld mitbringen. Bis Oktober 27 soll die Baustelle dann endlich komplett fertig sein.
0: Dazu sage ich nur alle Angaben ohne Gewähr. Die Hoffnung stirbt bekanntermaßen zuletzt. Danke, Richard, für die Infos.
1: Gerne.

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1: Um 17:30 im Studio Diana Weber. 6,7 Millionen Euro Förderung, die gab es jetzt für den Wildpark Hundshaupten im Landkreis Forchheim. Mit dem Geld soll eine barrierefreie Bogenbrücke zum Wolfs- und Wildplateau errichtet werden. Am Mittag überreichte Bayerns Landwirtschafts- und Tourismusministerin Michaela Kaniber die Förderurkunde gemeinsam mit ihrem Kollegen, dem Umweltminister Thorsten Glauber. Der sagt gegenüber Radio Bamberg:
2: Wir haben auch als Landkreis mit der Oberfrankenstiftung in den letzten Jahren einen zweistelligen Millionenbetrag hier in den Wildpark investiert, um attraktiv, aber natürlich auch um vor allem familienfreundlich barrierearm zu sein und damit natürlich auch am Puls der Zeit, denn eine Einrichtung muss heute für alle Generationen erlebbar sein.
1: 5 Millionen Euro kommen vom Freistaat Bayern, der Rest kommt von der Oberfrankenstiftung. Ein befahrener Grünstreifen in Erlangen hat gestern zu einer Rangelei zwischen zwei Männern geführt. Wie die Polizei mitteilt, ist ein 26-jähriger Paketzusteller über den frisch gemachten Grünstreifen und über den Gehweg eines Anwesens gefahren. Der 60-jährige Hausmeister der Wohnanlage hat den Zusteller auf sein Verhalten angesprochen. Daraus entstanden ein Streit und eine Rangelei. Der Hausmeister wurde in den Schwitzkasten genommen, konnte sich daraus befreien und schlug dann um sich. Die zwei Männer wurden leicht verletzt. Die Polizei ermittelt gegen beide Streithähne wegen Körperverletzung. Geld für zwei Bamberger Wahrzeichen. Die Figuren von Kaiser Heinrich und Kaiserin Kunigunde am Michelsberg werden restauriert. Die Deutsche Stiftung Denkmalschutz stellt dafür 5.000 Euro bereit. Die Holzfiguren werden abgenommen, untersucht und anschließend restauriert. Unter anderem werden Farbschichten gesichert, fehlende Stellen ergänzt und vergoldete Bereiche erneuert. Wer mehr über die Arbeiten erfahren möchte, am 13. September werden sie beim Tag des offenen Denkmals vor Ort erklärt.
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1: Das Bundeskabinett hat die Einkommenssteuerreform beschlossen, allerdings ohne den federführenden Finanzminister Klingbeil, der wegen einer Technikpanne am Regierungsflieger in den USA gestrandet war. Was ändert sich jetzt also? Ab nächsten Jahr steigt der Freibetrag und der Spitzensteuersatz greift später. Ab 2028 sollen vor allem Familien mit Kindern sowie kleine und mittlere Einkommen um bis zu 10 Milliarden Euro entlastet werden. Gestern Abend ist in einem ICE in Unterfranken bei voller Fahrt eine Tür geöffnet worden, offenbar durch einen Menschen. Nachdem die Bahn einen technischen Defekt bereits ausgeschlossen hat, sucht die Bundespolizei nach dem Täter. Dazu wurden die Identitäten der rund 120 Gäste aufgenommen. Verletzt wurde bei dem Vorfall niemand, es kam aber zu erheblichen Verspätungen. 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
3: Danke, Diana, und wir machen jetzt die Tür auf zu unserer Wetterredaktion und sagen, ach, Christian König, herzlich willkommen. Ja, wie ist es denn? Kommt diese Woche noch ein Gruß aus dem sonnig heißen Süden bis zu uns?
4: Ja, für Anfang September würde ich schon sagen, denn am Freitag gehen die Temperaturen trotz kräftigem Wind und mehr Wolken als Sonne auf bis zu 28 Grad. Am Wochenende ist es wieder normaler temperiert, aber auch freundlich nach vereinzelten Schauern am Samstag früh. Und am Montag, vielleicht auch der Dienstag, haben wieder Sommer im Gepäck mit 7, 28 Grad. Also, wir haben ja noch Ferienzeit, da passt das bestens dazu.
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3: Um kurz nach 17:30 A3 Nürnberg Richtung Würzburg zwischen Höchstadt Nord und Schlüsselfeld staut sich's auf 1 Kilometer. Geblitzt werdet ihr in Bamberg in der Wildensorger Straße Höhe Bushaltestelle Bundeshofstadt einwärts, in Steppach beim Sportheim auf der Brücke beidseitig, in Mistendorf in der Ortsdurchfahrt und auf der B470 Pottenstein-Pegnitz auf Höhe Schüttersmühle, hier Tempo 60. Habt ihr auch was gesehen? Die Studio- und WhatsApp-Hotline 0951 98 29 029. Gute Fahrt.
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0: Gleich gibt's den Radio Bamberg Live-Sommer mit Pur und Lena.
1: 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Der folgende Beitrag wird präsentiert von der Kirchenredaktion.
0: Nachwuchs für das Erzbistum Bamberg. Drei junge Frauen starten in der Verwaltung als Kauffrau für Büromanagement. Ein junger Mann lässt sich zum Fachinformatiker in Systemintegration ausbilden. Begegnung und Austausch standen da am ersten Arbeitstag auf dem Programm, wobei schon mal der eine oder andere Wunsch geäußert wurde.
2: Ich wünsche mir viele neue Einblicke und dass ich mich sehr gut mit den Menschen auch verstehe.
3: Ja, ich wünsche mir neue Freundschaften und dass ich halt einiges dazu lerne.
4: Ja, yes, ich wünsche mir auch neue Erfahrungen und dass ich halt mehr lerne und dass man sich halt mit jedem gut versteht.
5: Ich wünsche mir, dass ich mein Wissen erweitern kann und auch neue Freunde finde.
0: Mögen alle Wünsche in Erfüllung gehen, die der Auszubildenden, aber auch die der Ausbilder.
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0: Es ist 8.

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1: Ich bin Joshua Heise. Das Bundeskabinett hat das neue Kita-Gesetz von Familienministerin Prien gebilligt. Dadurch sollen Vierjährige künftig bundesweit einheitlich auf Sprache und Entwicklung getestet werden. Bis 2034 will der Bund dafür 9,25 Milliarden Euro ausgeben. Soita Sovali berichtet.
2: Prien sagt, noch immer entscheidet das Elternhaus viel zu stark darüber, welche Chancen ein Kind später hat. Genau deshalb will sie schon vor der Schule ansetzen. Sozialverbände finden die Pläne natürlich gut. Die Grünen kritisieren allerdings die Finanzierung. Sie rechnen vor, dass der Bund künftig deutlich weniger Geld pro Jahr für frühkindliche Bildung bereitstellt.
1: Weiter hat das Kabinett den Gesetzentwurf von Finanzminister Klingbeil zur Einkommenssteuerreform auf den Weg gebracht. Durch die Reform sollen der Grundfreibetrag, das Kindergeld und auch der Spitzensteuersatz angehoben werden. So könnten Familien mit Kindern um jährlich 600 Euro entlastet werden. Der Gesetzentwurf muss noch durch Bundestag und Bundesrat. Nach dem Drohnenanschlagsversuch auf dem Flughafen Leipzig-Halle droht Russland ein umfassendes neues EU-Sanktionspaket. Laut EU-Außenbeauftragter Kallas soll es rund 1600 weitere Personen und Unternehmen mit Verbindungen zum russischen Militärkomplex treffen. Die Bundesregierung macht Russland für den Anschlagsversuch verantwortlich und hat bereits eigene Strafmaßnahmen angekündigt. Moskau spricht von Beweisfälschung und will Gegenmaßnahmen einleiten. Eine Woche nach der Sturzflut im Himalaya ist die Zahl der Todesopfer in Nepal auf mehr als 1200 gestiegen. Rettungskräfte suchen weiter nach über 4600 Vermissten. Viele Familien haben inzwischen symbolische Bestattungen abgehalten. Auslöser war laut Experten eine Eis-Felsgestein-Lawine im Himalaya. Deutschland will über das EU-Katastrophenschutzverfahren Hilfsgüter liefern. In Höchstadt im Fichtelgebirge müssen Anwohner ihr Leitungswasser abkochen. Bei einer Routinekontrolle hat das Landratsamt Wunsiedel Keime in der zentralen Wasserversorgung entdeckt. Betroffen sind alle Bewohner der Versorgungsgebiete Höchstadt und Hofmühle. Das Gesundheitsamt will Bescheid geben, sobald das Abkochen nicht mehr nötig ist.
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3: Mit Diana Weber. Ein Mineralölhändler aus Schwarzenbach an der Saale muss für 6 Jahre und 3 Monate ins Gefängnis. Das Landgericht Hof hat ihn wegen Steuerhehlerei verurteilt. Er soll minderwertigen gepanschten Kraftstoff gekauft und anschließend als normalen Diesel an seinen Tankstellen weiterverkauft haben. Außerdem ordnete das Gericht den Werteinzug von 105,5 Millionen Euro an. Heute hat zudem in Berlin der Prozess gegen den Sohn des Mineralölhändlers begonnen. Auch er soll an den Geschäften beteiligt gewesen sein. Mehr Nachrichten aus der Region gibt's wieder um 6:30.
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4: Sternenklar wird sie die kommende Nacht und die Frühwerte, die liegen so um die 10 Grad. Morgen am Donnerstag bekommen wir im auffrischenden Wind einen Sonne-Wolken-Mix und 20 bis 22 Grad. Die Radio Bamberg Aussichten für Bamberg-Forchheim und die Region am Freitag dann Wolken und Sonne, aber auch ziemlich viel Wind bei 25 bis 28 Grad. Übers Wochenende ist es nach ein paar Schauern dann erneut freundlich.
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4: Schönen guten Abend auf die Straßen und Vorsicht bitte auf der A70 Schweinfurt Richtung Bamberg. Zwischen Viereth, Trunstadt und Bamberghafen liegen Reifenteile auf der Fahrbahn. A3 Nürnberg Richtung Würzburg, zwischen Höchstadt Nord und Schlüsselfeld 1 Kilometer Stau. Blitzer gibt's noch in Hunshof, kurz vor Ortsende Richtung Burg Ebrach. In Bamberg in der Wildensorger Straße, Höhe der Bushaltestelle Bundeshofstadt einwärts. In Steppach beim Sportheim, auf der Brücke beidseitig. In Mistendorf in der Ortsdurchfahrt und B470, Pottenstein-Pegnitz auf Höhe Schüttersmühle, Tempo 60. Habt ihr auch was gesehen? Die Studio- und WhatsApp-Hotline 0951 98 29 029. Gute Fahrt euch!
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4: Und wir freuen uns auf den 7. September, weil da gibt's in Burg Ebrach und Schönbrunn einen Tag für alle. Was dahinter steckt, das erfahrt ihr gleich hier bei Radio Bamberg nach der Musik eures Lebens von Bryan Adams. Neue Musik gibt's

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1: Inklusion leben und das gemeinsam. Die Gemeinden Burg Ebrach und Schönbrunn laden im Ferienprogramm zu einem ganz besonderen Aktionstag ein. Beim Tag für alle soll es am kommenden Montag ein buntes Programm für Kinder mit und ohne Beeinträchtigung geben. Was dahinter steckt, weiß Radio Bamberg-Reporterin Miriam Hofmann.
2: Ein Tag, an dem wirklich alle mitmachen können. Im Pausenhof der Mittelschule Burg Ebrach gibt's unter anderem Rollstuhlbasketball, Glitzertattoos, eine Hüpfburg und eine Führung durch einen Krankenwagen. Schönbrunns Bürgermeister Dirk Friesen erklärt, warum ihm der Tag so wichtig ist.
3: Es ist sehr wichtig, dass wir alle Menschen gleich behandeln können. In der schwierigen Zeit, viele können das leider nicht, haben gehandicapte Kinder zu Hause und somit wollen wir einen Tag anbieten, wo alle Kinder, alle Erwachsenen etwas davon haben, alles zusammen eins.
2: Neben Spiel und Spaß geht's auch ums gemeinsame Gestalten. Die Kinder können eine Bank bemalen, die anschließend im Pausenhof bleibt und als Zeichen dafür steht, dass jeder dazugehört. Dazu gibt's unter anderem Eis für jedes Kind, Mal- und Bastelangebote, Besuchshunde und die Möglichkeit, ein Feuerwehrfahrzeug zu entdecken. Burg Ebrachs Bürgermeister Peter Pfuhlmann freut sich vor allem über die vielen Menschen, die den Tag möglich machen.
4: Viele, viele ehrenamtliche Helferinnen und Helfer sind an diesem Tag vor Ort, die die ganzen Aktionen anbieten. Dafür meinen herzlichen Dank. Bedanken darf ich mich natürlich auch beim Bauhof, bei den Mitarbeiterinnen in der Verwaltung und allen, die an diesem Tag da sind und diesen Tag tatsächlich auch möglich machen. Vielen, vielen Dank dafür.
2: Der Tag für alle soll also Begegnungen schaffen, Berührungsängste abbauen und zeigen. Auf dem Fußballplatz, beim Basteln oder auf der Hüpfburg ist Platz für jeden.
1: Danke Miriam. Der Tag für alle am Montag, 7. September von 10 bis 16 Uhr im Pausenhof der Mittelschule Burg Ebrach. Der Eintritt ist frei und für jedes Kind gibt's eine Kugel Eis gratis.

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1: Um 6:30 im Studio Diana Weber. Entwarnung am Badesee Ebing. Dort kann aktuell wieder gebadet werden. Das Gesundheitsamt Bamberg gibt Entwarnung. Es hat dort erneut Wasserproben genommen. Dabei wurden keine Blaualgen mehr nachgewiesen. Die bisherige Badewarnung ist deshalb aufgehoben. Anders sieht es am Badesee in Baunach aus. Dort wurden bei einer aktuellen Probe vereinzelt Blaualgen festgestellt. Das Gesundheitsamt warnt deshalb weiterhin vor dem Baden. Entsprechende Warnschilder wurden bereits aufgestellt. Die Situation an beiden Badeseen werden weiterhin beobachtet, so das Landratsamt. Bei Albert und Hummel Bamberg sind die Lichter aus. Das Insolvenzverfahren läuft, der Geschäftsbetrieb ist eingestellt. Auch die Maschinen sind inzwischen fast alle verkauft. Laut Insolvenzverwalter ist die Verwertung so gut wie abgeschlossen. Darüber berichtet der Fränkische Tag. Für einen Teil der Beschäftigten gäbe es immerhin ein kleines Happy End. 22 der rund 60 Mitarbeiter haben beim Unternehmen Kübrich in Priesendorf einen neuen Arbeitsplatz gefunden. Albert und Hummel war seit den 90er Jahren auf Sondermaschinenbau, Automatisierung und Robotik spezialisiert. Das Unternehmen geriet zuletzt vor allem wegen weggebrochener Großaufträge und des zunehmenden Wettbewerbs unter Druck. Die Suche nach einem Investor blieb erfolglos. 201 Azubis und Beamtenanwärter haben bei der Stadt Bamberg und ihren Tochterfirmen gestern ihre Ausbildung begonnen. Allein bei der Stadt starteten 21 junge Menschen in 9 verschiedenen Berufen, von der Verwaltung über Veranstaltungstechnik bis zum Garten- und Landschaftsbau. Bei den Stadtwerken, der Bamberg Arena und der Stadtbau kommen weitere Auszubildende dazu, teilt die Stadt jetzt mit. Auch bei der Sozialstiftung beginnen in diesem Jahr insgesamt 245 Menschen ihre Ausbildung, 173 davon zum 1. September. Die neuen Azubis sind im Schnitt 21 Jahre alt und kommen aus Bamberg und der Region, aber auch aus anderen Teilen Deutschlands und sogar aus Kiew.
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1: Nach dem Drohnenanschlagsversuch auf den Flughafen Leipzig-Halle droht Russland ein umfassendes neues EU-Sanktionspaket. Laut EU-Außenbeauftragter Kallas soll es rund 1600 weitere Personen und Unternehmen mit Verbindungen zum russischen Militärkomplex treffen. Die Bundesregierung macht Russland für den Anschlagsversuch verantwortlich und hat bereits eigene Strafmaßnahmen angekündigt. Moskau spricht von Beweisfälschung und will Gegenmaßnahmen einleiten. Eine Woche nach der Sturzflut im Himalaya ist die Zahl der Todesopfer in Nepal auf mehr als 1200 gestiegen. Rettungskräfte suchen weiter nach über 4600 Vermissten. Viele Familien haben inzwischen symbolische Bestattungen abgehalten. Auslöser war laut Experten eine Eis-Felsgestein-Lawine im Himalaya. Deutschland will über das EU-Katastrophenschutzverfahren Hilfsgüter liefern. 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
2: Mittwoch, Thomas, bleibt freundlich bis weit in den Feierabend hinein. Dazu die Temperaturen immer noch angenehm, so um die 20 Grad. Nachts dann sternklar bei Frühwerten um 10 Grad. Morgen bekommen wir wieder auffrischenden Wind. Dazu Sonne, Wolken bei 20 bis 22 Grad. Die Radio Bamberg Aussichten für Bamberg, Forchheim und die Region. Am Freitag ist es sehr windig mit Wolken und Sonne bei 25 bis 28 Grad. Das Wochenende, das beginnt ein wenig regnerisch, später wird's aber dann erneut wieder freundlich.
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2: Und wir freuen uns gleich auf den Radio Bamberg Live Summer Europe, the final countdown. Jetzt aber erstmal Musik von Michael Bublé, Moti Special und Post Malone.

0: Die Feierabendshow am Mittwoch und wir schauen mal auf den Tag morgen, Donnerstag, 3. September. Da geht es um die Frage, welche neuen Entwicklungen gibt es in der Behandlung von Blutkrankheiten? Genau darum geht es nämlich bei der nächsten Patientenveranstaltung der Sozialstiftung Bamberg am Klinikum Bruderwald. Anhand aktueller Therapiestudien geben Experten einen Einblick in innovative Behandlungsmöglichkeiten in der Hämatologie, also in den Bereich der gut und bösartigen Erkrankungen des Blutes. Im Mittelpunkt stehen die Krankheitsbilder Leukämie, Lymphom und Myelom. Die Veranstaltung findet morgen von 18 bis 19:30 Uhr im Raum Residenz am Klinikum Bruderwald statt. In kurzen Vorträgen informieren die Experten über aktuelle Erkenntnisse und neue Therapieansätze. Und im Anschluss besteht die Möglichkeit, mit den Referenten persönlich ins Gespräch zu kommen und auch individuelle Fragen zu stellen. Der Eintritt ist frei.
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Schön, dass wir zusammen reingestartet sind in euren Feierabend. Ich bin Kerstin Rauschmeier. Jetzt nach 20 Uhr viel Spaß mit den Kult-80ern hier bei Radio Bamberg. Und wenn ihr mögt, dann hören wir uns morgen wieder um 3 Uhr.

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0: 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Es ist 19 Uhr. 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
1: Ich bin Joshua Heise. Knapp einen Monat nach dem Drohnenanschlag auf den Flughafen Leipzig-Halle haben Ermittler zwei Tatverdächtige identifiziert. Nach übereinstimmenden Medienberichten handelt es sich um einen gebürtigen Russen mit lettischem Pass und einen Mann aus Belarus mit russischem Pass. Zuvor hatte die Bundesregierung offiziell Russland für den Vorfall verantwortlich gemacht. Das Thema Drohnenabwehr war auch Thema beim heutigen Treffen der EU-Außenminister. Infolge der Angriffe auf zwei Umspannwerke laufen die Ermittlungen. In

0: Brandenburg hatten Unbekannte gestern mehr als 12 raketenähnliche Geschosse abgefeuert. Allerdings traf nur eins sein Ziel, was laut Brandenburgs Innenminister Redmann verdammtes Glück war. Wenig später legten Unbekannte in Nordrhein-Westfalen Kabel über die Oberleitung eines weiteren Umspannwerks. Bekennerschreiben gibt es bislang nicht. Kurz vor der Landtagswahl am Sonntag reist Kanzler Merz morgen noch einmal zum Wahlkampf nach Sachsen-Anhalt, um dort CDU-Spitzenkandidat Schulze zu unterstützen. Bereits am Montag war Merz in Ostdeutschland unterwegs gewesen und hatte in Quedlinburg vor einer AfD-Regierung gewarnt. Zuvor war er in Mecklenburg-Vorpommern ausgepfiffen worden. Die AfD gilt in Sachsen-Anhalt als gesichert rechtsextrem, führt die Umfragen aber klar an. Das Deutsche Institut für Wirtschaftsforschung hat seine Wachstumsprognose für dieses Jahr deutlich angehoben. Die Forscher gehen jetzt davon aus, dass der Gesamtwert der Waren und Dienstleistungen um 1,2% zulegt. Im Juni war das Institut noch von 0,5% ausgegangen. Zur Begründung hieß es, die deutsche Wirtschaft habe sich widerstandsfähiger gezeigt als erwartet. Zum Abschluss der ersten Runde im DFB-Pokal ist heute Abend der Titelverteidiger im Einsatz. Der FC Bayern tritt beim Fußball-Zweitligisten Osnabrück an. Bayern-Coach Vincent Kompany freut sich drauf.
1: Es ist immer abhängig, wie lange es dauert, wie schnell kannst du deine Räume finden und wie gefährlich die sein können aus ihrem Moment. Und das in einem Pokalspiel ist immer spannend.
0: Osnabrück gegen die Bayern. Anstoß ist um 20.45 Uhr. 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
1: 2. September 1985. Kate Bush steigt in die Charts ein mit Running Up That Hill. Für diesen Song wählt Kate Bush eigentlich den Namen Deal With God. Und das Ganze hat auch einen bestimmten Grund. Im Song, da geht es um eine Mann-Frau-Beziehung, die immer unsicherer wird. Die beiden verstehen sich gegenseitig einfach nicht und deshalb überlegt sich Kate, wie es denn wohl wäre, einen Deal mit Gott zu vereinbaren. Und bei diesem Deal würden der Mann und die Frau einfach die Plätze tauschen, für eine Zeit lang im Körper des anderen sein. So könnten beide dann endlich mal verstehen, was im jeweils anderen vor sich geht. Kate Bushs Plattenfirma gefällt der Titel Deal with God aber überhaupt nicht, denn sie befürchten, dass der Song dann von Radiostationen nicht gerne gespielt wird, da nun mal das Wort Gott drin vorkommt. Und so benennt Kate den Song schweren Herzens um in Running Up That Hill. Eigentlich hängt sie an dem vorherigen Titel, aber da ihr letztes Album nicht so gut gelaufen ist, will sie jetzt sicher gehen, dass die neuen Songs auch gespielt werden. Und als kleines Trostpflaster für die Namensänderung gestehen ihr die Produzenten zu, den Song als erste Single des Albums rauszubringen, obwohl sie eigentlich lieber es anders gemacht hätten. Das Feedback zum Song ist aber ganz unabhängig vom Namen richtig gut. Kritiker bezeichnen Running Up That Hill als einen Song, der in der Lage ist, sogar das allerbitterste Herz zu erwärmen.

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5: Ich bin Joshua Heise. Knapp einen Monat nach dem Drohnenanschlag auf den Flughafen Leipzig-Halle haben Ermittler zwei Tatverdächtige identifiziert. Nach übereinstimmenden Medienberichten handelt es sich um einen gebürtigen Russen mit lettischem Pass und einen Mann aus Belarus mit russischem Pass. Zuvor hatte die Bundesregierung offiziell Russland für den Vorfall verantwortlich gemacht. Das Thema Drohnenabwehr war auch Thema beim heutigen Treffen der EU-Außenminister. Infolge der Angriffe auf zwei Umspannwerke laufen die Ermittlungen. In Brandenburg hatten Unbekannte gestern mehr als 12 raketenähnliche Geschosse abgefeuert. Allerdings traf nur eins sein Ziel, was laut Brandenburgs Innenminister Redmann verdammtes Glück war. Wenig später legten Unbekannte in Nordrhein-Westfalen Kabel über die Oberleitung eines weiteren Umspannwerks. Bekennerschreiben gibt es bislang nicht.
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1: Ich bin Joshua Heise. Arbeitgeberpräsident Dulger will das Betriebsverfassungsgesetz reformieren. Sein Argument: Betriebsräte würden Firmenumbauten oder Werksschließungen verlangsamen. Er schlägt vor, dass Unternehmen in dringenden Fällen auch ohne Zustimmung der Betriebsräte entscheiden können. Außerdem sollen Betriebsräte verkleinert werden. Laut einer aktuellen Studie haben nur noch 7% der Unternehmen überhaupt einen Betriebsrat. Meist sind es große Firmen. Das Bundeskabinett hat eine Einkommenssteuerreform auf den Weg gebracht, mit der vor allem Familien und Menschen mit kleinen und mittleren Einkommen entlastet werden sollen. Und ein neues Kita-Gesetz sieht unter anderem Sprachtests für alle Vierjährigen vor. Zoe Tassovali berichtet.
2: Losgehen soll die Steuerreform Anfang kommenden Jahres. Die volle Entlastung kommt aber später. Ab 2028 sollen viele Familien jedes Jahr insgesamt 10 Milliarden Euro weniger zahlen. Dafür soll die Reichensteuer bei sehr hohen Einkommen früher greifen. Bei den Kitas schaut der Bund besonders auf Einrichtungen in schwierigeren Gegenden. Sie sollen mehr Personal bekommen.
1: In den Schutz von Deutschlands kritischer Infrastruktur muss mehr Geld gesteckt werden. Das fordert die Deutsche Polizeigewerkschaft nach 2 Angriffen auf Umspannwerke in Brandenburg und Nordrhein-Westfalen. Laut Gewerkschaftschef Teggerts fehlt es nicht an

0: technischen Möglichkeiten, sondern an konsequenten Investitionen. Moderne Sensorik und digitale Überwachung würden international bereits erfolgreich genutzt. Greifbar nah und doch kaum genutzt. Glasfaser ist nach wie vor nicht der große Renner. Laut einer aktuellen Marktanalyse haben im Juni nur 27,5% der Haushalte und Unternehmen mit Glasfaseranschluss diesen auch aktiviert. Ähnlich wenig wie im Jahr zuvor. Gründe sind demnach der Preis und ein vergleichsweise gutes VDSL-Netz. Rot sind sonst nur die S-Bahnen der Deutschen Bahn. Auf der Strecke Nürnberg-Ingolstadt fährt derzeit aber eine weitere feuerrote Lok, nämlich der Frecciarossa, ein italienischer Schnellzug. Das Ganze ist eine Testphase von 300 Tagen, denn ab Sommer 2027 soll der rote Pfeil, wie der Zug wörtlich übersetzt heißt, Fahrgäste mit bis zu 300 km/h direkt von München nach Rom bringen. Eigentlich sollte das Projekt diesen Dezember starten.
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3: Ich bin Joshua Heise. Arbeitgeberpräsident Dulger will das Betriebsverfassungsgesetz reformieren. Sein Argument: Betriebsräte würden Firmenumbauten oder Werksschließungen verlangsamen. Er schlägt vor, dass Unternehmen in dringenden Fällen auch ohne Zustimmung der Betriebsräte entscheiden können. Außerdem sollen Betriebsräte verkleinert werden. Laut einer aktuellen Studie haben nur noch 7% der Unternehmen überhaupt einen Betriebsrat. Meist sind es große Firmen. Rot sind sonst nur die S-Bahnen der Deutschen Bahn. Auf der Strecke Nürnberg-Ingolstadt fährt derzeit aber eine weitere feuerrote Lok, nämlich der Frecciarossa, ein italienischer Schnellzug. Das Ganze ist eine Testphase von 300 Tagen. Denn ab Sommer 2027 soll der rote Pfeil, wie der Zug wörtlich übersetzt heißt, Fahrgäste mit bis zu 300 km/h direkt von München nach Rom bringen. Eigentlich sollte das Projekt diesen Dezember starten.
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1: Ich bin Joshua Heise. Elektrogeräte werden nach Zahlen des Marktforschungsunternehmens NIQ dieses Jahr wohl teurer und weniger. Grund: wegen des KI-Booms werden Produktionskapazitäten für Chips in den Ausbau von Rechenzentren verlagert. Moderne Prozessoren und schnelle Speichermodule für Smartphones oder Laptops werden so zur Mangelware. Thomas Thunfeld berichtet.
2: Modelle zum Beispiel mit größeren Speicherkapazitäten und mehr Rechenleistung als üblich werden seltener angeboten und teurer. Auch günstigere Einstiegsmodelle würden weniger angeboten, so die Marktforscher. Das gilt übrigens nicht nur für Smartphones und Laptops, sondern auch für PCs und Spielekonsolen.
1: Die Anschläge auf Umspannwerke in Brandenburg und Nordrhein-Westfalen waren wahrscheinlich koordiniert. Davon geht Brandenburgs Innenminister Redmann aus. Daher sei es auch folgerichtig, dass der Generalbundesanwalt prüft, ob er die Ermittlungen übernimmt. Am Dienstag hatten Unbekannte in den beiden Bundesländern Anschläge auf die Stromversorgung verübt. Bekennerschreiben gibt es noch keine. In den Ermittlungen zum vereitelten Drohnenanschlag auf den Flughafen Leipzig-Halle haben die Behörden zwei Verdächtige ausgemacht. Laut übereinstimmenden Medienberichten handelt es sich um zwei Männer aus Lettland und Belarus mit russischem Pass. Die Bundesregierung hatte gestern offiziell Russland für den Anschlagsversuch verantwortlich gemacht. Die EU hat sich dem Vorwurf angeschlossen und neue Sanktionen angekündigt. Bundesumweltminister Schneider sieht in der Sturzflut im Himalaya einen weiteren Beleg für die Folgen der Erderwärmung. Der SPD-Politiker fordert deshalb, CO2-Emissionen schnellstmöglich zu senken. Zudem verlangt er eine bessere Zusammenarbeit, damit besonders vom Klimawandel betroffene Regionen sich besser vorbereiten und Schäden möglichst vermeiden können. In Höchstadt im Fichtelgebirge müssen Anwohner ihr Leitungswasser abkochen. Bei einer Routinekontrolle hat das Landratsamt Wunsiedel Keime in der zentralen Wasserversorgung entdeckt. Betroffen sind alle Bewohner der Versorgungsgebiete Höchstadt und Hofmühle. Das Gesundheitsamt

0: will Bescheid geben, sobald das Abkochen nicht mehr nötig ist.
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1: Ich bin Joshua Heise. Elektrogeräte werden nach Zahlen des Marktforschungsunternehmens NIQ dieses Jahr wohl teurer und weniger. Grund: wegen des KI-Booms werden Produktionskapazitäten für Chips in den Ausbau von Rechenzentren verlagert. Moderne Prozessoren und schnelle Speichermodule für Smartphones oder Laptops werden so zur Mangelware. Thomas Thunfeld berichtet.
2: Modelle zum Beispiel mit größeren Speicherkapazitäten und mehr Rechenleistung als üblich werden seltener angeboten und teurer. Auch günstigere Einstiegsmodelle würden weniger angeboten, so die Marktforscher. Das gilt übrigens nicht nur für Smartphones und Laptops, sondern auch für PCs und Spielekonsolen.
1: In Höchstadt im Fichtelgebirge müssen Anwohner ihr Leitungswasser abkochen. Bei einer Routinekontrolle hat das Landratsamt Wunsiedel Keime in der zentralen Wasserversorgung entdeckt. Betroffen sind alle Bewohner der Versorgungsgebiete Höchstadt und Hofmühle. Das Gesundheitsamt will Bescheid geben, sobald das Abkochen nicht mehr nötig ist.
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1: Ich bin Christian Lang. Nach dem Drohnenanschlagsversuch auf dem Flughafen Leipzig-Halle droht Russland ein umfassendes neues EU-Sanktionspaket. Laut EU-Außenbeauftragter Kallas soll es rund 1.600 weitere Personen und Unternehmen mit Verbindungen zum russischen Militärkomplex treffen. Die Bundesregierung macht Russland für den Anschlagsversuch verantwortlich und hat bereits eigene Strafmaßnahmen angekündigt. Moskau spricht von Beweisfälschung und will Gegenmaßnahmen einleiten. Das Bundeskabinett hat das neue Kita-Gesetz von Familienministerin Karin Prien gebilligt. Dadurch sollen Vierjährige künftig bundesweit einheitlich auf Sprache und Entwicklung getestet werden. Bis 2034 will der Bund dafür 9,25 Milliarden Euro ausgeben. Soita Sowali berichtet.
2: Prien sagt, noch immer entscheidet das Elternhaus viel zu stark darüber, welche Chancen ein Kind später hat. Genau deshalb will sie schon vor der Schule ansetzen. Sozialverbände finden die Pläne natürlich gut. Die Grünen kritisieren allerdings die Finanzierung. Sie rechnen vor, dass der Bund künftig deutlich weniger Geld pro Jahr für frühkindliche Bildung bereitstellt.
1: In den Schutz von Deutschlands kritischer Infrastruktur muss mehr Geld gesteckt werden. Das fordert die deutsche Polizeigewerkschaft nach zwei Angriffen auf Umspannwerke in Brandenburg und Nordrhein-Westfalen. Laut Gewerkschaftschef Teggarts fehlt es nicht an technischen Möglichkeiten, sondern an konsequenten Investitionen. Moderne Sensorik und digitale Überwachung würden international bereits erfolgreich genutzt. Arbeitgeberpräsident Dulger will das Betriebsverfassungsgesetz reformieren. Sein Argument, Betriebsräte würden Firmenumbauten oder Werkschließungen verlangsamen. Er schlägt vor, dass Unternehmen in dringenden Fällen auch ohne Zustimmung der Betriebsräte entscheiden können. Außerdem sollen Betriebsräte verkleinert werden. Laut einer aktuellen Studie haben nur noch 7% der Unternehmen überhaupt einen Betriebsrat. Meist sind es große Firmen. Rot sind sonst nur die S-Bahnen der Deutschen Bahn. Auf der Strecke Nürnberg-Ingolstadt fährt derzeit aber eine weitere feuerrote Lok, nämlich der Freccia Rossa, ein italienischer Schnellzug. Das Ganze ist eine Testphase von 300 Tagen. Denn ab Sommer 2027 soll der rote Pfeil, wie der Zug wörtlich übersetzt heißt, Fahrgäste mit bis zu 300 Stundenkilometern direkt von München nach Rom bringen. Eigentlich sollte das Projekt diesen Dezember starten.
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1: Ich bin Christian Lang. Nach dem Drohnenanschlagsversuch auf dem Flughafen Leipzig-Halle droht Russland ein umfassendes neues EU-Sanktionspaket. Laut EU-Außenbeauftragter Kallas soll es rund 1600 weitere Personen und Unternehmen mit Verbindungen zum russischen Militärkomplex treffen. Die Bundesregierung macht Russland für den Anschlagsversuch verantwortlich und hat bereits eigene Strafmaßnahmen angekündigt. Moskau spricht von Beweisfälschung und will Gegenmaßnahmen einleiten. Rot sind sonst nur die S-Bahnen der Deutschen Bahn. Auf der Strecke Nürnberg-Ingolstadt fährt derzeit aber eine weitere feuerrote Lok, nämlich der Freccia Rossa, ein italienischer Schnellzug. Das Ganze ist eine Testphase von 300 Tagen, denn ab Sommer 2027 soll der rote Pfeil, wie der Zug wörtlich übersetzt heißt, Fahrgäste mit bis zu 300 Stundenkilometern direkt von München nach Rom bringen. Eigentlich sollte das Projekt diesen Dezember starten.
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1: Ich bin Christian Lang. Russland muss nach dem Anschlagsversuch mit einer Sprengstoffdrohne auf dem Flughafen Leipzig-Halle mit einem neuen Sanktionspaket der EU rechnen. Die Europäische Union bereitet Strafmaßnahmen gegen 1600 weitere Personen und Unternehmen vor, die Verbindungen zum militärisch-industriellen Komplex Russlands haben. David Riemer berichtet.
2: Dazu gehören unter anderem die Schließung des Generalkonsulats in Bonn und die Ausweisung zahlreicher Diplomaten. Russlands Präsident Putin bezeichnete die Maßnahmen als schweren Fehler und sprach von Beweisfälschung. Außenminister Wadefuhl wies die Vorwürfe zurück. Auch Frankreich und Finnland unterstützen weitere Sanktionen gegen Moskau. Laut Medienberichten haben die Ermittler inzwischen zwei Tatverdächtige im Visier.
1: Nach dem Angriff auf das Stromnetz in Südbrandenburg gehen die Ermittler davon aus, dass auch die Störung an einem Umspannwerk in Bergheim bei Köln auf verfassungsfeindliche Sabotage zurückgeht. Unbekannte haben Kabel über die Oberleitung gebracht und so einen Kurzschluss verursacht. Das sagt der Nordrhein-Westfalens Innenminister Herbert Reul. An beiden Orten sind Abschussvorrichtungen und Pyrotechnik gefunden worden. Mit einem neuen Kita-Gesetz will die Bundesregierung die frühkindliche Bildung verbessern. Bei jedem Kind soll spätestens im Alter von 4 Jahren der Sprach- und Entwicklungsstand überprüft werden. Das hat das Kabinett beschlossen. Bei Bedarf werden die Kinder dann gefördert, damit der Start in der Grundschule besser klappt. Der Bundestag muss noch zustimmen. Die Benzinpreise in Deutschland ziehen an. Laut ADAC verteuerte sich Super E10 innerhalb einer Woche im Schnitt um 2,8 Cent je Liter. Diesel wurde dagegen um 1,6 Cent günstiger. Trotz gestiegener Rohölpreise infolge des Iran-Konflikts hält der ADAC die Preispolitik der Mineralölkonzerne für nicht nachvollziehbar. Insgesamt sei das Preisniveau zu hoch. Die Fußballer des FC Bayern haben souverän die zweite Runde im DFB-Pokal erreicht. Der Titelverteidiger gewann sein Erstrundenspiel beim Zweitligisten VfL Osnabrück klar mit 4:1. Nach frühem Rückstand wurden die Münchner ihrer Favoritenrolle gerecht. Die zweite Pokalrunde wird am Samstag ausgelost.
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1: Ich bin Christian Lang. Russland muss nach dem Anschlagsversuch mit einer Sprengstoffdrohne auf dem Flughafen Leipzig-Halle mit einem neuen Sanktionspaket der EU rechnen. Die Europäische Union bereitet Strafmaßnahmen gegen 1600 weitere Personen und Unternehmen vor, die Verbindungen zum militärisch-industriellen Komplex Russlands haben. David Riemer berichtet.
2: Dazu gehören unter anderem die Schließung des Generalkonsulats in Bonn und die Ausweisung zahlreicher Diplomaten. Russlands Präsident Putin bezeichnete die Maßnahmen als schweren Fehler und sprach von Beweisfälschung. Außenminister Wadefuhl wies die Vorwürfe zurück. Auch Frankreich und Finnland unterstützen weitere Sanktionen gegen Moskau. Laut Medienberichten haben die Ermittler inzwischen zwei Tatverdächtige im Visier.
1: Nach dem Angriff auf das Stromnetz in Südbrandenburg gehen die Ermittler davon aus, dass auch die Störung an einem Umspannwerk in Bergheim bei Köln auf verfassungsfeindliche Sabotage zurückgeht. Unbekannte haben Kabel über die Oberleitung gebracht und so einen Kurzschluss verursacht. Das sagt der Nordrhein-Westfalens Innenminister Herbert Reul. An beiden Orten sind Abschussvorrichtungen und Pyrotechnik gefunden worden.
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1: Ich bin Christian Lang. Das Bundeskabinett hat die Einkommensteuerreform der schwarz-roten Koalition beschlossen. Ab 2028 sollen Bürger um rund 10 Milliarden Euro pro Jahr entlastet werden, vor allem kleine und mittlere Einkommen sowie Familien mit Kindern. Der Grundfreibetrag steigt, der Spitzensteuersatz von 42% greift erst ab 70.600 Euro. Laut Finanzminister Klingbeil sollen Familien mit Kindern ab 2028 über 600 Euro im Jahr mehr zur Verfügung haben. Mit bis zu 300 km/h ist aktuell dieser italienische Schnellzug auf der Strecke Nürnberg-Ingolstadt unterwegs. Der Freccia Rossa, der rote Pfeil, wie der Zug wortwörtlich heißt, wird dort momentan getestet. Ab dem nächsten Sommer kommt der Zug dann auf der Strecke von München nach Rom zum Einsatz. Das Projekt hätte eigentlich erst im Dezember starten sollen. Elektrogeräte werden nach Zahlen des Marktforschungsunternehmens NIQ dieses Jahr wohl teurer und weniger. Grund: wegen des KI-Booms werden Produktionskapazitäten für Chips in den Ausbau von Rechenzentren verlagert. Moderne Prozessoren und schnelle Speichermodule für Smartphones oder Laptops werden so zur Mangelware. Thomas Thonfeld berichtet.
2: Modelle zum Beispiel mit größeren Speicherkapazitäten und mehr Rechenleistung als üblich werden seltener angeboten und teurer. Auch günstigere Einstiegsmodelle würden weniger angeboten, so die Marktforscher. Das gilt übrigens nicht nur für Smartphones und Laptops, sondern auch für PCs und Spielekonsolen.
1: Die Vier-Schanzentournee wird in diesem Jahr 75 und für dieses Jubiläum gibt es ab jetzt Tickets für alle vier Austragungsorte, sowohl bei uns in Bayern als auch in Österreich. Zum ersten Mal überhaupt springen bei der Vier-Schanzentournee auch die weltbesten Frauen um den Titel. Wie immer geht's in Oberstdorf los mit dem Auftaktspringen am 28. Dezember. Der FC Bayern ist souverän in der zweiten Runde im DFB-Pokal. Der Rekordmeister hat sein Erstrundenspiel beim VfL Osnabrück mit 4:1 gewonnen. Nach einem frühen Rückstand wurden die Münchner ihrer Favoritenrolle gerecht. Am Samstag wird die zweite Pokalrunde ausgelost.
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0: Der Spitzensteuersatz von 42% greift erst ab 70.600 Euro. Laut Finanzminister Klingbeil sollen Familien mit Kindern ab 2028 über 600 Euro im Jahr mehr zur Verfügung haben. Die Vier-Schanzentournee wird in diesem Jahr 75 und für dieses Jubiläum gibt es ab jetzt Tickets für alle vier Austragungsorte, sowohl bei uns in Bayern als auch in Österreich. Zum ersten Mal überhaupt springen bei der Vier-Schanzentournee auch die weltbesten Frauen um den Titel. Wie immer geht's in Oberstdorf los mit dem Auftaktspringen am 28. Dezember.
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1: Ich bin Christian Lang. Das Bundeskabinett hat die Einkommensteuerreform der schwarz-roten Koalition beschlossen. Ab 2028 sollen Bürger um rund 10 Milliarden Euro pro Jahr entlastet werden, vor allem kleine und mittlere Einkommen sowie Familien mit Kindern. Der Grundfreibetrag steigt,

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1: Ich bin Christian Lasch. Russland muss nach dem Anschlagsversuch mit einer Sprengstoffdrohne auf dem Flughafen Leipzig-Halle mit einem neuen Sanktionspaket der EU rechnen. Die Europäische Union bereitet Strafmaßnahmen gegen 1.600 weitere Personen und Unternehmen vor, die Verbindungen zum

0: militärisch-industriellen Komplex Russlands haben. David Riemer berichtet.
1: Dazu gehören unter anderem die Schließung des Generalkonsulats in Bonn und die Ausweisung zahlreicher Diplomaten. Russlands Präsident Putin bezeichnete die Maßnahmen als schweren Fehler und sprach von Beweisfälschung. Außenminister Wadefuhl wies die Vorwürfe zurück. Auch Frankreich und Finnland unterstützen weitere Sanktionen gegen Moskau. Laut Medienberichten haben die Ermittler inzwischen zwei Tatverdächtige im Visier.
0: Nach dem Angriff auf das Stromnetz in Südbrandenburg gehen die Ermittler und auch NRW-Innenminister Herbert Reul davon aus, dass auch die Störung an einem Umspannwerk in Bergheim bei Köln auf verfassungsfeindliche Sabotage zurückgeht. An beiden Orten sind Abschussvorrichtungen und Pyrotechnik gefunden worden. Reul sagte am Abend im ZDF,
2: na, mittlerweile sind wir relativ sicher, dass es viele Parallelen gibt. Zum Beispiel die Abschussvorrichtungen, die wir gesehen haben, die ja wahrscheinlich dazu geführt haben, dass man die Kabel über das Überspannungsnetz geschickt hat, ist so ähnlich gelaufen. Also es spricht vieles dafür, dass es kein Zufall ist, dass beide Ereignisse an diesen Tagen stattfinden.
0: Mit einem neuen Kita-Gesetz will die Bundesregierung die frühkindliche Bildung verbessern. Bei jedem Kind soll spätestens im Alter von 4 Jahren der Sprach- und Entwicklungsstand überprüft werden. Das hat das Kabinett beschlossen. Bei Bedarf werden die Kinder dann gefördert, damit der Start in der Grundschule besser klappt. Der Bundestag muss noch zustimmen. In Abensberg herrscht ab heute wieder Ausnahmezustand. Der Gillermoos geht los, Deutschlands ältester Jahrmarkt. 5 Tage lang feiern die Niederbayern, viele von ihnen nehmen extra Urlaub. Sie haben die Wahl zwischen einigen Bierzelten. Dazu ist die Verkaufsduld sehr beliebt. Eines der Highlights ist natürlich der politische Gillermoos am Montag, wenn die Parteien wieder zeitgleich ihre Politprominenz ans Rednerpult schicken. Der FC Bayern ist souverän in der 2. Runde im DFB-Pokal. Der Rekordmeister hat sein Erstrundenspiel beim VfL Osnabrück mit 4:1 gewonnen. Nach einem frühen Rückstand wurden die Münchner ihrer Favoritenrolle gerecht. Am Samstag wird die 2. Pokalrunde ausgelost.
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1: Ich bin Christian Lang. Russland muss nach dem Anschlagsversuch mit einer Sprengstoffdrohne auf dem Flughafen Leipzig-Halle mit einem neuen Sanktionspaket der EU rechnen. Die Europäische Union bereitet Strafmaßnahmen gegen 1600 weitere Personen und Unternehmen vor, die Verbindungen zum militärisch-industriellen Komplex Russlands haben. David Riemer berichtet.
2: Dazu gehören unter anderem die Schließung des Generalkonsulats in Bonn und die Ausweisung zahlreicher Diplomaten. Russlands Präsident Putin bezeichnete die Maßnahmen als schweren Fehler und sprach von Beweisfälschung. Außenminister Wadefuhl wies die Vorwürfe zurück. Auch Frankreich und Finnland unterstützen weitere Sanktionen gegen Moskau. Laut Medienberichten haben die Ermittler inzwischen zwei Tatverdächtige im Visier.
1: In Abensberg herrscht ab heute wieder Ausnahmezustand. Der Gillermoos geht los, Deutschlands ältester Jahrmarkt. 5 Tage lang feiern die Niederbayern, viele von ihnen nehmen extra Urlaub. Sie haben die Wahl zwischen einigen Bierzelten. Dazu ist die Verkaufsdult sehr beliebt. Eines der Highlights ist natürlich der politische Gillermoos am Montag, wenn die Parteien wieder zeitgleich ihre Politprominenz ans Rednerpult schicken. 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
1: Ich bin Christian Lasch. Das Bundeskabinett hat die Einkommensteuerreform der schwarz-roten Koalition beschlossen. Ab 2028 sollen Bürger um rund 10 Milliarden Euro pro Jahr entlastet werden, vor allem kleine und mittlere Einkommen sowie Familien mit Kindern. Der Grundfreibetrag steigt, der Spitzensteuersatz von 42% greift erst ab 70.600 Euro. Laut Finanzminister Klingbeil sollen Familien mit Kindern ab 2028 über 600 Euro im Jahr mehr zur Verfügung haben. Mit einem neuen Kita-Gesetz will die Bundesregierung die frühkindliche Bildung verbessern. Bei jedem Kind soll spätestens im Alter von 4 Jahren der Sprach- und Entwicklungsstand überprüft werden. Das hat das Kabinett beschlossen. Bei Bedarf werden die Kinder dann gefördert, damit der Start in der Grundschule besser klappt. Der Bundestag muss noch zustimmen. Bundesagrarminister Rainer will den Landwirten mit 1 Milliarde Euro unter die Arme greifen. Nach der langen Trockenheit hat er jetzt für die Landwirtschaft eine Krise von nationaler Tragweite ausgerufen. Das erlaubt dem Bund finanzielle Hilfen bei Extremwetterlagen. Die Bauern sollen steuerliche Erleichterungen, günstige Darlehen, höhere Direktzahlungen und